0: derzeitigen Sperrungen. Der Grund ist ein Schwertransport. Die A2 Hannover Richtung Berlin ist zwischen Eilsleben und Bornstedt wegen eines defekten LKWs gesperrt. Und die A44 Kassel Richtung Dortmund ist zwischen dem Dreieck Kassel Süd und Kassel Bad Wilhelmshöhe nach einem LKW-Brand gesperrt. Ich hoffe, Sie kommen gut durch, fahren Sie vorsichtig und ja, weiterhin gute Fahrt.
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0: Und die kommt vom Mitteldeutschen Rundfunk aus Magdeburg. Mein Name ist Frank Eberlein. Schönen guten Morgen. So, und von hier gehen Grüße jetzt auf die Südhalbkugel. Wir haben ja auch immer wieder Hörer, die uns in Australien hören. In Australien auch die Heimat dieser Band hier, Midnight Oil.

Die ARD-Hitnacht, eine tolle Sendung. Also ich will mich jetzt nicht selber loben. Ich habe ja die Musik auch gar nicht gemacht. Das waren zum Beispiel die Backstreet Boys, die diesen wundervollen Song fabriziert haben vor 30 Jahren. Aber tolle Sendung hat gerade Erich geschrieben, der uns, glaube ich, in Hessen hört. Ja, Erich, ne? Schöne Grüße nach Hessen und jetzt nach dem Backstreet Boys. Brauchen wir mal so ein paar Girls. Wie wäre es mit den Supremes? Die sind ja legendär inzwischen, ne? Mit Diana Ross da am Anfang, dann ist sie Solistin geworden, die anderen haben weitergemacht und einer der ganz großen Hits war der hier im Jahr 1965.

0: und jetzt ist schon wieder 2.30 Uhr, halb drei am frühen Freitagmorgen. Hier ist der Verkehrsservice in der ARD-Hitnacht. A1 Lübeck-Hamburg auf der Norderelbbrücke kommt es in beiden Richtungen mehrfach zu kurzzeitigen Sperrungen. Der Grund ist ein Schwertransport. Dann die A2 Hannover Richtung Berlin, die ist zwischen Eilsleben und Bornstedt wegen eines defekten LKWs gesperrt. Und noch eine Meldung für die A44 Kassel Richtung Dortmund. Die Fahrbahn zwischen dem Dreieck Kassel Süd und Kassel Bad Wilhelmshöhe ist nach einem LKW-Brand gesperrt. Ich hoffe, Sie kommen gut durch, fahren Sie vorsichtig und kommen Sie gut an Ihr Ziel.
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Ja, die Fußballhymne aus dem Jahr 2014 von Andreas Burani. Auf uns. Ja, da ging's so richtig zur Sache. Krach, Bumm, Krawall, ne? Aber es gab auch in der Musikgeschichte immer wieder richtig schöne Balladen, die unter die Haut gehen, die einfach beruhigen. Und vielleicht brauchen Sie sowas gerade jetzt, wenn Sie irgendwo unterwegs sind. Und ja, dann genießen Sie jetzt hier die Cars, ne? Mit Drive. Passt ja auch für alle, die jetzt durch diese Nacht in den Freitag fahren. Hier ist die ARD-Hitnacht.

Ja, eigentlich sind Popsongs Massenware und nur für eine kurze Lebensdauer vorgesehen. Das wissen die Leute, die diese Songs machen, Produzenten, Autoren und auch Künstler. Und viele Popsongs sind ja auch nach einigen Wochen wieder vergessen. Das wollen wir mal an dieser Stelle nicht vergessen. Aber es gibt eben auch welche, und es werden immer mehr, die zu Evergreens werden, zu Hits, die auch Jahre oder gar Jahrzehnte später noch rauf und runter gespielt werden und demzufolge gar nicht altern oder in Vergessenheit geraten können, wie zum Beispiel Suburbia von den Pet Shop Boys. Und Neil Tennant und Chris Lowe, also die beiden Pet Shop Boys aus London, haben ja da einiges abgeliefert, was sozusagen für die Ewigkeit bleibt. Und das ist auch gut so. 9 Minuten vor 3 haben wir es, die ARD-Hitnacht, jetzt mit Musik aus Schweden. Hier sind Ace of Base.

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1: Um 3 Uhr mit Ronald Lessig. Die Bundesanwaltschaft hat die Ermittlungen zu dem Fund einer Sprengstoffdrohne auf dem Leipziger Flughafen übernommen. Die Karlsruher Behörde spricht von einem schwerwiegenden Angriff auf die deutsche Infrastruktur. Aus der Nachrichtenredaktion Thorsten Lange.
2: Bisher hatten die Behörden in Sachsen die Ermittlungen geführt. Die Bundesanwaltschaft sieht Anhaltspunkte dafür, dass mit der Drohne eine Explosion herbeigeführt werden sollte. Wer dahinter stecken könnte, das teilte sie nicht mit. Zudem gehen die Ermittler inzwischen davon aus, dass auch der Gegenstand, mit dem ein DHL-Flugzeug in der Luft zusammengestoßen ist, eine Drohne war. Die Sprengstoffdrohne ist auf dem Airport in der Nähe von ukrainischen Antonov-Transportmaschinen entdeckt worden. Berichte, die Frachtflugzeuge hätten Munition geladen, bestätigten sich nicht.
1: Die AfD baut laut aktuellem ARD-Deutschland-Trend ihren Vorsprung zur Union weiter aus. Wäre am kommenden Sonntag Bundestagswahl, käme die Partei demnach auf 28%. Die Union verliert weiter an Zustimmung und kommt nur noch auf 21%. Die SPD liegt unverändert bei 12%, die Linke bei 11%, die Grünen bei 15%. Mit der Bundesregierung zufrieden sind nur 13% der Befragten. 85% äußerten sich unzufrieden. US-Präsident Trump versucht erneut, das Recht auf Staatsbürgerschaft durch Geburt einzuschränken. Einen ähnlichen Vorstoß hatte der Oberste Gerichtshof im Juni für verfassungswidrig erklärt. Aus der Nachrichtenredaktion Christiane Rüther.
3: Trump hat am Abend 2 Dekrete unterzeichnet. Das erste schränkt das Recht auf Staatsbürgerschaft durch Geburt für bestimmte Gruppen ein. Dazu zählen Kinder von Eltern, die als feindliche Ausländer eingestuft werden, aber auch Kinder, deren Eltern in den USA für eine ausländische Regierung arbeiten. Der zweite Erlass richtet sich gegen sogenannten Geburtstourismus. Laut Trump kommen unzählige ausländische Frauen als Touristinnen zum Entbinden in die USA, damit ihr Kind die US-Staatsbürgerschaft erhält. Das soll nun nicht mehr möglich sein.
1: Vor der Küste Mallorcas ist eine neue Rekordwassertemperatur gemessen worden. Westlich der Insel registrierte eine Messboje 33 Grad. Das ist der höchste Wert, der jemals in einem spanischen Gewässer ermittelt wurde. Im westlichen Mittelmeer liegen die Wassertemperaturen derzeit etwa 4 Grad über dem langjährigen Durchschnitt. Die immer weiter steigenden Meerestemperaturen erhöhen unter anderem die Gefahr heftiger Stürme mit sintflutartigen Regenfällen im Herbst. Das waren die Nachrichten. Das Wetter in Deutschland. Häufig trocken, im Südosten letzte Schauer bei 18 bis 7 Grad. Am Tage meist trocken, im Norden einzelne Schauer, an den Alpen Gewitter bei 19 Grad in Nordfriesland und bis 30 Grad am Oberrhein. Am Samstag viel Sonne bei 22 bis 33 Grad. Es ist 3.03 Uhr.
4: Und hier ist der Verkehrsservice in der ARD-Hitnacht. A1 Lübeck-Hamburg auf der Norderelbbrücke kommt es in beiden Richtungen mehrfach zu kurzzeitigen Sperrungen. Der Grund ist ein Schwertransport. Die A2 Hannover Richtung Berlin ist zwischen Eilsleben und Bornstedt wegen eines defekten LKWs gesperrt. Die A28 Oldenburg Richtung Leer ist zwischen Westerstede und Westerstede West nach einem Unfall gesperrt. Und die A44 Kassel Richtung Dortmund ist zwischen dem Dreieck Kassel Süd und Kassel Bad Wilhelmshöhe nach einem LKW-Brand ebenfalls gesperrt. Ich wünsche Ihnen eine gute und sichere Fahrt in den neuen Tag.
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4: Aus Magdeburg, herzliche Grüße hier im Studio für Sie, Frank Eberlein, auch in dieser Stunde. Und jetzt gibt's Musik von einer legendären Band, die war schon in den 70ern ganz groß angesagt. Blondie mit Frontfrau Debbie Harry aus den 90ern. Comeback Hit, Maria.

Ja, ein echter Klassiker aus den 60ern. A Whiter Shade of Pale von Procol Harum. Und das hier in der ARD-Hitnacht. Und so schön immer wieder die tolle Hammond-Orgel in diesem Song zu hören. Ja, apropos Hammond, da gibt's ja den Albert Hammond. Das ist nicht der Erfinder jenes Instruments, sondern das ist einer, der viele Hits erfunden hat. Tolle Melodien geschrieben für sich und für andere. Und den hören wir auch gleich. Aber vorher habe ich noch ein paar andere schöne Sachen. Alvaro Soler zum Beispiel mit einem tollen Sommerhit. Und vorher noch eine Ballade von Cyndi Lauper hier der ARD-Hit nach Time After Time.

Ja, der Schottenrock. Irgendjemand hatte in den 70er Jahren mal festgestellt, dass da gar nichts ist unter dem Schottenrock. Aber das war so ein richtig schöner Schottenrock aus Glasgow von Simple Minds. Ja, Don't You Forget About Me. Und hier in der ARD-Nacht gibt's jetzt Altmeister Albert Hammond mit Never Rains in Southern California und dann Genesis Invisible Touch.

0: Guten Morgen, es ist 3.30 Uhr, halb vier. Hier ist der Verkehrsservice in der ARD-Hitnacht. Die A7 Kassel Richtung Hannover ist zwischen Hedemünden und dem Dreieck Drammetal nach einem Unfall gesperrt. Die A28 ist in Richtung Leer zwischen Westerstede West und Apen-Remels nach einem Unfall gesperrt. Die Umleitung ist die U14 und die A44 Kassel Richtung Dortmund ist zwischen dem Dreieck Kassel Süd und Kassel-Bad Wilhelmshöhe nach einem LKW-Brand gesperrt. Ich wünsche Ihnen eine gute und sichere Fahrt.
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Ja, was denn für ein wilder Freitagmorgen, ne? Savage Garden und davor der Boss Bruce Springsteen. Jetzt haben wir es 3.40 Uhr. Ja, herzliche Grüße überall in alle Himmelsrichtungen hier aus Magdeburg. Ist ja ziemlich in der Mitte Deutschlands, ne? Wenn Sie uns im Norden, im Süden, im Osten, im Westen hören oder ganz woanders. In Asien, in Amerika, auch da kommen immer mal wieder ein paar Mails her. Dann ja, hoffe ich, dass Sie guter Dinge sind und sich jetzt auf und über Nena freuen. Hier ist sie mit Wunder geschehen. Oh.

Johnny Hates Jazz, Shattered Dreams. Und es gibt gleich noch so was Schönes aus derselben Zeit, den späten 80ern. Oder nee, da gehen wir sogar in die frühen 80er mit Spandau Ballet und Gold. Vorher habe ich noch Sascha und jetzt so kurz vor vier. Herzlichen Dank mal für Ihre lieben Nachrichten per E-Mail und auch per Telefon. Ich habe mich sehr gefreut und hoffe, ja, dass Ihnen die ARD-Nacht weiterhin so sagt und Ihnen unsere Musik gefällt.

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1: Um 4 Uhr mit Ronald Lessig. Nach dem Fund einer Sprengstoffdrohne am Leipziger Flughafen hat die Bundesanwaltschaft die Ermittlungen übernommen. Bisher waren die Landesbehörden in Sachsen zuständig. Aus Baden-Baden ARD-Terrorexperte Holger Schmidt.
2: Es handele sich um einen schwerwiegenden Angriff auf die Transport- und Logistikinfrastruktur in Deutschland, erklärt Generalbundesanwalt Jens Rommel in einer Presseerklärung. Es besteht der Verdacht des versuchten Herbeiführens einer Sprengstoffexplosion und des gefährlichen Eingriffs in den Luftverkehr, so die Bundesanwaltschaft. Und sie spricht davon, dass es wohl zwei Drohnen waren, die am Dienstagabend am Flughafen Leipzig im Einsatz waren. Denn auch der Gegenstand, mit dem eine Frachtmaschine beim Durchstarten kollidiert sei, sei mutmaßlich eine Drohne gewesen, heißt es.
1: US-Präsident Trump versucht erneut, das Recht auf Staatsbürgerschaft durch Geburt einzuschränken. Einen ähnlichen Vorstoß hatte der Oberste Gerichtshof erst im Juni für verfassungswidrig erklärt. Aus der Nachrichtenredaktion Christiane Rüther.
3: Trump hat am Abend zwei Dekrete unterzeichnet. Das erste schränkt das Recht auf Staatsbürgerschaft durch Geburt für bestimmte Gruppen ein. Dazu zählen Kinder von Eltern, die als feindliche Ausländer eingestuft werden, aber auch Kinder, deren Eltern in den USA für eine ausländische Regierung arbeiten. Der zweite Erlass richtet sich gegen sogenannten Geburtstourismus. Laut Trump kommen unzählige ausländische Frauen als Touristinnen zum Entbinden in die USA, damit ihr Kind die US-Staatsbürgerschaft erhält. Das soll nun nicht mehr möglich sein.
1: Angesichts der Sommerhitze warnen Sozialverbände vor lebensgefährlichen Folgen, besonders für obdachlose Menschen. Die Geschäftsführerin der Bundesarbeitsgemeinschaft Wohnungslosenhilfe Bösing sagte der Rheinischen Post, wer auf der Straße lebe, trage bei Extremhitze das höchste Risiko. Ohne Zugang zu Wasser, Schatten oder kühlen Räumen seien wohnungslose Menschen schutzlos ausgeliefert. Bösing forderte, Hitzeschutz müsse eine verbindliche Pflichtaufgabe von Staat und Kommunen werden. Auch der Sozialverband Deutschland verlangte politische Maßnahmen. Länder und Kommunen müssten flächendeckende Hitzeaktionspläne umsetzen. Ein US-Gericht hat den Facebook-Mutterkonzern Meta wegen Gefährdung der psychischen Gesundheit von Kindern zu einer Strafe von umgerechnet knapp 500 Millionen Euro verurteilt. Bei dem Prozess im US-Bundesstaat New Mexico hatte die Staatsanwaltschaft Meta unter anderem vorgeworfen, seine Produkte seien darauf angelegt, junge Nutzer abhängig zu machen. Der Konzern muss nun seine Plattformen für Minderjährige in dem Bundesstaat umgestalten, etwa durch Nutzungsbegrenzungen. Meta kündigte Berufung an und erklärte, man sei überzeugt, eine gute Bilanz beim Schutz von Jugendlichen vorweisen zu können. Das waren die Nachrichten. Das Wetter in Deutschland. Am Tage meist trocken, im Norden einzelne Schauer bei 19 Grad in Nordfriesland und bis 30 Grad am Oberrhein. Am Samstag sonnig bis 33 Grad. 4.03 Uhr.
4: Und hier ist der Verkehrsservice in der ARD-Hitnacht. Die A7 Kassel Richtung Hannover ist zwischen Hedemünden und dem Dreieck Drammetal nach einem Unfall gesperrt. Die A28 Richtung Leer ist zwischen Westerstede West und Apen-Remels nach einem Unfall gesperrt. Dort ist die Umleitung die U14. Und die A44 Kassel Richtung Dortmund ist zwischen dem Dreieck Kassel Süd und Kassel Bad Wilhelmshöhe nach einem LKW-Brand gesperrt. Ich wünsche Ihnen eine gute und sichere Fahrt in den neuen Tag.
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4: Aus Magdeburg, herzliche Grüße von mir, mein Name Frank Eberlein. Und jetzt lassen wir die Jungs los, die Jungs, die auf Sommer programmiert sind. Hier ist Sabrina aus Italien. Boys.

Ja, der wunderbare Cat Stevens hat so tolle Musik gemacht, viele tolle Alben und daraus gerade ein Stück, ja, von 1970, Wild World, ist wirklich eine wilde Welt inzwischen geworden. Und da tut es vielleicht ganz gut, in der Nacht mal so ein bisschen innezuhalten, sich einfach der Musik hinzugeben, die Schönheit der Musik vor allem zu genießen. Und jetzt gibt's in der nächsten Runde Al Corley, die Lighthouse Family und Kenny Loggins hier aus dem Jahr 1982, Heartlight.

Tja, dafür, dass der Song heißt Mord auf der Tanzfläche, klingt es doch alles noch sehr fröhlich, oder? Das war Sophie Alice Baxter. In der Musik ist eben alles möglich. Kurz vor 16:30 haben wir es, die ARD-Hitnacht, jetzt mit Keith Marshall, einst bei der Band Hello, ja, und dann Anfang der 80er erfolgreicher Solist, zum Beispiel mit diesem Stück hier, Only Crying.

0: Oh, es klingt nach Meer. Ne? Passt jetzt zum bevorstehenden Sommerurlaub. 4.31 Uhr, guten Morgen, hier ist der Verkehrsservice in der ARD-Hitnacht. A2 Hannover Richtung Berlin zwischen Burgzentrum und Burg Ost. 4 Kilometer Stau, dort wird der Verkehr über den Standstreifen geleitet. Sie wissen, was es ist, ja. Und da wird der Verkehr drüber geleitet. So haben wir es jetzt. Geht's weiter mit der A7 Kassel Richtung Hannover. Die ist zwischen Hedemünden und dem Dreieck Drammetal nach einem Unfall gesperrt. Die A28 ist in Richtung Leer zwischen Westerstede West und Apen-Remels nach einem Unfall gesperrt. Es gibt eine Umleitung, das ist die U14 und die A44 Kassel Richtung Dortmund. Die ist zwischen dem Dreieck Kassel Süd und Kassel Bad Wilhelmshöhe nach einem LKW-Brand immer noch gesperrt. Ich hoffe, Sie kommen gut durch. Fahren Sie vorsichtig. Gute Fahrt.
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Sarah Connor hier in der ARD-Hitnacht. Wir haben es 4.43 Uhr. Ja, es geht stramm auf 5 Uhr zu. Und die ersten Frühaufsteher sind nicht schon da. Die sind längst auf den Beinen oder eben auf Achse. Wie zum Beispiel Andreas aus Osterweddingen, der geschrieben hat, er ist schon seit 2 Uhr unterwegs. Er versorgt die Altmark mit Lebensmitteln und freut sich über unsere tolle Musik. Dankeschön, lieber Andreas. Ja, gute Fahrt und Grüße zurück in den LKW. Und von mir gibt's jetzt auf den Weg so einen schönen Evergreen aus den 70ern. Hier sind Styx mit Boat on a River.

Ja, einfach schön. Die Musik von Bruce Hornsby in the Range. Mandoline Rain. Song, der jetzt genau 40 Jahre alt ist. Wahnsinn, ne? Und einfach so schön. 5 Minuten vor 5 haben wir es. Die ARD-Hitnacht. In einigen Regionen geht sie gleich zu Ende. Dann gibt es das Frühprogramm. In anderen Regionen dauert sie noch eine Stunde. Da beginnen die Frühprogrammkollegen erst 6 Uhr. Ja, wenn sie sich gleich ausklinken, dann wünsche ich Ihnen schon mal einen schönen Tag. Mein Name ist Frank Eberlein und ja, vielleicht hören wir uns ja gleich wieder nach 5 Uhr.

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1: Um 5 Uhr mit Ronald Lessig. US-Präsident Trump versucht erneut, das Recht auf Staatsbürgerschaft durch Geburt einzuschränken. Er unterzeichnete ein Dekret, das sogenannten Geburtstourismus verhindern soll. Aus New York, Giselle Uccar.
2: Trump erklärte, dass unzählige ausländische Frauen als Touristinnen getarnt bewusst zum Entbinden in die Vereinigten Staaten kämen, damit ihr Kind die US-Staatsbürgerschaft erhalte. Offizielle Statistiken über die Geburten von Touristen auf amerikanischem Boden gibt es nicht. Das Zentrum für Einwanderungsstudien, das sich in den USA für weniger Zuwanderung einsetzt, schätzt die Zahl auf etwa 20.000 bis 26.000 Babys pro Jahr. Ein weiteres Dekret soll der US-Regierung ermöglichen, nachträglich Staatsbürgerschaften abzuerkennen, sofern sie unter vorgetäuschten Tatsachen erlangt wurden.
1: Nach dem mutmaßlichen Anschlagsversuch mit einer Sprengstoffdrohne am Flughafen Leipzig hat die Bundesanwaltschaft die Ermittlungen an sich gezogen. Grund sei die besondere Bedeutung des Falles, hieß es zur Begründung. Aus der Nachrichtenredaktion Astrid Rolle.
3: Die Bundesanwaltschaft spricht von tatsächlichen Anhaltspunkten, dass auf dem Flughafengelände eine Explosion herbeigeführt werden sollte. Dazu seien an der Drohne professioneller Sprengstoff und ein Zünder angebracht worden. Die Drohne war in der Nacht zum Mittwoch in der Nähe von ukrainischen Antonov-Flugzeugen entdeckt worden. Experten entschärften die Sprengladung. Die Ermittler gehen mittlerweile zudem davon aus, dass auch der Gegenstand, mit dem eine DHL-Frachtmaschine in der Luft zusammengestoßen ist, eine Drohne war. Laut Bundesanwaltschaft handelt es sich um einen schwerwiegenden Angriff auf die Infrastruktur in Deutschland.
1: Angesichts der Sommerhitze warnen Sozialverbände vor lebensgefährlichen Folgen, besonders für obdachlose Menschen. Die Geschäftsführerin der Bundesarbeitsgemeinschaft Wohnungslosenhilfe Bösing sagte der Rheinischen Post, wer auf der Straße lebe, trage bei Extremhitze das höchste Risiko. Ohne Zugang zu Wasser, Schatten oder kühlen Räumen seien wohnungslose Menschen schutzlos ausgeliefert. Bösing forderte, Hitzeschutz müsse eine verbindliche Pflichtaufgabe von Staat und Kommunen werden. Ähnlich äußerte sich der Sozialverband Deutschland. Vor der Küste Mallorcas ist eine neue Rekordwassertemperatur gemessen worden. Westlich der Insel registrierte eine Messboje 33 Grad. Das ist der höchste Wert, der jemals in einem spanischen Gewässer ermittelt wurde. Im westlichen Mittelmeer liegen die Wassertemperaturen derzeit etwa 4 Grad über dem langjährigen Durchschnitt. Die immer weiter steigenden Meerestemperaturen erhöhen unter anderem die Gefahr heftiger Stürme mit sintflutartigen Regenfällen im Herbst. Das waren die Nachrichten.
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5: Guten Morgen, wir schauen zunächst auf die aktuellen Temperaturen. Und da haben wir 15 Grad in Bremen, 16 in Bremerhaven. Delmenhorst, Diepholz und Oldenburg melden 15 Grad und 14 Grad sind es in Worpswede. Heute stellt sich eine zuweilen freundliche und meist trockene Mischung aus etwas Sonne und einigen kompakten Wolken ein. Einzelne schwache Schauer, die am ehesten noch zum Emsland hin möglich sind, bilden die Ausnahme. Die meisten Sonnenstunden gibt es wohl im Nordseeumfeld und im Abendverlauf lockern dann die Wolken auch im Binnenland immer mehr auf. Die Temperatur erreicht heute bis 22 Grad.
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5: Wir haben keine Meldungen und wünschen gute Fahrt.
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1: Mit Jens Farbig, guten Morgen. Die Bundesanwaltschaft hat die Ermittlungen zum mutmaßlichen Anschlagsversuch mit einer Sprengstoffdrohne am Flughafen Leipzig-Halle übernommen. Grund sei die besondere Bedeutung des Falles, teilte die Behörde am Abend mit. Es bestehe der Verdacht des versuchten Herbeiführens einer Sprengstoffexplosion sowie des gefährlichen Eingriffs in den Luftverkehr. Ein Gericht in den USA hat den US-Konzern Meta zu einer Strafe von umgerechnet fast 500 Millionen Euro verurteilt. Das Gericht im US-Bundesstaat New Mexico warf dem Konzern vor, Minderjährige auf seinen Online-Plattformen nicht ausreichend zu schützen. Meta will das nicht hinnehmen und kündigte Berufung an. Und jetzt weitere Nachrichten aus Bremen, Bremerhaven und Niedersachsen.
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1: Nach dem Vorfall mit einer Sprengstoffdrohne am Flughafen Leipzig fordert der Zentralverband der deutschen Seehafenbetriebe Konsequenzen auch für die Seehäfen. Der Leipziger Vorfall zeige, dass bestehende gesetzliche Regelungen trotz Fortschritten den Realitätstest noch nicht bestehen, erklärte Verbandshauptgeschäftsführer Florian Kaisinger. Er forderte klare Zuständigkeiten zwischen Hafenbetreibern, Landes- und Bundespolizei sowie der Bundeswehr. Niedersachsens Ministerpräsident Olaf Lies hat das zentrale deutsche Klimaziel zur Disposition gestellt. Wenn dadurch Arbeitsplätze und Industrie gesichert würden, könne Klimaneutralität auch erst 2048 statt 2045 erreicht werden, sagte er der Wochenzeitung Die Zeit. Der SPD-Politiker sagte aber auch, dass Klimaschutz eine zentrale Aufgabe bleibe, nur dürften diesem nicht Industrie und die Arbeitsplätze geopfert werden. Der ADAC rechnet an diesem Wochenende wieder mit vielen Staus auf den Autobahnen, auch im Norden. Grund sei das Ende der Sommerferien in Hessen, Rheinland-Pfalz und im Saarland, so der Automobilclub. Besonders eng dürfte es laut ADAC heute Nachmittag unter anderem auf der A1 zwischen Bremen und Hamburg werden. Den Höhepunkt der Rückreisewelle erwartet der Automobilclub für Sonntagnachmittag oder Abend. Und das waren Nachrichten mit Jens Farbig.
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2: Heute bekommen wir einen Mix aus Sonne und Wolken. Insgesamt ein freundlicher Tag. Es bleibt auch meist trocken. Höchstens an der Küste sind kurze Schauer möglich, aber das bleibt wirklich eher die Ausnahme. Die Höchstwerte liegen heute dann bei 22 Grad in Bremen und um zu und bei 19 bis 20 Grad an der Küste. Aktuell sind wir bei 14, 15 Grad in Bremen, in Bremerhaven bei 16 Grad, Worpswede 14 und in Olten auch bei 14 Grad.
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3: Gleich 6:03. A1 Osnabrück Richtung Bremen. Die Autobahn ist in Höhe Bremen-Brinkum wegen einer Ölspur gesperrt. Eine Abfahrt und direkte Auffahrt an der Anschlussstelle Bremen-Brinkum ist möglich. Dadurch staut es sich ab dem Dreieck Stur. Die A28 Oldenburg Richtung Leer ist zwischen Westerstede-West und Apen-Remels wegen Bergungsarbeiten gesperrt.
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3: So, und jetzt muss ich ganz kurz überlegen. Schwarze Katze von links nach rechts. War das jetzt Glück oder Unglück?
2: Ist dir das gerade schon passiert?
3: Es ist mir schon passiert. Auf dem Weg hierher eine schwarze Katze, die hat auch echt Glück gehabt. Mann, oh Mann, die sind aber auch mutig manchmal. Von links nach rechts über die Straße und kriegt aber sofort eine Gänsehaut.
2: Vielleicht geht das Sprichwort auch eher so, dass es für die Katze Glück oder Unglück
3: das
2: kommt. Vielleicht hat es mit dir gar nichts zu tun. Bist du dann auch noch unter einer Leiter durchgegangen?
3: Nein, das
2: heute die Katze von links, also die Katze kam von links nach rechts.
3: Links nach rechts. Ich muss das gleich mal unbedingt googeln, damit ich weiß, was in diesem Freitag, dem 7. August, mir bevorsteht.
2: Und bis dahin beweg dich nicht.
3: Nein.
2: Bleib hier sitzen.
3: Nein. Ich höre Moonlight Shadow und mache mir Gedanken.
2: Alles wird gut. Guten Morgen.
3: Guten Morgen.
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0: Ja, das ist eigentlich der richtige chorale Chor. Für das, was jetzt kommt, das war's. 5.41 Uhr, das ist jetzt keine gute Botschaft für dich zu diesem frühen Uhrzeit. Aber du hast ja die schwarze Katze von links nach rechts gesehen. Und das wiederum bedeutet nicht so richtig Gutes. Guten Morgen, schwarze Katze von rechts nach links. Glück bring's, schreibt Rainer. Aber du hast sie ja von links nach rechts gesehen. Und da kriegen wir Grüße aus Achim. Und guten Morgen, ihr beiden Frühaufsteher. Eine schwarze Katze von links bedeutet Pech.
1: Ja. Ja.
0: Ja, das ist für dich jetzt schwierig. Ich könnte jetzt irgendwie vielleicht dir noch irgendwie so ein paar vierblättrige Kleeblätter in dein Müsli
1: tun. Das müssen einige sein, um das wieder aufzuwägen.
0: Wir können noch einen Schornsteinfeger bestellen, den du vielleicht anfassen könntest.
1: Ja, den würde ich jetzt gerne anfassen.
0: Also falls Sie als Schornsteinfeger jetzt schon unterwegs sind, vielleicht können Sie kurz hier bei Radio Bremen vorbeikommen.
1: Sehr
0: bei
1: gerne.
0: Bremen 1, damit Frau Quias Sie kurz anfassen kann. Ich weiß, das klingt jetzt ein bisschen seltsam, aber wir müssen ja mal etwas tun. Oder falls Sie ein Glücksschwein haben, Marienkäfer. Was gibt's noch? Ich könnte ja einen Glückspfennig schenken.
1: Glückscent. Glückscent, Glücksbringer aller Art, einen kleinen Engel oder sowas. Also ich nehme alles, um diese eine schwarze Katze, die mir heute Morgen von links nach rechts schon über den Weg gelaufen ist, aufzuwiegen.
0: Ich weiß auch gar nicht, ob das so geht. Ob man
1: Plus und Minus.
0: Ja, und all sowas.
1: Null.
0: Ach.

0: Sweet waren das hier auf Bremen 1. 5.53 Uhr, Cat on the Run, könnte man ja auch singen. Die Katze, die davonläuft, von links nach rechts in diesem Fall, mir heute Morgen. Und wir haben ja schon festgestellt, okay, bringt Pech. Wo sind jetzt die Glücksbringer? Und da hat uns Jörg zum Beispiel ein schönes Bild geschickt von einem traditionellen Sparschwein, so wie man es zu Hause hat. Hast du auch noch so ein Sparschwein?
1: Ein Glücksschwein.
0: So ein Glücksschwein? Sonst wollen wir mal den ein oder anderen Euro reinwirft.
1: Nee, ich hatte, als kleines Kind hatte ich so ein Glücksschwein, ja. Also so ein Sparschwein. Mhm. Und das ist mir in den Schnee gefallen und war mein ganzes Geld weg. Seitdem
0: in den Schnee?
1: Ja, das ist eine traurige Geschichte, die auch mit viel Pech zu tun hat. Deshalb glaube ich auch nicht mehr an das Glücksschwein. Aber Hella hat gesagt, du musst dir auch gar keine Sorgen machen. Diese Katze von links nach rechts und rechts nach links bringt für Mäuse Pech. Und da du ja jetzt nicht klassisch
0: eine Maus
1: also
0: bist.
1: Schon auch, aber nicht so richtig, ne? Ist alles gut. Es war eine Glückskatze. So sollst du es.
0: Alles klar, dann nehme ich das jetzt auch so.
1: Ja.
0: Auch Christiane schreibt, das ist diese schwarze Katze. Ist immer, ob man dran glaubt oder nicht. Also dann will ich jetzt mal nicht dran glauben. Außerdem schreibt sie, sie ist Schornsteinfeger Kind.
1: Oh.
0: Den Feger anfassen bringt aber nicht so viel
1: Was?
0: Glück. Funktioniert wohl nicht in der Verwandtschaft. Kann sein.
1: Aber hier Volker sagt noch, wenn dir gleichzeitig ein Vogel auf den Kopf macht, dann hat sich alles neutralisiert. Wenn du dich vielleicht also nochmal kurz
0: ich stell vor die mich Tür in den Innenhof
1: und wartest, dass dir ein Vogel auf den Kopf macht, alles wieder gut heute.
0: Das mache ich.

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1: Mit Jens Farbig, guten Morgen. Bundesanwaltschaft übernimmt Ermittlungen zur Sprengstoffdrohne am Flughafen Leipzig-Halle. Amerikanisches Gericht verhängt Millionenstrafe gegen US-Konzern Meta wegen Gefährdung von Minderjährigen. Niedersachsens Ministerpräsident Lies hält Arbeitsplätze für wichtiger als Klimaneutralität. Das Wetter, Sonne und Wolken, Höchsttemperaturen heute bei 22 Grad. Die Bundesanwaltschaft hat die Ermittlungen zum mutmaßlichen Anschlagsversuch mit einer Sprengstoffdrohne am Flughafen Leipzig-Halle übernommen. Grund sei die besondere Bedeutung des Falles, teilte die Behörde am Donnerstagabend mit. Dazu der ARD-Terrorismusexperte Holger Schmidt.
2: Es handele sich um einen schwerwiegenden Angriff auf die Transport- und Logistikinfrastruktur in Deutschland, erklärt Generalbundesanwalt Jens Rommel in einer Presseerklärung. Damit sei die Tat geeignet, die äußere und innere Sicherheit der Bundesrepublik zu beeinträchtigen, und deshalb übernimmt nun die Bundesanwaltschaft die weiteren Ermittlungen und ersetzt damit die Generalstaatsanwaltschaft Dresden. Es besteht der Verdacht des versuchten Herbeiführens einer Sprengstoffexplosion und des gefährlichen Eingriffs in den Luftverkehr, so die Bundesanwaltschaft. Und sie spricht davon, dass es wohl zwei Drohnen waren, die am Dienstagabend am Flughafen Leipzig im Einsatz waren. Denn auch der Gegenstand, mit dem eine Frachtmaschine beim Durchstarten kollidiert sei, sei mutmaßlich eine Drohne gewesen.
1: Nach dem Drohnenvorfall fordert der Zentralverband der deutschen Seehafenbetriebe Konsequenzen auch für die Häfen. Der Leipziger Vorfall zeige, dass bestehende gesetzliche Regelungen trotz Fortschritten den Realitätstest noch nicht bestehen, erklärte Verbandshauptgeschäftsführer Florian Kaisinger. Er forderte klare Zuständigkeiten zwischen Hafenbetreibern, Landes- und Bundespolizei sowie der Bundeswehr. Ein Gericht in den USA hat den US-Konzern Meta zu einer Strafe von umgerechnet fast 500 Millionen Euro verurteilt. Das Gericht im US-Bundesstaat New Mexico warf dem Konzern vor, Minderjährige auf seinen Online-Plattformen nicht ausreichend zu schützen. Einsleiten von Giselle Uka.
3: Mit dem Geld soll ein Fonds zur Unterstützung von Minderjährigen finanziert werden, die durch Online-Konsum zu Schaden gekommen sind. Außerdem muss das Unternehmen dem Urteil zufolge seine Plattform für Minderjährige in dem Bundesstaat anders gestalten. Unter anderem fordert das Gericht, dass süchtig machende Funktionen eingeschränkt und bessere Alterskontrollen eingeführt werden. Auch gegen sexuelle Ausbeutung von Kindern müsse mehr getan werden. Meta kündigte Berufung an und erklärte, beim Schutz von Jugendlichen eine gute Bilanz im Netz vorweisen zu können.
1: US-Präsident Trump unternimmt einen neuen Anlauf, das Geburtsrecht bei der US-Staatsbürgerschaft einzuschränken. Wer in den USA geboren wird, bekommt bislang automatisch die Staatsbürgerschaft. Das will Trump ändern. Ein erster Versuch war vor Gericht gescheitert. Christiane Rüther berichtet.
4: Trump hat am Abend zwei Dekrete unterzeichnet. Das erste schränkt das Recht auf Staatsbürgerschaft durch Geburt für bestimmte Gruppen ein. Dazu zählen Kinder von Eltern, die als feindliche Ausländer eingestuft werden, aber auch Kinder, deren Eltern in den USA für eine ausländische Regierung arbeiten. Der zweite Erlass richtet sich gegen sogenannten Geburtstourismus. Laut Trump kommen unzählige ausländische Frauen als Touristinnen zum Entbinden in die USA, damit ihr Kind die US-Staatsbürgerschaft erhält. Das soll nun nicht mehr möglich sein.
1: Niedersachsens Ministerpräsident Olaf Lies hat den Zeitrahmen für das zentrale deutsche Klimaziel, die Klimaneutralität, in Frage gestellt. Wenn dadurch Arbeitsplätze und Industrie gesichert würden, könne Klimaneutralität auch erst 2048 statt 2045 erreicht werden, so der SPD-Politiker zur Wochenzeitung Die Zeit. Er sagte aber auch, dass Klimaschutz eine zentrale Aufgabe bleibe. Und das waren Nachrichten mit Jens Farbig.
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5: Ja, ist noch ein bisschen frisch aktuell. Wir haben Temperaturen um die 16 Grad in Bremerhaven, 13, 14 Grad in Bremen, Wilhelmshaven 15 und in Knarrenburg 14 Grad. Wird aber noch sommerlich heute, Temperaturen bis 22 Grad in Bremen und umzu. An der Küste die Höchstwerte nur bei 19 bis 20 Grad. Ansonsten bekommen wir einen bunten Mix aus Sonne und Wolken. Insgesamt freundlich und trocken, höchstens an der Küste sind mal kurze Schauer möglich, aber das bleibt auch eher die Ausnahme.
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6: 4 Minuten nach 6, A1 Osnabrück Richtung Bremen. Die Autobahn ist in Höhe Bremen-Brinkum wegen einer Ölspur gesperrt. Eine Abfahrt und direkte Auffahrt an der Anschlussstelle Bremen-Brinkum ist möglich. Dadurch 6 Kilometer Stau ab dem Dreieck Stur. Die A28 Oldenburg Richtung Leer ist zwischen Westerstede-West und Apen-Remels wegen Bergungsarbeiten gesperrt. Und noch einmal A28 Oldenburg Richtung Leer, die Einfahrt Westerstede ist wegen Bergungsarbeiten gesperrt. Ich glaube, das war jetzt doppelt gemoppelt. Das war wieder die schwarze Katze, die von links nach rechts.
5: Das ist es. Das zieht sich heute durch.
6: Gute Fahrt.
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5: Ja, dir ist es heute früh schon passiert, dass eine schwarze Katze von links nach rechts deinen Weg gekreuzt hat. Dementsprechend ein bisschen Pech. Da ist es ja wichtig, aus welcher Richtung die Katze kommt, ob es Pech oder Glück bringt. Bei der Holzbohrmuschel ist es, glaube ich, egal, von welcher Seite die kommt.
7: Die geht tief rein, das ist das Problem.
5: Die bringt Sorgen, definitiv, im Bremerhaven. Das ist quasi das Tier des Jahres da, denn das legt gerade alles lahm.
7: Richtig, Staatsfeind Nummer 1 für Bremerhaven. Und was da getan wird, um dieser Holzbohrmuschel nicht nur auf den Leim zu gehen, sondern sie zu bekämpfen, das hören wir uns gleich mal an mit einer Reportage aus Bremerhaven.
5: Guten Morgen.
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0: 12 Minuten nach 6 an diesem Freitag. 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Machst du das eigentlich auch am Strand, dass du dann so Muscheln sammelst?
1: Nicht mehr. Früher als Kind ja.
0: Also ich mache das gerne, Muscheln sammeln. Allerdings muss ich jetzt bei der Muschel, um die es jetzt geht, auch sagen, hübsch ist sie ja auch nicht. Die ist eher ein Wurm. Und dann ist sie auch insgesamt gar nicht nett. Die Holzbohrmuschel. Ein Wort, das ich bis vor diesem Sommer eigentlich noch keinmal gehört habe. Aber jetzt im Bremerhaven, muss man sagen, fällt da quasi alles der Holzbohrmuschel zum Opfer. Kajen, Nordmole, Klappbrücke oder zuletzt die Kaje der Weserfähre. Überall hat sich die Muschel, die aussieht wie ein Wurm, durch das Holz gefressen.
1: Ja, und Wissenschaftler wollen nun herausfinden, ob Holz als Baumaterial überhaupt noch eine Zukunft im Hafen hat, wegen der Holzbohrmuschel. Und wenn ja, welche Zukunft? Und unser Reporter Levin Mais hat diese Wissenschaftler mal in Bremerhaven begleitet.
2: Auf der Pier vor dem Thüneninstitut im Fischereihafen stehen Christian Brischke und Erik Solanke an einem Geländer. An zwei Metallketten ziehen sie einen schweren Gegenstand aus dem grauen Hafenwasser. Christian Brischke forscht schon viele Jahre an Bohrmuschelschäden.
3: Wir wollen heute hier unser Prüfgestell aus dem Wasser heben und die Proben, die dort dranhängen, inspizieren.
2: Zwischen Pier und Kaje heben die beiden Wissenschaftler das Gestell aus dem Wasser. An drei Metallstangen sind rund 40 Holzbretter befestigt. Einzeln sind sie nicht größer als ein Taschenkalender. Brischke will wissen, wie wohl sich die Holzbohrmuschel in den Hölzern fühlt. Er nimmt eine Probe aus einfachem Kiefernholz in die Hand. Äußerlich ist außer etwas Schlamm nichts zu erkennen.
3: Wir säubern jetzt die Oberfläche dieser Probe. Sie hängt erst seit wenigen Monaten hier im Wasser. Man kann hier, wenn man ganz genau hinschaut, schon sehen, dass dort Einbohrstellen von Larven vorhanden sind. Das heißt, ich gehe davon aus, dass sie dann noch befallen sein wird.
2: Brischke will mit seinem Versuch herausfinden, wie verbreitet die Muschel im Fischereihafen ist und wie stark sie verschiedene Holzarten befällt. Deshalb hat er neben Kiefer unter anderem auch Robinie und Roteiche an dem Versuchsgestell befestigt. Gibt es also ein Holz, das die Bohrmuschel verschmäht?
3: Wir haben aber neben unseren Kontrollproben, die hier stark angegriffen worden sind, auch einige Hölzer, die keinerlei Angriff nach einem Jahr zeigen. Das sind modifizierte Hölzer, zum Beispiel acetyliertes Holz, das imprägniert wurde.
2: Ein bohrmuschelresistentes Holz für den Hafenbau könnte in Bremerhaven gebraucht werden. Die wenigen Zentimeter großen Muscheln haben sich in den letzten Jahren durch große Teile des Hafens gefressen. Vor 4 Jahren zerstörte sie den Unterbau der Nordmole. Der Verbindungskanal in den Hafenwelten und der Fähranleger gehören zu ihren jüngsten Opfern in der Stadt. Die alten Bauwerke zerfielen innerhalb weniger Jahre. Holzforscher Christian Brischke glaubt nicht an einen Zufall.
3: Es kommt immer wieder zu einem Massenauftreten von Schiffsbohrmuscheln. Das kann klimatisch bedingt sein, durch Wärmeperioden, das kann durch Änderungen des Salzgehaltes hervorgerufen sein oder eine Kombination aus allem. Was genau die Ursache hier im Bremerhaven war, ist meines Wissens im Moment noch nicht klar.
2: Denn in der Nordsee lebt die Muschel mindestens schon seit Jahrzehnten. Klar ist, dass sie Schäden in Millionenhöhe verursacht. Allein die Wiederherstellung des Verbindungskanals und der Mole kosten mehr als 60 Millionen Euro. Die Hoffnung liegt in Bremerhaven also auf den behandelten Hölzern. Sie sind nach einem Jahr noch nicht befallen. Der Versuch im Fischereihafen läuft noch etwa 4 Jahre. Erst dann wird sich zeigen, ob es dabei bleibt und heimisches Holz eine Zukunft im Hafenbau haben könnte.
0: Levin Mais, vielen Dank für diese Einblicke. Diese Holzbohrmuschel, jetzt ist die auch noch ein Feinschmecker. Weißt du? Verschmäht dann auch noch so Hölzer. Wird immer unsympathischer.
1: Ja.
0: Wobei ich jetzt eben gerade gedacht habe, weißt du, wir lesen ja immer, dass die Bundeswehr so Ausstattungsprobleme hat. Vielleicht könnten wir statt Munition dressierte Holzbohrmuscheln
1: bei der Bundeswehr. Und überall in die Welt einfach irgendwo hinschicken?
0: So? Statt Munition Holzbohrmuscheln, wenn man die dressieren kann.
1: Wäre leiser.
0: Für die
1: Bundeswehr. Wäre leiser, das stimmt.
0: Und günstiger vielleicht.
1: Und günstiger.

0: 6.22 Uhr an diesem Freitag. 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Noch alles ruhig. Das kann sich aber ändern. Der ADAC warnt an diesem Wochenende vor besonders vollen Autobahn. Es könnte eines der Stauwochenenden werden.
1: Ja, und diejenigen von Ihnen, die jetzt noch im Urlaub sind und sich langsam Gedanken machen darüber, wie ist es denn mit der Rückreisewelle, wo kann ich am besten langfahren oder wo brauche ich auf jeden Fall jetzt schon mal ein bisschen Geduld. Maren Bruns fasst mal zusammen, wie es bei uns hier in der Region, wo es voll werden kann auf den Straßen am kommenden Wochenende.
2: Ja, da gibt's einige Knotenpunkte. Wer zum Beispiel von der Küste zurück in den Süden möchte, könnte rund um Oldenburg mehr Zeit brauchen. Da gibt's laut dem ADAC am Wochenende mehrere kleinere Baustellen. Bei Bremen dann das nächste Nadelöhr. Wegen der gesperrten Weserbrücke staut es sich auf der A1 auch ohne Rückreisewelle schon. Dann könnte auch die Ausweichroute über die B6 ausgelastet sein. Auch rund um Hamburg gibt es mehrere Baustellen, zum Beispiel auf der A1 zwischen Hamburg-Stillhorn und Norderelbbrücke und auf der A7 vor den Elbbrücken. Und wer von Hannover nach Berlin fahren möchte, muss ebenfalls Geduld mitbringen. Die A2 wird zwischen Hannover West und Hannover Bodfeld vollgesperrt, weil die Fahrbahn saniert wird. Ein kleiner Lichtblick. Am Wochenende gilt tagsüber ein Fahrverbot für schwere Lastwagen, um den Reiseverkehr zu entlasten. Und außerdem sind spezielle Stauberater vom ADAC unterwegs, die dann bei Pannen schnell helfen können.
0: Also die Rückreisewelle steht an diesem Wochenende. Gefühlt bleiben wir besser zu Hause, oder?
1: Ja, oder?
0: Füttern die Holzbohrmuschel, gucken, wie die wächst und gedeiht und
1: bleiben einfach zu Hause. Viele bleiben bestimmt auch gerne am Urlaubsort.
0: Ach, ja, das auch.
1: Ist es ja auch.
0: Aber
1: ne?
0: Das ist ja auch, wenn du jetzt am Wochenende vielleicht einen Ausflug machen willst.
1: Ja,
0: gerätst dann rein in den Stau, ist auch doof. Also achten Sie da gut immer auf unseren Bremen 1 Verkehrsservice.

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11: Mit Jens Farbig, guten Morgen. Die Bundesanwaltschaft hat die Ermittlungen zum mutmaßlichen Anschlagsversuch mit einer Sprengstoffdrohne am Flughafen Leipzig-Halle übernommen. Grund sei die besondere Bedeutung des Falles, teilte die Behörde am Abend mit. Die Tat sei geeignet, die äußere und innere Sicherheit der Bundesrepublik zu beeinträchtigen. Ein Gericht in den USA hat den US-Konzern Meta zu einer Strafe von umgerechnet fast 500 Millionen Euro verurteilt. Das Gericht im US-Bundesstaat New Mexico warf dem Konzern vor, Minderjährige auf seinen Online-Plattformen nicht ausreichend zu schützen. Meta will das nicht hinnehmen und kündigte Berufung an. Und jetzt weitere Nachrichten aus Bremen, Bremerhaven und Niedersachsen.
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11: Nach dem Drohnenvorfall am Flughafen Leipzig-Halle fordert der Zentralverband der deutschen Seehafenbetriebe Konsequenzen auch für die Häfen. Der Vorfall zeige, dass bestehende gesetzliche Regelungen den Realitätstest noch nicht bestehen, erklärte Verbandshauptgeschäftsführer Florian Kaisinger. Er forderte klare Zuständigkeiten zwischen Hafenbetreibern, Landes- und Bundespolizei sowie Bundeswehr. Niedersachsens Ministerpräsident Olaf Lies hat den Zeitrahmen für die Klimaneutralität in Deutschland in Frage gestellt. Klimaneutralität könne auch erst 2045 statt 2038 erreicht werden, wenn dadurch Arbeitsplätze und Industrie gesichert würden, sagte er der Wochenzeitung Die Zeit. Der SPD-Politiker sagte aber auch, dass Klimaschutz eine zentrale Aufgabe bleibe. Der Geflügelschlachter und Verarbeiter Geti Wilber sucht nach einem Investor, der das Werk in Cuxhaven mit rund 100 Mitarbeitern fortführt. Zuerst hatten das die Cuxhavener Nachrichten berichtet. In den letzten Monaten waren bereits rund 280 Mitarbeiter entlassen worden. Sollte es gelingen, einen Investor zu finden, soll im Werk Cuxhaven aber nicht mehr geschlachtet werden. Das angelieferte Hühnerfleisch soll nur noch gekocht und für Fertigprodukte vorbereitet werden. Das Bremer Förderwerk soll dann geschlossen werden, so die Geschäftsleitung. Und das waren Nachrichten mit Jens Farbig.
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12: Auch das wird eigentlich ganz nett heute. Wir bekommen Höchstwerte bis zu 22 Grad in Bremen und umzu. An der Küste ein bisschen frischer mit 19 bis 20 Grad. Ansonsten ein Mix aus Sonne und Wolken. Insgesamt halt freundlich und trocken, höchstens an der Küste. Es sind mal kurze Schauer möglich, aber das bleibt auch wirklich eher die Ausnahme. Schnell noch der Blick auf die aktuellen Temperaturen. Da ist das Stichwort frisch durchaus angebracht. 12 Grad in Bremen, 15 Grad in Bremerhaven, Bunjaning 14 und in Ganderkesee 13 Grad.
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13: 6:58, Vorsicht bitte B72 Richtung Schneiderkrug. Zwischen der Ortsumgehung Kloppenburg-Ost und Dranturm steht ein defektes Fahrzeug. A1 Osnabrück Richtung Bremen, die Autobahn ist in Höhe Bremen-Brinkum wegen einer Ölspur gesperrt. Eine Abfahrt und direkte Auffahrt an der Anschlussstelle Bremen-Brinkum ist möglich, dadurch 6 Kilometer Stau ab dem Dreieck Stur. Die A28 Oldenburg Richtung Leer ist zwischen Westerstede-West und Apen-Remels wegen Bergungsarbeiten gesperrt. gesperrt. Und auch die Einfahrt Westerstede auf der A28 Oldenburg Richtung Glea ist wegen eines Unfalls und wegen Bergungsarbeiten gesperrt. Die B69 ist in Richtung Diepholz zwischen Kalveslage und Vechta ebenfalls wegen Bergungsarbeiten gesperrt.
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12: Ein tierischer Morgen ist das hier bei Bremen 1. Wir hatten schon die schwarze Katze, die dir von links nach rechts den Weg gekreuzt hat. Dann haben wir die Holzbohrmuschel eben schon gefeiert. Und jetzt feiern wir ganz besonders die Rückkehr der Pinguins, der Fischtown-Pinguins. Der Trainer Alexander Sulzer hat seine Mannschaft gestern wieder in der Eissporthalle in Bremerhaven zusammengesammelt.
1: Man merkt, dass alle heiß sind, alle brennen. Und das ist dann fast wie eine Befreiung, wenn dann alle zusammen sind. Und die Energie war super und ist super. Und da freuen wir uns alle wieder hier zu sein.
13: Tja, da freuen wir uns auch auf die 5 neuen Spieler, die ja mit dabei sind in dieser Saison. Im September geht es dann los mit der neuen Saison der Eishockey-Liga. Und bis dahin ist noch einiges zu tun. Aber da sind wir auf jeden Fall dabei mit Bremen 1.
12: Und die nächsten Tiere warten schon. Wir wollen mit Ihnen gleich über Wespen sprechen.
13: Tierische Veranstaltung hier heute Morgen. Guten Morgen.
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0: ist ja immer so der Tipp mit, nee, die tun ja gar nichts.
1: Die Wespen.
0: Die mögen halt nur denselben Kuchen, den man halt gerade da vor sich hat. Das ist nur eine, man hat eigentlich eine Gemeinsamkeit mit der Wespe, dass man denselben Speiseplan hat. Aber es nervt natürlich trotzdem.
1: Sie sind wahnsinnig nervig und vor allem weiß man ja auch irgendwann schon gar nicht mehr, was man noch tun soll gegen die Wespen. Ich habe mir schon extra keine bunten Farben angezogen oder kein Deo benutzt oder kein Parfum benutzt. Ich sitze da in meiner schwarzen Trauerkleidung und trotzdem kommen die Wespen angeflogen. Vielleicht habe ich auch ein bisschen Räucherstäbchen angezündet oder es gibt ja diesen Tipp auch, habe ich mal ausprobiert, Kaffeepulver anzuzünden in einer Schale. Das soll ja auch helfen gegen Wespen. Ich habe bisher immer festgestellt, nichts hilft.
0: Nee.
1: Nichts hilft. Sie sind trotzdem da.
0: Es gibt auch noch diesen Trick mit Kleingeld, dass man das an so Münzen aneinander reiben soll. Habe ich auch mal gehört, hat auch nichts gebracht. Mhm. Also ich bin nach wie vor bei dem, ich weiß, man soll man nicht tun, fuchteln und pusten.
1: Ja.
0: Weg. Aber auch das soll man auf gar keinen Fall machen, angeblich, weil die dann noch aggressiver werden.
1: Oder mit Wasser spritzen. Das gibt es auch einige Menschen, die haben so eine Sprühpistole und spritzen. Das habe ich festgestellt, das macht sie quasi noch aggressiver und lässt sie dann direkt auf dich zufliegen.
0: Würde es dich ja auch, wenn du plötzlich nass gespritzt wirst und angepustet. Haben Sie vielleicht wirklich einen echten Tipp, was hilft gegen Wespen? Weil wir haben, glaube ich, jetzt schon alles ausprobiert. Aber vielleicht haben Sie ja noch so diesen absoluten Geheimtipp jetzt fürs Wochenende, wenn wir alle draußen sitzen wollen, schönes Stück Pflaumenkuchen essen wollen. Was hilft gegen Wespen?
1: Ja, 0421-246-611, das ist unsere WhatsApp-Nummer. Was hilft gegen Wespen? Auch dieses sanft zur Seite schieben und sagen, komm, spiel woanders. Das scheint irgendwie nicht zu helfen.

0: Nur gegen diese Wespen. Kaddel schreibt uns, wir haben der Wespe letztes Mal einfach ein Stück Fleisch abgegeben und dann hat sie uns in Ruhe gelassen.
1: Teilen, man muss halt teilen.
0: Das ist auch eine Variante.
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1: Ja, erstmal schauen, ob wir auch heute draußen sitzen beim Kuchen essen oder doch eher drinnen sitzen. Tim Steger, unser Bremen 1 Wetterexperte, wie wird's denn heute?
4: Heute ganz angenehm. Ich weiß nicht, ob die für die Wespen ist ein bisschen zu kühl ist. Die mögen es ja, wenn es hochsommerlich heiß ist. Mhm. Und wir haben so ein bisschen kühlere Luft. Das Tief Justine hat noch ein paar Restwolken dagelassen und vor allem die etwas kühlere Luft. Aber das nächste Hoch bringt uns dann auch schon wieder deutlich viel Sonnenschein, vor allem südlich der Küsten. An der See kann es ein paar mehr Wolken geben. Vielleicht auch ganz punktuell mal ein Schauerchen. Temperaturen dazu auf den Inseln knapp unter 20 Grad. Im Binnenland sind es so 22 Grad. So mal einen richtigen Tag zum Durchlüften. Aber das ist natürlich nur von kurzer Dauer. Der Hochsommer ist noch nicht zu Ende und meldet sich dann auch in den nächsten Tagen wieder zurück.
0: Also am Wochenende dann nochmal wieder richtig knackige Temperaturen?
4: Knackig noch nicht, aber deutlich wärmer. Am Samstag auch trocken bei bis zu 26 Grad und am Sonntag tatsächlich dann schon wieder die 30 Grad Marke überschritten. Auch noch trocken, Sonne, Wolkenmix bis zu 33 Grad. Das ist ein bisschen auf und ab. In der nächsten Woche erstmal wieder runter, zweite Wochenhälfte wieder hoch. Also der Hochsommer meldet sich noch nicht ganz ab, aber zwischendrin gibt es immer wieder mal ein bisschen frische Luft. Das ist ja auch ganz angenehm.
1: Also da muss ich jetzt aber Anja mal zustimmen hier. Also ab 30 Grad reden wir, finde ich schon mal von knackig. Klassisch knackige Temperaturen. Also, Tim, vielen Dank.
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0: Fünf Minuten vor sieben an diesem Freitag. Mark Zuckerberg, der Meta-Chef, der muss jetzt mal ganz kurz in irgendwelchen Hosentaschen gucken, ob er da noch 567 Millionen Dollar irgendwo liegen hat. Denn zu dieser Geldstrafe ist sein Konzern jetzt in den USA verurteilt worden. Und zwar wegen Gefährdung der psychischen Gesundheit von Kindern.
1: Ja, und was das Gericht Meta genau vorwirft und wie der Konzern reagiert, dazu gibt es natürlich gleich mehr in der Rundschau um sieben mit Laura Knepper hier bei Bremen 1.
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1: Mit Laura Knepper. Guten Morgen. Sprengstoffdrohne, Bundesanwaltschaft übernimmt Ermittlungen. Deutschland trennt, Union sackt weiter ab. Millionenstrafe, US-Gericht verurteilt Meta wegen Gefährdung von Kindern. Das Wetter freundlich und meist trocken bei 19 bis 22 Grad. Der Drohnenfund auf dem Flughafen Halle-Leipzig sorgt weiter für politische Diskussionen. Wie kann man Drohnen abwehren? Geht es einfacher mit den Zuständigkeiten? Und wie sieht eine angemessene Reaktion aus? Vor allem aber wird weiter nach den Tätern gesucht. Die Ermittlungen laufen jetzt zentral, berichtet aus Berlin Frank Eichmann.
2: Am Abend übernahm die Generalbundesanwaltschaft die Ermittlungen, weil es um einen schwerwiegenden Angriff auf die Transport- und Logistikinfrastruktur in Deutschland gehe, eine Tat geeignet, die äußere und innere Sicherheit der Bundesrepublik zu beeinträchtigen. Zu ersten Meldungen, die beiden ukrainischen Antonov-Transportmaschinen neben der Sprengstoffdrohne seien mit Munition beladen gewesen, sagt am Abend Detlef Seif, CDU-Obmann im Bundestagsinnenausschuss,
3: dass in Gesprächen Regierungsvertreter und Mitarbeiter der Sicherheitsbehörden mir gegenüber bestätigt haben, dass die ukrainischen Flugzeuge nicht mit Waffen beladen waren.
2: Das bestätigte am Abend auch Sachsens Innenminister, der ebenfalls auf die zweite drängende Frage einging, wie lassen sich ähnliche Drohnenattacken verhindern? Die Verkehrsflughäfen des Landes habe die Bundespolizei zu sichern, so Schuster.
4: Deswegen hat der Bundesinnenminister ja auch angekündigt, dass die nächsten 5 bis 7 Flughäfen, große Verkehrsflughäfen, mit einem sehr modernen Drohnenabwehrsystem bestückt werden. Und da ist Leipzig mit dabei.
2: Absoluten Schutz wird es nicht geben, so gestern der neue Bundesverkehrsminister Bilger. Aber besseren Schutz. Für Ende August hat Bundesinnenminister Dobrindt seine Amtskollegen aus osteuropäischen und Ostseeanrainerstaaten zum Krisengipfel geladen. Ziel: die bessere Verteidigung gegen unbemannte Flugsysteme und der bessere Schutz der kritischen Infrastruktur.
1: Die AfD legt in einer Umfrage weiter zu. Die zweitplatzierte Union verliert. Wenn am Sonntag Bundestagswahl wäre, kämen CDU/CSU aktuell auf 21%. Das ist 1 Prozentpunkt weniger als Anfang Juni und der schwächste Wert für die Union seit November 2021. Mehr zur Stimmungslage im aktuellen ARD-Deutschland-Trend hat aus Berlin Sabine Henkel.
5: Keine guten Nachrichten für Friedrich Merz und die Union. Mit Merz als Bundeskanzler sind weiterhin deutlich über 80% der Deutschen unzufrieden. Fast 70% sind pessimistisch und glauben nicht an eine bessere Regierungsarbeit. Gesundheitsreform, Pflegereform, Rentenreform stehen im Herbst an. Die Frage der Gerechtigkeit wird dabei immer wieder diskutiert. Vor allem in Ostdeutschland besteht bei vielen ein Gefühl, benachteiligt zu werden. Mehr als 50% sagen das. In Westdeutschland hingegen meint eine Mehrheit, dass es gerecht zugeht. Immerhin sind es aber auch da 40%, die ein Ungerechtigkeitsgefühl haben. Damit nochmal zurück zur Sonntagsfrage. Die Union erreicht, wie gesagt, 21%, die AfD 28%. Die Union minus 1, die AfD plus 1. Alle anderen Parteien unverändert. SPD 12, Grüne 15, Linke 11%. Infratest DIMAP hat dafür fast 1.300 Menschen per Telefon und online repräsentativ befragt.
1: Meta stört mit seinen Plattformen Facebook, Instagram und WhatsApp die öffentliche Ordnung. Das hat ein Gericht im US-Bundesstaat New Mexico entschieden und den US-Konzern zu einer Millionenstrafe verurteilt. Es war das erste Mal, dass diese juristische Einschätzung gegen Online-Plattformen getroffen wurde. Das Gericht begründet die Entscheidung damit, dass Meta Minderjährige auf seinen Online-Plattformen nicht genügend schützt. Aus New York hat Giselle Uckermehr.
6: Mit dem Geld soll ein Fonds zur Unterstützung von Minderjährigen finanziert werden, die durch Online-Konsum zu Schaden gekommen sind. Außerdem muss das Unternehmen dem Urteil zufolge seine Plattform für Minderjährige in dem Bundesstaat anders gestalten. Unter anderem fordert das Gericht, dass süchtig machende Funktionen eingeschränkt und bessere Alterskontrollen eingeführt werden. Auch gegen sexuelle Ausbeutung von Kindern müsse mehr getan werden. Bereits im März hatte eine Geschworenenjury in New Mexico entschieden, dass Meta gegen das Verbraucherschutzgesetz des Bundesstaates verstoßen hat, weil Minderjährige auf Facebook, Instagram und WhatsApp nicht ausreichend geschützt werden. Dafür war der Konzern bereits zu $375 Millionen Schadensersatz verurteilt worden. Der Fall wird in den USA aufmerksam verfolgt. Auch andere US-Bundesstaaten, Kommunen und Schulbezirke wollen mit ähnlichen Klagen gesetzliche Änderungen für soziale Medien erzwingen. Meta kündigte Berufung an und und erklärte, beim Schutz von Jugendlichen eine gute Bilanz im Netz vorweisen zu können.
1: Obwohl er damit schon eine Schlappe vor Gericht kassiert hatte, macht US-Präsident Donald Trump einen weiteren Vorstoß. Er will das Recht auf Staatsbürgerschaft durch Geburt einschränken. Dazu hat er ein Dekret unterzeichnet. Darin steht, dass Neugeborene, deren Mütter nur für die Geburt in die USA reisen, künftig nicht mehr automatisch die US-Staatsbürgerschaft bekommen sollen. Einen solchen ersten Vorstoß hatte der Oberste Gerichtshof erst im Juni für verfassungswidrig erklärt. Die Meldungen aus Bremen, Bremerhaven und Niedersachsen hat jetzt Jens Farbig.
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7: Nach dem Drohnenvorfall am Flughafen Leipzig-Halle fordert der Zentralverband der deutschen Seehafenbetriebe Konsequenzen auch für die Seehäfen. Der Leipziger Vorfall zeige, dass bestehende gesetzliche Regelungen trotz Fortschritten den Realitätstest noch nicht bestehen, erklärt der Verbandshauptgeschäftsführer Florian Kaisinger. Er forderte klare Zuständigkeiten zwischen Hafenbetreibern, Landes- und Bundespolizei sowie der Bundeswehr. Der ADAC rechnet an diesem Wochenende wieder mit vielen Staus auf den Autobahnen, auch im Norden. Grund sei das Ende der Sommerferien in Hessen, Rheinland-Pfalz und im Saarland, so der ADAC. Besonders eng dürfte es danach ab dem Nachmittag unter anderem auf der A1 zwischen Bremen und Hamburg und der A7 zwischen Kassel und Hamburg werden. Den Höhepunkt der Rückreisewelle erwartet der Automobilclub für Sonntagnachmittag oder Abend. Der Geflügelschlachter und Verarbeiter G.T. Wilber sucht nach einem Investor, der das Werk in Cuxhaven mit rund 100 Mitarbeitern fortführt. Zuerst hatten das die Cuxhavener Nachrichten berichtet. In den letzten Monaten waren bereits rund 280 Mitarbeiter entlassen worden. Sollte es gelingen, einen Investor zu finden, soll im Werk Cuxhaven aber nicht mehr geschlachtet werden. Das angelieferte Hühnerfleisch soll nur noch gekocht und für die Fertiggerichtproduktion vorbereitet werden.
1: Damit kommen wir zum Sport in der Rundschau mit Klaus Wilkens. Zwei Goldmedaillen hat der Bremer Schwimmer Florian Wellbrock bei der Europameisterschaft in Paris schon geholt. Heute könnte noch eine dritte dazukommen.
8: Ja, Florian Wellbrock startet im Knockout-Sprint. Das ist ein Wettbewerb, den es erst seit dem letzten Jahr gibt. Die Schwimmer treten nacheinander in drei Disziplinen an, über die 1500, 1000 und die 500-Meter-Strecke. Die langsamsten scheiden jeweils aus. Die WM-Premiere im letzten Jahr gewann Florian Wellbrock. Für die Wasserspringer ist die EM in Paris bereits beendet. Gestern zum Abschluss der Wettbewerbe gab es noch einmal drei Medaillen für das deutsche Team. Und Lars Becker weiß mehr.
9: Drei Medaillen am letzten Tag und ein großartiger Abschluss der EM im Pariser Centre Aquatique Olympique für Jaden Eickermann und Ole Rösler. Lautstark unterstützt vom gesamten deutschen Team holten die beiden in einem hochklassigen und spannenden 10-Meter-Wettbewerb Solo vom Turm Silber und Bronze die Medaillen 9 und 10 für den DSV. Besser war nur der Russe Tarnovoy. Zuvor hatten Lena Henschel und Jette Müller schon Bronze im 3-Meter-Synchron geholt. Silber wäre möglich gewesen, aber das Duo war mit dem Podiumsplatz glücklich.
8: Ja, insgesamt holte das deutsche Team dreimal Gold, viermal Silber und dreimal Bronze. Und mit dem Duell zweier Traditionsvereine startet heute Abend die Saison in der zweiten Fußball-Bundesliga. Der VfL Bochum empfängt zum Auftakt Hertha BSC. Anpfiff ist um 20.30 Uhr.
1: So viel zum Sport und das war auch die Rundschau mit Laura Knepper.
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10: Aber es wird noch. Das wird noch ein netter Tag heute. Mit Temperaturen bis zu 22 Grad in Bremen und umzu. An der Küste mit 19 bis 20 Grad schon ein bisschen frischer als vor allem in den vergangenen Tagen, als wir ja rund um die 30 Grad rumgehüpft sind. Heute also ein bisschen kühler. Temperaturen aktuell vor allem 12 Grad in Bremen, 15 Grad in Bremerhaven, 14 im Vechta und 15 in Wilhelmshaven. Es bleibt heute meist trocken bei einem Mix aus Sonne und Wolken. Ganz vereinzelt kann es auch mal einen kurzen Schauer geben, das aber eher die Ausnahme.
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11: So, jetzt haben wir hier schon 7 Meldungen um 7:08. Vorsicht bitte A1, Osnabrück Richtung Bremen. Zwischen dem Dreieck Stur und Bremen-Brinkum eine ungesicherte Unfallstelle. Dann A7, Hamburg Richtung Hannover in Höhe Berghof, Metallteile auf der Fahrbahn. Vorsicht bitte auch A7, Hannover Richtung Hamburg. In der Ausfahrt Hamburg-Heimfeld steht ein defektes Fahrzeug und dort sind auch Personen auf der Fahrbahn. Die A1 Osnabrück Richtung Bremen ist in Höhe Bremen-Brinkum wegen Reinigungsarbeiten gesperrt. Der Verkehr wird über die Anschlussstelle Brinkum geleitet. 8 Kilometer Stau aktuell ab Groß-Ippenau. A28 Oldenburg Richtung Lea. Die Autobahn ist zwischen Westerstede-West und Apen-Remels wegen Bergungsarbeiten gesperrt. Und auch gesperrt dort auf der A28 Oldenburg Richtung Lea. Die Einfahrt Westerstede, dort hat sich auch ein Unfall ereignet. Auch dort wegen Bergungsarbeiten gesperrt. Wir kommen auf die B69. Die Bundesstraße ist in Richtung Diepholz zwischen Kalvislage und Vechta wegen Bergungsarbeiten gesperrt.
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10: Vielen, vielen Dank für alle Ihre Tipps, was gegen Wespen hilft. Da werden wir gleich nochmal raufschauen. Was wir übrigens glauben, was gegen Wespen hilft, das ist, muss man allerdings auch dran glauben, ist unser Bremen 1 Becherwisser Quiz Kaffeebecher.
11: Ja.
10: Diese schwarze Farbe, glaube ich, schreckt Wespen ab.
11: Und dieses grüne Aufstrich, da denken sie sich, huch. Und vor allem, wenn man eine Wespe mit den Fragen konfrontieren würde aus dem Becherwisser Quiz, würden sie sich gleich verpieseln, weil sie sagen, nee, möchte ich nichts mit zu tun haben. Aber Sie wollen damit natürlich was zu tun haben. Und Sie dürfen uns gerne anrufen. 0421 246 611. Das ist ja unsere Telefonnummer für den Becherwisser Quiz Kaffeebecher. 10 Fragen haben wir vorbereitet. 5 davon richtig beantworten. Und dann gehört Ihnen gerne der Becherwisser Quiz Kaffeebecher.
10: Und dann können Sie direkt ins Wochenende. Können Sie den Haken hintermachen, können sagen, so, Woche, alles erledigt, Becher noch gewonnen. 0421 246 611. Jetzt anrufen 0421 246 611.
11: Guten Morgen.
10: Moin.
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0: 7 Uhr und 17 Minuten.
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2: Und jetzt wird alles gut, liebe Anja. Du hast ja heute Morgen diese schwarze Katze gehabt, die von links nach rechts deinen Weg gekreuzt hat. Aber jetzt am Bremen 1-Telefon ist Hans im Glück. So ja. Vermuten wir zumindest mal. Guten Morgen, Hans.
3: Ja, schönen guten Morgen.
2: Hans, du musst noch mal kurz sagen, wo genau kommst du her?
3: Uetterlande, das ist auf dem Weg nach Dedesdorf vom Bremerhaven.
0: Aha, und wie müssen wir uns das vorstellen, Uetterlande? Ehrlich gesagt war ich da, muss ich gestehen, noch nie. Mache ich mir aber sofort eine Notiz, muss man mal hin. Habt ihr da viele Menschen, die da wohnen oder seid ihr eher so eine kleine Dorfgemeinschaft?
3: Ja, kleine Dorfgemeinschaft, direkt an der alten Weser.
0: Schön.
3: Das ist ein toter Weserarm.
0: Aha.
3: Ja, es ist toll, hier zu leben.
0: Schön.
2: Wie
0: schön
2: häufig kommt der Bus?
3: Ach, eher selten. Aber okay. Es ist nicht weit weg, also mit dem Fahrrad 10 Minuten bis nach Bremerhaven rein.
0: Ah, okay. Das ist doch gut. Ja, das ist ja so gut zu schaffen dann, alles klar. Lieber Hans, wir haben für dich hier 10 Fragen hier vorbereitet. 5 davon in einer Minute richtig beantworten und dann bekommst du unseren Becherwisser-Quiz-Kaffeebecher. Und das ganz Wichtigste ist, wenn du etwas nicht weißt, weiter zu sagen, damit wir keine Zeit vertüdeln. Und wenn du bereit bist, dann hören wir jetzt die zu Hause sitzen, natürlich aufmerksam zu. Und dann geht's jetzt los. Bist du bereit?
3: Ja, born ready.
0: Born ready. Los geht's.
2: Welches Tier soll Pech bringen, wenn es von links nach rechts über die Straße läuft?
3: Die schwarze Katze.
2: Wie viele Blätter muss ein Kleeblatt haben, damit es Glück bringt?
3: 4.
2: Auf der Bremer Bürgerweide steigt morgen das Festival Bremen Olé oder Bremen Ohne?
3: Olé.
2: Wir sprechen nächste Stunde mit dem neuen Direktor vom Zoo am Meer. In welcher Stadt finden wir denn den Zoo am Meer?
3: Naja, in Bremerhaven.
2: Wo lebt denn der Eisbär? In der Arktis oder Antarktis?
3: Antarktis.
2: Gestern war Trainingsauftakt der Fischtaum-Pinguins. In welcher Sportart?
3: Ja, Eishockey.
2: Boney M. spielt morgen auf der Seebühne in Gröpeling. Ist diese Disco-Formation in den 60er, 70er oder 80ern entstanden?
3: Oh, 70er, ne?
2: Beginnt heute in Osterholz-Scharmbeck das Oktober- oder das Erntefest?
3: Erntefest.
2: Was ist beliebter, Eis aus der Waffel oder aus dem Becher?
3: Boah, ich rate Waffel.
2: Das Meer von Mallorca hat einen neuen Temperaturrekord erreicht. Wie warm ist das Wasser? Unter oder über 30 Grad?
3: Oh, unter 30 Grad.
0: Ach, da jetzt.
2: Beim Raten hattest du aber heute nicht so viel Glück.
3: Das war,
2: aber das, was du wusstest, das hat gereicht, glaube ich, oder?
0: Das waren 1, 2, 3, 4, 5, 6, 7 richtige Antworten. Und wir lösen mal eben auf. Auf jeden Fall sind alle 10 Fragen gestellt worden, Hans. Das hat auch noch nicht jeder geschafft hier. Das Meer vor Mallorca ist tatsächlich jetzt über 30 Grad, nämlich 33 Grad warm. Das ist ein neuer Temperaturrekord.
2: Kannst du Spaghetti drin kochen?
3: Ja. Oh, elend.
0: Dann ist der Becher tatsächlich, liegt vor der Waffel. 36% entscheiden sich für einen Becher und 31% für eine Waffel. Also das hätte ich jetzt auch nicht gedacht, da habe ich auch falsch gelegen. Und dann ist es die Arktis, wo der Eisbär lebt.
3: Du. Da war ich zu schnell.
0: Macht nichts.
2: Hättest du auch Bremerhaven sagen können.
0: Ja. Hätten wir auch plinken müssen, genau.
2: Hans, das hat auch wundervoll geklappt. Dementsprechend bist du tatsächlich unser Hans im Glück heute und Christian Becher. Und wir wünschen dir ein tolles Wochenende.
3: Ja, werde ich haben. Ne? Okay. Ich schwimme mich nachher aufs Motorrad und dann geht's zur Bikerparty.
0: Sehr
3: ja,
0: gut. Viel Spaß dabei.
2: Viel Spaß. Liebe Grüße.
3: Danke.
0: Tschüss.
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0: 7:24 Uhr, Bremen 1, der Freitagmorgen. Was tun gegen Wespen? Was nur tun gegen diese nervigen Wespen? Und Moritz hat uns ein Foto geschickt. Da ist ein Insektenspray drauf. Das ist eigentlich für Pferde. So, da bin ich erstmal etwas skeptisch.
1: Ob das hilft?
0: Ja, und ob man es als Mensch auch benutzen darf. Aber Moritz schreibt, wir haben uns damit etwas eingesprüht. Es wirkt Wunder. Riecht auch gar nicht so streng. Das müsste man einfach so ein bisschen auf Arme und Beine und top.
1: Die Formulierung riecht auch gar nicht so streng. Ist schon bedenklich. Malte hat einen anderen Tipp für dich, was gegen Wespen hilft und für uns alle am Wochenende, wenn wir denn draußen sitzen wollen, bei 30 Grad und Kuchen essen wollen. Und da bin ich begeistert. Er verrät nämlich, dass sein Bruder einen Tipp hat. Der schwört nämlich auf folgendes Hausmittel. Er formt mit einer Hand den Schweigefuchs und imitiert mehr oder weniger geschickt Vogellaute. Er ist überzeugt, das würde die Wespen vertreiben, weil sie Angst hätten, gefressen zu werden. Allerdings schreibt Malte auch dazu, das hilft wohl nur, wenn man selbst daran glaubt, ist aber immer ein Lacher auf Familiengeburtstag.
0: Also den Schweigefuchs und dann dazu Vogellaute imitieren.
1: Chiep, chiep, chiep, chiep. Vielleicht vertreibt aber auch das Lachen der anderen.
0: Wahrscheinlich, Wespen. Wahrscheinlich. Das ist aber auch nicht schön für die Wespe. Man soll nicht über andere lachen.
1: Nein.

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4: Mit Jens Farbig, guten Morgen. Nach dem mutmaßlichen Anschlagsversuch mit einer Sprengstoffdrohne am Flughafen Leipzig-Halle hat die Bundesanwaltschaft die Ermittlungen übernommen. Grund sei die besondere Bedeutung des Falles, teilte die Behörde am Abend mit. Die Tat sei geeignet, die äußere und innere Sicherheit der Bundesrepublik zu beeinträchtigen. Ein Gericht in den USA hat den US-Konzern Meta zu einer Strafe von umgerechnet fast 500 Millionen Euro verurteilt. Das Gericht im US-Bundesstaat New Mexico warf dem Konzern vor, Minderjährige auf seinen Online-Plattformen nicht ausreichend zu schützen. Meta will das nicht hinnehmen und kündigte Berufung an. Und jetzt weitere Nachrichten aus Bremen, Bremerhaven und Niedersachsen.
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4: Nach dem Drohnenvorfall am Flughafen Leipzig-Halle fordert der Zentralverband der deutschen Seehafenbetriebe Konsequenzen auch für die Seehäfen. Der Vorfall zeige, dass bestehende gesetzliche Regelungen trotz Fortschritten den Realitätstest noch nicht bestehen, erklärte Verbandshauptgeschäftsführer Florian Kreisinger. Er forderte klare Zuständigkeiten zwischen Hafenbetreibern, Landes- und Bundespolizei sowie der Bundeswehr. Der ADAC rechnet an diesem Wochenende wieder mit vielen Staus auf den Autobahnen, auch im Norden. Grund sei das Ende der Sommerferien in Hessen, Rheinland-Pfalz und im Saarland, so der ADAC. Besonders eng dürfte es danach ab heute Nachmittag unter anderem auf der A1 zwischen Bremen und Hamburg und der A7 zwischen Kassel und Hamburg werden. Den Höhepunkt der Rückreisewelle erwartet der ADAC für Sonntagnachmittag oder Abend. Der Geflügelschlachter und Verarbeiter Geti Wilber sucht nach einem Investor, der das Werk in Cuxhaven mit rund 100 Mitarbeitern fortführt. Zuerst hatten das die Cuxhavener Nachrichten berichtet. In den letzten Monaten waren bereits rund 280 Mitarbeiter entlassen worden. Sollte es gelingen, einen Investor zu finden, soll im Werk Cuxhaven aber nicht mehr geschlachtet werden. Stattdessen soll dort Hähnchenfleisch für die Fertigproduktion vorbereitet werden. Und das waren Nachrichten mit Jens Farbig.
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5: Alles wird noch ganz nett heute. Wir bekommen einen freundlichen Mix aus Sonne und Wolken. Es bleibt auch meist trocken. Zwischendurch vielleicht mal ein kleiner Regenschauer, aber das ist dann eher die Ausnahme. Das Ganze später bei Temperaturen bis zu 22 Grad in Bremen und umzu an der Küste. So um die 20 Grad. Aktuell sind wir noch ein Stück davon entfernt. In Bremen 13 Grad, Bremerhaven 15, Wildeshausen 13 Grad und in Himmelpforten 14 Grad.
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6: Gleich 3 Minuten nach 7:30 A1 Osnabrück Richtung Bremen. Die Sperrung in Höhe Bremen-Brinkum ist aufgehoben. Derzeit aber noch 6 Kilometer Stau ab Groß-Ippena. Und A28 Oldenburg Richtung Leer. Zwischen Westerstede-West und Apen-Remels wegen Bergungsarbeiten eine Sperrung. Allen unterwegs gute Fahrt.
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6: Ja, die Drohne am Flughafen Leipzig-Halle wird uns weiterhin beschäftigen. Mittlerweile hat ja die Bundesanwaltschaft die Ermittlungen aufgenommen, haben sie sicherlich in den Nachrichten gehört. Und wir fragen uns, wie gut sind wir eigentlich aufgestellt in Deutschland in Sachen Drohnen?
5: Ja, und auch wir hier in Bremen ganz besonders. Also das wollen wir gleich mal alles erfragen. Jetzt gibt's aber erst nochmal Musik. Donna Lewis, I Love You Always Forever und dann der Boss Bruce Springsteen mit Hungry Heart.
6: Guten Morgen.
0: Moin. 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

0: Erinnern Sie sich noch an Thomas de Maizière, den Innenminister? Der hat mal vor 10, 11 Jahren den schönen Satz gesagt, ein Teil meiner Antworten könnte Sie die Bevölkerung beunruhigen. Ähnlich verhält es sich jetzt mit dem aktuellen Bundesinnenminister Alexander Dobrindt. Sie haben es mitbekommen, die Drohnensichtung mit dem Sprengstoff am Flughafen in Leipzig. Er spricht von einer neuen hybriden Gefahrenqualität.
1: Tja, der Bundesluftfahrtverband wiederum ließ verlauten, die Ausstattung der deutschen Flughäfen mit neuester Drohnenabwehrtechnik schreite rasch voran, denn man macht sich natürlich auch intensiv Gedanken

0: Auch, es gibt Schutzlücken und da sind die Ermittler jetzt dran. Der Generalbundesanwalt hat die Ermittlungen übernommen. Der hat so um die 350 Mitarbeiterinnen und Mitarbeiter. Also da steckt jetzt schon wirklich viel Manpower in den Ermittlungen.
1: Erstaunlich ruhig ist es ja irgendwie immer darum, wenn es jetzt darum geht, wer da eigentlich hintersteckt, weil irgendwie liegt ja so ein bisschen eine Vermutung, das könnte Russland gewesen sein. Du hast es jetzt gerade gesagt, militärischer Sprengstoff. Gibt es denn da eigentlich jetzt irgendwelche Hinweise?
0: Naja, also es gibt den Augenschein. Dieser Flughafen Halle-Leipzig wird ja auch genutzt für Militärhilfen in Richtung Ukraine. Wir wissen, dass dort auch mehrere ukrainische Frachtmaschinen stationiert sind. So, das eine ist aber der Augenschein und die Frage, was ist plausibel und was ist nicht so plausibel. Da tut sich die Opposition natürlich etwas leichter. Die Grünen zum Beispiel sprechen von russischem Staatsterrorismus. Aber die Bundesregierung, die muss das schon abwägen, denn bevor die Bundesregierung solche Schuldzuweisungen vornimmt, muss natürlich glasklar erwiesen sein, dass die Spur in genau die eine Richtung führt. Und diese eindeutigen Belege, die liegen ganz offenkundig bisher nicht vor.
2: Nun musste der Flughafen Leipzig-Halle ja eingeschränkt, teilweise gesperrt werden. Auch gestern noch viele, viele Polizeikräfte dort vor Ort. Wie ist denn der aktuelle Stand dort? Wird auch heute dieser Flughafen zeitweilig vielleicht auch eingeschränkt nur befahren bzw. angesteuert werden können?
0: Also nach meinen Informationen ist ja die Sperrung aufgehoben worden, schon recht bald nach diesem Vorfall, nachdem sich die Lage dort geklärt hat. Klar ist, Leipzig-Halle ist auch auf der Liste von Flughäfen in Deutschland, die jetzt nachgerüstet werden in Sachen Drohnenabwehrtechnologie. Es gibt diese Schutzlücke ganz offensichtlich und ich gehe davon aus, dass man da jetzt auch verstärkt reingehen wird. Aber die Technik grundsätzlich zur Abwehr von Drohnen, die ist schon da. Man kann Störsender einsetzen, man kann Abfangdrohnen in die Luft schicken. Also die Technik gibt's. Die Frage ist nur, ist sie auch vor Ort dann verfügbar, wenn es drauf ankommt?
1: Ein Thema, das uns definitiv weiterhin beschäftigen wird. Marco Kubina, vielen lieben Dank für diese Mario Kubina, vielen lieben Dank für diese Information.
0: Gerne.
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0: Das ist ja jetzt das Geräusch des Morgens.
1: Weg, weg.
0: Vielleicht auch des Nachmittags, wenn man am Kaffeetisch sitzt. Ja, diese Wespen, die nerven richtig und wir sind mittendrin im Wespenmonat und wir haben sie ja gefragt, was hilft denn nun wirklich? Und wir haben ja heute Morgen schon festgestellt, dass bei mir dieses Kaffeepulver anzünden am Kaffeetisch überhaupt nicht funktioniert, aber Christel hat damit super Erfahrungen gemacht. Der Qualm vertreibt sie wirklich, also Kaffeepulver anzünden in einer kleinen Schale am Kaffeetisch. Okay,
1: ich glaube, man muss bei vielen Dingen wirklich einfach selber daran glauben.
0: Ja, oder man muss es öfter versuchen, kommt vielleicht auch auf die Wespe an, die da gerade rumfliegt.
1: Ob es jetzt eine Teewespe oder eine Kaffeewespe ist. Anja aus der Pferdenhülsen schreibt dir noch ganz konkret an dich, weil du gesagt hast, die Wespen nicht anspritzen, sondern nebeln. Mit Wasser nebeln. So ein Blumenbestäuber immer dabei haben. Was man im Sommer alles dabei haben muss,
0: um
1: sich vor Wespen zu schützen. Eine extra Tasche mit Blumenbestäuber, Kaffeepulver, Kleingeld, all das.
0: Diese Bestäuber, die gibt es schon in ganz klein, habe ich gerade gesehen, kann man in ganz klein, 200 Milliliter, und dann kann man das für die Handtasche besorgen. Also von daher, das ist ein Tipp, das mal ausprobieren. Und dann gibt es natürlich auch die Möglichkeit, denen einfach eine andere Ausweich-Picknick anzubieten, so wie Konstanze schreibt, so einen kleinen Teller mit Kuchen, beim Grillen Fleisch auf den Tisch, und dann stellen sie sich das daneben, und sobald eine Wespe rangeht, wird der Teller ganz vorsichtig weiter weggestellt und alle anderen Wespen kommen dann hinterher.
1: Gab es nicht früher immer so diesen Kindertisch bei Familienfeiern? Es gibt noch so einen extra Wespentisch. So, und da drüben sitzen die Wespen. So, jetzt geht ihr alle hin, spielt da, summt da, was Wespen so machen, hängt da ein bisschen ab.
0: Vergnügt euch miteinander, aber nicht hier bei uns.
1: Vergnügt euch miteinander?
0: Wenn auch Sie noch einen Tipp haben, 0421 246 611.

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1: Mit Laura Knepper. Guten Morgen. Sprengstoffdrohne. Bundesanwaltschaft übernimmt Ermittlungen. Deutschland trennt. Union sackt weiter ab. Millionenstrafe. US-Gericht verurteilt Meta wegen Gefährdung von Kindern. Das Wetter freundlich und meist trocken bei 19 bis 22 Grad. Der Drohnenfund auf dem Flughafen Halle Leipzig sorgt weiter für politische Diskussionen. Wie kann man Drohnen abwehren? Geht es einfacher mit den Zuständigkeiten? Und wie sieht eine angemessene Reaktion aus? Vor allem aber wird weiter nach den Tätern gesucht. Die Ermittlungen laufen jetzt zentral, berichtet aus Berlin Frank Eichmann.
2: Am Abend übernahm die Generalbundesanwaltschaft die Ermittlungen, weil es um einen schwerwiegenden Angriff auf die Transport- und Logistikinfrastruktur in Deutschland gehe, eine Tat geeignet, die äußere und innere Sicherheit der Bundesrepublik zu beeinträchtigen. Zu ersten Meldungen, die beiden ukrainischen Antonov-Transportmaschinen neben der Sprengstoffdrohne seien mit Munition beladen gewesen, sagt am Abend Detlef Seif, CDU-Obmann im Bundestagsinnenausschuss,
3: dass in Gesprächen Regierungsvertreter und Mitarbeiter der Sicherheitsbehörden mir gegenüber bestätigt haben, dass die ukrainischen Flugzeuge nicht mit Waffen beladen waren.
2: Das bestätigte am Abend auch Sachsens Innenminister, der ebenfalls auf die zweite drängende Frage einging, wie lassen sich ähnliche Drohnenattacken verhindern? Die Verkehrsflughäfen des Landes habe die Bundespolizei zu sichern, so Schuster.
4: Deswegen hat der Bundesinnenminister ja auch angekündigt, dass die nächsten 5 bis 7 Flughäfen, große Verkehrsflughäfen, mit einem sehr modernen Drohnenabwehrsystem bestückt werden. Und da ist Leipzig mit dabei.
2: Absoluten Schutz wird es nicht geben, so gestern der neue Bundesverkehrsminister Bilger.
1: Die AfD legt in einer Umfrage weiter zu. Die zweitplatzierte Union verliert. Wenn am Sonntag Bundestagswahl wäre, kämen CDU, CSU aktuell auf 21%. Das ist 1 Prozentpunkt weniger als Anfang Juli und der schwächste Wert für die Union seit November 2021. Mehr zur Stimmungslage im aktuellen ARD-Deutschland-Trend hat Sabine Henkel.
5: Keine guten Nachrichten für Friedrich Merz und die Union. Mit Merz als Bundeskanzler sind weiterhin deutlich über 80% der Deutschen unzufrieden. Fast 70% sind pessimistisch und glauben nicht an eine bessere Regierungsarbeit. Gesundheitsreform, Pflegereform, Rentenreform stehen im Herbst an. Die Frage der Gerechtigkeit wird dabei immer wieder diskutiert. Vor allem in Ostdeutschland besteht bei vielen ein Gefühl, benachteiligt zu werden. Mehr als 50% sagen das. In Westdeutschland hingegen meint eine Mehrheit, dass es gerecht zugeht. Immerhin sind es aber auch da 40%, die ein Ungerechtigkeitsgefühl haben. Damit nochmal zurück zur Sonntagsfrage. Die Union erreicht, wie gesagt, 21%, die AfD 28%. Die Union minus 1, die AfD plus 1. Alle anderen Parteien unverändert. SPD 12, Grüne 15, Linke 11%. Infratest DIMAP hat dafür fast 1.300 Menschen per Telefon und online repräsentativ befragt.
1: Meta stört mit seinen Plattformen Facebook, Instagram und WhatsApp die öffentliche Ordnung. Das hat ein Gericht im US-Bundesstaat New Mexico entschieden und den US-Konzern zu einer Millionenstrafe verurteilt. Es war das erste Mal, dass diese juristische Einschätzung gegen Online-Plattformen getroffen wurde. Das Gericht begründet die Entscheidung damit, dass Meta Minderjährige nicht genügend schützt. Aus New York hat Giselle Uckermehr.
6: Meta soll deshalb eine Strafe von 567 Millionen US-Dollar zahlen. Mit dem Geld soll ein Fonds zur Unterstützung von Minderjährigen finanziert werden, die durch Online-Konsum zu Schaden gekommen sind. Außerdem muss das Unternehmen dem Urteil zufolge seine Plattform für Minderjährige in dem Bundesstaat anders gestalten. Unter anderem fordert das Gericht, dass süchtig machende Funktionen eingeschränkt und bessere Alterskontrollen eingeführt werden. Auch gegen sexuelle Ausbeutung von Kindern müsse mehr getan werden. Der Fall wird in den USA aufmerksam verfolgt. Auch andere US-Bundesstaaten, Kommunen und Schulbezirke wollen mit ähnlichen Klagen gesetzliche Änderungen für soziale Medien erzwingen. Meta kündigte Berufung an und erklärte, beim Schutz von Jugendlichen eine gute Bilanz im Netz vorweisen zu können.
1: 6 Wochen Sommerferien sind schon fast wieder rum. Nächste Woche Donnerstag beginnt wieder die Schule in Bremen und Niedersachsen. Heißt auch, so langsam kommen Urlauber wieder zurück und es drohen wieder Staus und viel Verkehr auf den Straßen. Zur Frage, wo es voll werden kann, Maren Bruns.
7: Wer zum Beispiel von der Küste zurück in den Süden möchte, könnte rund um Oldenburg mehr Zeit brauchen. Da gibt's laut dem ADAC am Wochenende mehrere kleinere Baustellen. Bei Bremen dann das nächste Nadelöhr. Wegen der gesperrten Weserbrücke staut es sich auf der A1 auch ohne Rückreisewelle schon. Dann könnte auch die Ausweichroute über die B6 ausgelastet sein, so ein ADAC-Sprecher. Auch rund um Hamburg gibt es mehrere Baustellen, zum Beispiel auf der A1 zwischen Hamburg-Stillhorn und Norderelbbrücke und auf der A7 vor den Elbbrücken. Und wer von Hannover nach Berlin fahren möchte, muss ebenfalls Geduld mitbringen. Die A2 wird zwischen Hannover-West und Hannover-Bodfeld vollgesperrt, weil die Fahrbahn saniert wird. Ein kleiner Lichtblick. Am Wochenende gilt tagsüber ein Fahrverbot für schwere Lastwagen, um den Reiseverkehr zu entlasten.
1: Und jetzt weitere Nachrichten aus Bremen, Bremerhaven und Niedersachsen mit Jens Fabig.
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8: Nach dem Vorfall mit einer Sprengstoffdrohne am Flughafen Leipzig-Halle fordert der Zentralverband der deutschen Seehafenbetriebe Konsequenzen auch für die Häfen. Der Leipziger Vorfall zeige, dass bestehende gesetzliche Regelungen trotz Fortschritten den Realitätstest noch nicht bestehen. Das erklärte Verbandshauptgeschäftsführer Florian Kreisinger. Er forderte klare Zuständigkeiten zwischen Hafenbetreibern, Landes- und Bundespolizei sowie der Bundeswehr. Autofahrerinnen und Autofahrer müssen in den kommenden Wochen mit Einschränkungen auf dem Autobahnzubringer Bremen-Asten rechnen. Laut Autobahn GmbH wird ab heute die Fahrbahn in Richtung Innenstadt auf rund 2 Kilometern erneuert, weil sie Schäden aufweist und nicht mehr griffig genug ist. Betroffen ist der Abschnitt zwischen Kattenturmer Heerstraße und Anschlussstelle Asten. Während der Arbeiten verläuft der Verkehr in beiden Richtungen einspurig. Außerdem wird der Zubringer zur A1 heute und kommende Nacht von 22 bis 6 Uhr voll gesperrt. Der Geflügelschlachter und Verarbeiter Gitti Wilber sucht nach einem Investor, der das Werk in Cuxhaven mit rund 100 Mitarbeitern fortführt. Zuerst hatten das die Cuxhavener Nachrichten berichtet. In den letzten Monaten waren bereits rund 280 Mitarbeiter entlassen worden. Sollte es gelingen, einen Investor zu finden, soll im Werk Cuxhaven aber nicht mehr geschlachtet werden. Das angelieferte Hühnerfleisch soll dann noch für Fertiggerichtproduktionen vorbereitet werden.
1: Wir kommen zum Sport in der Rundschau mit Klaus Wilkens. 2 Goldmedaillen hat der Bremer Schwimmer Florian Wellbrock bei der Europameisterschaft in Paris schon geholt. Und heute könnte eine 3. dazukommen.
9: Ja, denn Florian Wellbrock startet im Knockout-Sprint, ein Wettbewerb, den es erst seit dem letzten Jahr gibt. Die Schwimmer treten nacheinander in 3 Disziplinen an, über die 1500, 1000 und 500 Meter Strecke. Und die langsamsten scheiden dann jeweils aus. Die WM-Premiere im letzten Jahr gewann Florian Wellbrock. Und für die Wasserspringer ist die EM in Paris bereits beendet. Gestern zum Abschluss der Wettbewerbe gab es noch einmal 3 Medaillen für das deutsche Team. Lars Becker.
10: 3 Medaillen am letzten Tag und ein großartiger Abschluss der EM im Pariser Centre Aquatique Olympique für Jaden Eickermann und Ole Rösler. Lautstark unterstützt vom gesamten deutschen Team holten die beiden in einem hochklassigen und spannenden 10-Meter-Wettbewerb Solo vom Turm Silber und Bronze die Medaillen 9 und 10 für den DSV. Besser war nur der Russe Tarnovoy. Zuvor hatten Lena Henschel und Jette Müller schon Bronze im 3-Meter-Synchron geholt. Silber wäre möglich gewesen, aber das Duo war mit dem Podiumsplatz glücklich.
9: Insgesamt holte das deutsche Team 3-mal Gold, 4-mal Silber und 3-mal Bronze. Und mit dem Duell zweier Traditionsvereine startet heute Abend die Saison in der 2. Fußball-Bundesliga. Der VfL Bochum empfängt zum Auftakt Hertha BSC. Anpfiff ist um 20.30 Uhr.
1: So viel zum Sport und das war auch die Rundschau mit Laura Knepper.
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11: Aber da ist doch auch schon blauer Himmel zu sehen. Und den werden wir heute immer wieder zu sehen bekommen. Dazu auch ordentlich Sonnenschein. Na klar, ein paar Wolken sind unterwegs. Es bleibt aber meist trocken und freundlich. Und wenn ich meist trocken sage, dann bedeutet das genau. Zwischendurch kann auch mal ein kurzer Schauer dabei sein. Das bleibt allerdings die Ausnahme. Die Höchstwerte heute bei 22 Grad in Bremen und umzu. Und um die 20 Grad an der Küste im Bremerhaven. Aktuell 15 Grad in Bremen. 13. Ich glaube, Weihnachten hatten wir auch 13 Grad. Gefühlt das letzte Mal. Dann Lemwerder 14 und Wilhelmshaven 15 Grad.
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12: So, da haben wir um 8:09 nur noch eine Meldung. Also es hat sich alles so ein bisschen beruhigt hier heute Morgen. Sehr schön. A1 Osnabrück Richtung Bremen in Höhe Bremen-Brinkum ist immer noch wegen Reinigungsarbeiten nur eine Spur frei. 9 Kilometer Stau aktuell ab Groß-Ippena. Wenn Sie können, dann bitte weiträumig ausweichen.
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11: Und es steht uns ein Sommerwochenende bevor mit ganz vielen tollen Veranstaltungen. Wir haben ja bereits gesagt, in Ostholz-Scharmbeck geht das Erntefest los. In Bremen wird Bremen-Olé gefeiert. Dann haben wir noch im Bad Zwischenahn Park der Gärten mit den großen Illuminationen, dem magischen Lichtermeer. Also da ist eine ganze Menge los.
12: Tja, und wenn Sie zur Seebühne wollen, vielleicht zu Boney M. morgen oder Bosshaus am Sonntag, auch da ist natürlich die Frage, wie wird denn wohl so das Wetter? Es wird schön, aber vielleicht auch mit Gewitter? Da müssen wir mal nachfragen, gleich bei unserem Wetterexperten.
11: Guten Morgen.
12: Guten Morgen.
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0: 8.16 Minuten Bremen 1 hier mit einer eiligen Gefahrenmeldung. Vorsicht bitte, A28 Lea Richtung Oldenburg. Zwischen Arnameer und Neunkruge Holzteile auf der Fahrbahn A28 Lea Richtung Oldenburg. Also Achtung, zwischen Arnameer und Neunkruge Holzteile auf der Fahrbahn.
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2: Ah, da müssen wir erst nochmal Jürgen aufrufen. Der hat uns nämlich eine Nachricht geschickt. Bei der Aufzählung all dieser tollen Veranstaltungen, die am Wochenende stattfinden, haben wir Rock den Lukas in Tarmstedt vergessen. Das wollen wir natürlich an dieser Stelle gerne nachholen und fragen direkt nach bei unserem Bremen 1 Wetterexperten Tim Steger. Wie rockt denn das Wochenende mit dem Wetter?
3: Wetter passt wunderbar. Also wir haben jetzt sogar ein bisschen angenehmere Luftmasse. Das Tief Justine hat ja noch kühlere Luft gebracht. Da sind auch noch ein paar Restwolken da. Jetzt heute Vormittag, die lösen sich aber zunehmend auf. Vielleicht kann es im Küstenumfeld noch ein paar schwache Schauer geben. Das sind aber Randerscheinungen. Ansonsten kommt man heute trocken durch und die Temperaturen noch recht kühl tatsächlich heute. Höchstwerte nur so bis 20, 22 Grad. Es geht aber am Wochenende schon wieder nach oben. Und ich würde mal vermuten, noch für die allermeisten im Wohlfühlbereich. Das heißt, am Samstag wahrscheinlich so um die 24 bis 26 Grad, viel Sonne, ein paar harmlose Quellwolken. Und auch am Sonntag wird es aber schon wieder ordentlich heiß mit Temperaturen über 30 Grad, vielleicht sogar bis 32, 33. Aber es bleibt noch weitestgehend trocken. Es sind so ein paar Pünktchen punktuell nicht ganz ausgeschlossen, dass es vielleicht mal einen Schauer geben kann. Aber das ist wirklich für die allerwenigsten relevant. Also wirklich tolles Wetter für alle Outdoor-Aktivitäten und Konzerte und was sonst noch so los ist.
0: Ja, haben wir auch die letzte Ferienwoche hier für Bremen und Niedersachsen. Nächste Woche Donnerstag geht dann die Schule wieder los. Wie gestaltet sich denn das Wetter dazu für die kommende Woche? Kann man da schon was sagen?
3: Ja. Man kann schon den Langfristtrend sehen, ist immer so ein bisschen auf und ab und am Montag wahrscheinlich wieder eine Wetterfront, die Abkühlung bringt und auch Niederschläge. Es ist ja auch zu trocken, es wird wahrscheinlich nicht ausreichend danach, aber wahrscheinlich schon wieder noch ein neuer Anlauf des Hochsommers und pünktlich zum Donnerstag wahrscheinlich sogar wieder ein Hitzepeak mit deutlich über 30 Grad. Es wird dann für alle, die dann wieder in der Schule sitzen und dann sehnsüchtig rausschauen, nicht so ganz optimal sein.
2: Also geht die Schule los direkt mit Hitze frei, ist ja auch nicht schlecht.
0: Ja.
2: Jojo-Wetter. Ich nenne es ab sofort Jojo-Sommer. Es geht immer rauf und runter mit den Temperaturen. Tim Steger, vielen lieben Dank und dir ein schönes Wochenende.
3: Danke, euch auch. Tschüss.
0: Tschüss.

0: Van Halen sind das. Why Can't This Be Love? Bremen 1 am Freitagmorgen. Und wir schauen auf ein tolles, gefülltes Wochenende, oder?
1: Ja, also ich freue mich eh schon, dass heute geht's wieder los mit Fußball. Zweite Fußball-Bundesliga beginnt wieder heute. Ich merke, wie das unterbewusst mir gute Laune macht. Fußball auch morgen sonst. Werder zu Gast in Vechta am Euterberg im Stadion. Und dann das Gartenkultur-Musikfestival. Das ist auch an diesem Wochenende, wird das weiter gefeiert. Heute Abend in Hambergen. Dann haben wir das morgen Abend in Wildeshausen und in Sieke und in Hatten. Also Gartenkultur-Musikfestival. Auch da ganz viele tolle Veranstaltungen. Klicken Sie da mal drauf und suchen sich da eine der schönen Veranstaltungen raus. Aha.

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9: Mit Jens Farbig, guten Morgen. Nach dem mutmaßlichen Anschlagsversuch mit einer Sprengstoffdrohne am Flughafen Leipzig-Halle hat die Bundesanwaltschaft die Ermittlungen übernommen. Grund sei die besondere Bedeutung des Falles, teilte die Behörde gestern Abend mit. Die Tat sei geeignet, die äußere und innere Sicherheit der Bundesrepublik zu beeinträchtigen. Ein Gericht in den USA hat den US-Konzern Meta zu einer Strafe von umgerechnet fast 500 Millionen Euro verurteilt. Das Gericht im US-Bundesstaat New Mexico warf dem Konzern vor, Minderjährige auf seinen Online-Plattformen nicht ausreichend zu schützen. Meta will das nicht hinnehmen und kündigte Berufung an. Und jetzt weitere Nachrichten aus Bremen, Bremerhaven und Niedersachsen.
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9: Nach dem Drohnenvorfall am Flughafen Leipzig-Halle fordert der Zentralverband der deutschen Seehafenbetriebe Konsequenzen auch für die Häfen. Der Leipziger Vorfall zeige, dass bestehende Regelungen trotz Fortschritten den Realitätstest noch nicht bestehen, erklärte Verbandshauptgeschäftsführer Florian Kaisinger. Er forderte klare Zuständigkeiten zwischen Hafenbetreibern, Landes- und Bundespolizei sowie der Bundeswehr. Der ADAC rechnet an diesem Wochenende wieder mit vielen Staus auf den Autobahnen, auch im Norden. Grund sei das Ende der Sommerferien in Hessen, Rheinland-Pfalz und dem Saarland, so der Automobilclub. Besonders eng dürfte es danach ab heute Nachmittag unter anderem auf der A1 zwischen Bremen und Hamburg und der A7 zwischen Kassel und Hamburg werden. Den Höhepunkt der Rückreisewelle erwartet der Automobilclub für Sonntagnachmittag oder Abend. Autofahrerinnen und Autofahrer müssen in den kommenden Wochen mit Einschränkungen auf dem Autobahnzubringer Bremen-Asten rechnen. Laut Autobahn GmbH wird ab heute die Fahrbahn in Richtung Innenstadt auf rund 2 Kilometern erneuert, weil sie Schäden aufweist und nicht mehr griffig genug ist. Betroffen ist der Abschnitt zwischen Kattenturmer Heerstraße und Anschlussstelle Asten. Während der Arbeiten verläuft der Verkehr in beiden Richtungen einspurig. Und das waren Nachrichten mit Jens Farbig.
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10: Ah, da sind noch einige Wolken unterwegs. Aktuell im Laufe des Tages soll dann aber mehr und mehr die Sonne rauskommen, sodass das insgesamt ein freundlicher Auftakt ins Wochenende wird. Temperaturen heute in Bremen und umzu bis zu 22 Grad an der Küste mit Temperaturen um die 20 Grad doch ein bisschen frischer. Und frisch ist ein gutes Stichwort, die aktuellen Temperaturen. 15 Grad in Bremen, 16 im Bremerhaven, in Weihe 15 und in Darmstadt auch so um die 14, 15 Grad.
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11: 3 Minuten nach 8:30 mit einer Meldung für die A1 Osnabrück Richtung Bremen. In Höhe Bremen-Brinkum ist wegen Reinigungsarbeiten nur eine Spur frei. 9 Kilometer Stau ab Groß-Ippener. Wenn Sie können, dann weichen Sie bitte weiträumig aus.
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11: Tja, und die Tipps gegen Wespen, die wir im Übrigen nicht komplett vertreiben wollen. Ne? Also da gab es auch schon mal die ein oder andere Zuschrift. Nein, wir haben nichts gegen Insekten und nichts gegen Wespen, aber bitte nicht auf meinem Pflaumenkuchen. Vielleicht nicht auf dem Grillfleisch. Da könnte man vielleicht so einen kleinen Kompromiss schließen mit der Wespe. Und das könnte mit Lavendel vielleicht funktionieren. Aus Oldenburg schreibt uns Angelika, da sie auch sehr große Angst vor Wespen hat, sprüht sie sich morgens immer einen Tropfen, so einen kleinen Sprühstoff. Lavendelspray in den Ausschnitt oder in den Nacken und dann mögen die Wespen eben kein Lavendel und fliegen ihr nicht hinterher. Das ist doch schon mal eine gute Variante.
10: Der gilt wie immer im Leben, mein Tanzbereich, dein Tanzbereich. So. da Wespe, hier wir. Und wir sind auch gleich mit einem Menschen verabredet, der sich wahrscheinlich ganz gut auskennt mit Tieren. Der neue Zoodirektor im Bremerhaven, im Zoo am Meer, hat seine erste Woche rum. Und mit dem wollen wir gleich mal live hier sprechen, wie das denn da so läuft. Guten Morgen.
11: Guten Morgen.
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0: go. Der Freitagmorgen, Bremen 1, ist ja 8:41 und eigentlich heißt es ja, alles neu macht der Mai, aber jetzt heißt es, alles neu macht der August, denn bisher haben wir ja immer, wenn es um Themen aus dem Zoo aus Bremerhaven ging, mit Heike Kück gesprochen. Die war bisher die Zoodirektorin, die ist jetzt im wohlverdienten Ruhestand. Ihr Nachfolger ist da, Jörg Beckmann heißt er, ist seit Montag im Dienst, hat also die erste Woche fast rum und darüber wollen wir jetzt natürlich sprechen.
1: Ja, erstmal herzlich willkommen und einen schönen guten Morgen. Moin nach Bremerhaven.

0: andere Dinge erledigen mussten. Aber das steht natürlich alles noch auf dem Zettel für die nächste Zeit.
1: Jetzt hören die Tiere ja gerade nicht zu, deshalb können Sie uns ja verraten. Welches ist denn Ihr Lieblingstier im Zoo am Meer?
0: Ich habe wirklich ein Faible für die Basthölpel, muss ich gestehen.
1: Warum denn das?
0: Ich finde die einfach super. Angefangen bei den Augen bis hin zum Gefieder, vom Charakter her, wenn die sich miteinander streiten. Die machen einfach Spaß.
1: Wenn die sich miteinander streiten, das ist schön, ja.
2: Die sind auch so herrlich tollpatschig, so ein bisschen, die Basthölpel. Nun ist es so, sie kommen aus Nürnberg, haben dort einen Zoo geleitet, in dem es vielleicht etwas weniger Wassertiere gibt. Wo ist denn der Unterschied zwischen einem wirklich sehr speziellen Zoo am Meer und ihrem bisherigen Tätigungsfeld?
0: Also ich glaube, es ist schwer, in Deutschland zwei Zoos zu finden, die unterschiedlicher sind als der Tiergarten Nürnberg und der Zoo am Meer in Bremerhaven. Mhm. Also Nürnberg ist ein Landschaftszoo, riesengroß, 65 Hektar, sehr grün. Sehr viele große Huftiergehege, das haben wir hier in Bremerhaven natürlich nicht, aber dafür die ganzen Wassertiere, die nordischen Arten, also eine Sache, die mir auch sehr, sehr liegt.
1: Jetzt ist es ja manchmal so, wenn man einen neuen Job antritt, dann sagt man so, ab sofort weht hier aber ein ganz anderer Wind, jetzt machen wir alles. Was wird sich denn unter Ihnen ändern? Tiere kriegen Freilauf, dürfen durch Bremerhaven schlendern.
2: Ja, der Eisbär für alle.
0: Das werden wir sehen. Erstmal ankommen. Erstmal alle Mitarbeiter in Ruhe kennenlernen, den Betrieb kennenlernen, die Tiere kennenlernen und dann werden wir ganz in Ruhe uns ein paar Dinge überlegen für die Zukunft.
2: Was sind Sie denn für ein maritimer Typ? Am nächsten Wochenende stehen ja die maritimen Tage in Bremerhaven an. Da wird schon ein bisschen aufgebaut. Ist es so auch etwas für Sie? Also spüren Sie eine heimliche Seefahrerromantik?
0: Ich bin gespannt. Ich werde einen Turn mitmachen. Ob es dann romantisch wird oder ob ich grün werde, das werde ich sehen. Das muss ich auch noch auf mich zukommen lassen.
1: Aber insgesamt, Sie haben gesagt, Sie wurden jetzt von den Kolleginnen und Kollegen und auch von den Tieren wahrscheinlich gut aufgenommen. In der Stadt Bremerhaven, Sie kommen gebürtig aus Hannover, haben jetzt in Nürnberg gelebt. Wie gefällt Ihnen jetzt so die ersten Tage in Bremerhaven? Sind da auch die Menschen alle nett zu Ihnen bisher gewesen?
0: Ja, sehr gut. Also ich muss sagen, ich bin auch mit den Franken in Nürnberg gut klargekommen, aber hier ist es wirklich mehr wie nach Hause kommen. Man ist dem Norddeutschen als Hannoveraner dann doch näher als dem Franken.
2: Das kann ich aus eigener Erfahrung nachvollziehen. Von daher wünschen wir Ihnen auf jeden Fall erstmal, dass es so weitergeht, dass Sie so positive Eindrücke von Bremerhaven gewinnen dürfen. Wir werden in den kommenden Monaten auf jeden Fall des Öfteren mit Ihnen sprechen. Herr Beckmann, das war der neue Zoodirektor des Zoo am Meers in Bremerhaven. Kurz kleiner Einblick nach seiner ersten Woche hier bei uns.
1: Liebe Grüße an die Basthölpel.
0: Dankeschön.

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0: Der Bremer Verkehrsservice aktuell 8.54 Uhr. Vorsicht bitte A1 Hamburg Richtung Bremen. Zwischen Harburg und dem Maschener Kreuz eine ungesicherte Unfallstelle. A1 Hamburg Richtung Bremen. Achtung, also zwischen Harburg und Maschener Kreuz eine ungesicherte Unfallstelle. Und A27 Bremerhaven Richtung Bremen. Achtung, zwischen Bremen-Fahr und Seboldsbrück ein Müllsack auf der Fahrbahn.
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1: Mit Jens Fabig, guten Morgen. Deutsche Seehäfen fordern mehr Schutz gegen Drohnen. Deutsche Exporte steigen den fünften Monat in Folge. ADAC rechnet mit staureichem Wochenende. Das Wetter, Sonne und Wolken, Höchsttemperaturen heute bei 22 Grad. Nach dem Vorfall mit einer Sprengstoffdrohne am Flughafen Leipzig-Halle sind auch die deutschen Seehäfen beunruhigt. Der Zentralverband der deutschen Seehafenbetriebe fordert deshalb einen besseren Schutz für die Häfen. Der Leipziger Vorfall zeige, dass bestehende gesetzliche Regelungen den Realitätstest noch nicht bestehen. Das erklärte Verbandshauptgeschäftsführer Florian Kreisinger. Silvia Grünhagen berichtet.
2: Dem Verband geht es vor allem um eine Sicherheitslücke. Hafenbetreiber können unbemannte Fluggeräte inzwischen erkennen, ihren Flug verfolgen und die Sicherheitsbehörden informieren. Eine eigene Abwehr ist ihnen aber nicht erlaubt. Genau das sieht der Zentralverband kritisch. Bei möglichen Angriffen blieben oft nur 60 bis 90 Sekunden für eine Reaktion. Er fordert deshalb, Seehäfen beim Schutz von Drohnen mit Flughäfen gleichzustellen. Außerdem brauche es klare Regeln für den Einsatz von Abwehrsystemen und eine eindeutige Aufgabenverteilung zwischen Hafenbetreibern und Sicherheitsbehörden.
1: Die deutschen Exporte sind weiter gestiegen. Nach Angaben des Statistischen Bundesamtes haben die deutschen Exporteure im Juni Waren für 139,3 Milliarden Euro ausgeführt. Das ist fast 1% mehr als im Vormonat. Noch nie seien in einem Monat kalender- und saisonbereinigt so viele Waren exportiert worden wie im Juni 2026, so das Amt. Der Juni war bereits der fünfte Monat in Folge, in dem die Exporte stiegen. Ein US-Gericht hat den US-Konzern Meta zu einer Strafe von umgerechnet fast 500 Millionen Euro verurteilt. Das Gericht im US-Bundesstaat New Mexico warf dem Konzern vor, Minderjährige auf seinen Online-Plattformen nicht ausreichend zu schützen. Giselle Uka berichtet.
3: Mit dem Geld soll ein Fonds zur Unterstützung von Minderjährigen finanziert werden, die durch Online-Konsum zu Schaden gekommen sind. Außerdem muss das Unternehmen dem Urteil zufolge seine Plattform für Minderjährige in dem Bundesstaat anders gestalten. Unter anderem fordert das Gericht, dass süchtig machende Funktionen eingeschränkt und bessere Alterskontrollen eingeführt werden. Auch gegen sexuelle Ausbeutung von Kindern müsse mehr getan werden. Meta kündigte Berufung an und erklärte, beim Schutz von Jugendlichen eine gute Bilanz im Netz vorweisen zu können.
1: US-Präsident Trump unternimmt einen neuen Anlauf, das Geburtsrecht bei der US-Staatsbürgerschaft einzuschränken. Wer in den USA geboren wird, bekommt bislang automatisch die Staatsbürgerschaft. Das will Trump ändern. Ein erster Versuch vor ihm war bereits vor Gericht gescheitert. Christiane Rüther berichtet.
4: Trump hat am Abend zwei Dekrete unterzeichnet. Das erste schränkt das Recht auf Staatsbürgerschaft durch Geburt für bestimmte Gruppen ein. Dazu zählen Kinder von Eltern, die als feindliche Ausländer eingestuft werden, aber auch Kinder, deren Eltern in den USA für eine ausländische Regierung arbeiten. Der zweite Erlass richtet sich gegen sogenannten Geburtstourismus. Laut Trump kommen unzählige ausländische Frauen als Touristinnen zum Entbinden in die USA, damit ihr Kind die US-Staatsbürgerschaft erhält. Das soll nun nicht mehr möglich sein.
1: Der ADAC rechnet an diesem Wochenende wieder mit vielen Staus auf den Autobahnen, auch im Norden. Grund sei das Ende der Sommerferien in Hessen, Rheinland-Pfalz und dem Saarland, so der Automobilclub. Besonders eng dürfte es danach ab heute Nachmittag unter anderem auf der A1 zwischen Bremen und Hamburg und der A7 zwischen Kassel und Hamburg werden. Und das waren Nachrichten mit Jens Fabig.
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5: Temperaturen aktuell um die 15 Grad in Bremen, 16 in Bremerhaven, in Harpstedt 15 und in Kloppenburg ebenfalls 15 Grad. Ein bisschen wärmer wird es noch. An der Küste und Bremerhaven bekommen wir Höchstwerte um die 20 und in Bremen und umzu um die 22 Grad. Ansonsten ein insgesamt freundlicher Mix aus, klar, einigen Wolken, aber halt auch viel Sonnenschein. Es kann ab und an auch mal einen kleinen Schauer geben, aber das ist dann wirklich eher die Ausnahme.
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6: 9:04, Vorsicht bitte, A27 Bremerhaven Richtung Bremen. Zwischen Bremen-Fahr und Sebalsbrück liegt ein Müllsack. Und A1 Osnabrück Richtung Bremen. Zwischen dem Dreieck Stur und Bremen-Hemelingen 6 Kilometer Stau vor der Baustelle dort.
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5: Und wir haben ja was für Sie.
6: Wir haben was Schönes für Sie.
5: Was Tolles. Ein richtig schönes Geschenk fürs Wochenende.
6: Und wenn Sie morgen Abend nämlich noch nichts vorhaben, würden wir Sie gerne auf die Seebühne schicken. Denn dort spielen Boney M. featuring Liz Mitchell und Kenny Simon von Hot Chocolate. Also all die auf der Bühne dort. Wow. Es wird ein toller Abend und da können Sie mit dabei sein, müssen aber mit uns spielen.
5: Ja, wir haben so eine Kleinigkeit vorbereitet. Wenn Sie sich gut auskennen mit Musik, dann wird das definitiv das Richtige sein. Und wenn Sie Bremen 1 hören, dann kennen Sie sich natürlich auch gut aus mit Musik. Also Sie können gleich hier mit uns mitspielen. Jetzt aber schon mal anrufen.
6: 0421 246 611. Das ist unsere Telefonnummer. Zum Glück heute Morgen.
5: Guten Morgen.
6: Guten Morgen.
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0: 9 Uhr und 16 Minuten der Freitagmorgen auf Bremen 1. Ja, und das Leben kann so schön sein, vor allem wenn man vielleicht Freikarten ergattert für Boney M. morgen auf der Seebühne bei schönstem Sommerwetter. Und das möchte jetzt Michaela aus Ritterhude versuchen. Guten Morgen.
1: Guten Morgen.
2: Boney M., ich habe gerade nochmal nachgeschaut. Über 150 Millionen verkaufte Tonträger. Also das ist schon ordentlich, ja, ne? Und die morgen, bist ja, du so ist richtig, ist das so deine Musik, die 70er Disco?
1: Ja, ich höre sehr gerne.
0: Da kann man auch
1: ich
0: ordentlich.
1: Sowieso sehr gerne.
0: Ah, danke schön, das ist sehr lieb. Da kann man ja auch auf jeder Party zu tanzen. Also irgendwann ist immer der Moment, wo Boney M. aufgelegt wird und dann ist es egal, ob man Paartanz macht, ob man schwurft oder ob man alleine irgendwie abhottet. Völlig egal.
1: Genau.
0: Michaela, wir haben ja ein Spiel für dich.
1: Ja, ich bin ganz neugierig.
2: Das glaube ich. Wir haben ja gesagt, die haben ja Hits, Hits, Hits, Hits, Hits, Boney M. Wir spielen dir jetzt mehrere Songs vor. Irgendwo hat sich aber ein Song dazwischen gemischt, der gar nicht von Boney M. ist. Und sobald du merkst, Moment mal, das ist gar kein Boney M. Song, da musst du ganz laut Stopp rufen und dann gewinnst du die Tickets.
0: Ja? So, okay. Also sobald du etwas hörst, was nicht von Boney M. ist, sofort Stopp rufen und los geht's.
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0: Ab.
1: Ja. Ah. So, das dauerte ein bisschen, bis dieses Dancing Queen einsackt, aber dann natürlich sofort gewusst. Genau. Richtig. Super, herzlichen Glückwunsch. Super.
2: Michaela, dann bist du morgen Abend dabei und dürfen wir uns noch kurz vorstellen. Sitzt du da so ein bisschen und klatscht so vereinzelt oder bist du dann wild am Tanzen?
0: Nein, ich bin wild am Tanzen und ordentlich am Mitsingen.
1: Wen nimmst du mit?
0: Ich weiß es noch nicht genau. Ich überlege noch.
1: Jetzt alle bei Michaela in Ritterhude anrufen. Ganz schnell. Deine Freunde werden sich alle melden jetzt bei dir.
2: Ganz viel Spaß morgen Abend.
0: Ja, vielen Dank.
1: Und hier ein bisschen.
0: Vielen Dank.
1: Ein bisschen Boney M. für dich auch schon mal zum Einstimmen und für alle, die morgen Abend auch mit dabei sind. Boney M. auf der Seebühne. Ach, das ist natürlich Boney M. Ma Baker.
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1: Mit Jens Farbig, guten Morgen. Nach dem Vorfall mit einer Sprengstoffdrohne am Flughafen Leipzig-Halle sind auch die deutschen Seehäfen beunruhigt. Der Zentralverband der deutschen Seehafenbetriebe fordert deshalb einen besseren Schutz für die Häfen. Der Leipziger Vorfall zeige, dass bestehende gesetzliche Regelungen trotz Fortschritten den Realitätstest noch nicht bestehen. Das erklärt der Verbandshauptgeschäftsführer Florian Kaisinger. Der Verband fordert unter anderem, dass Hafenbetreiber auch selbst gegen Drohnen vorgehen können. Bislang dürfen das nur Polizei und Bundeswehr. Die deutschen Exporte sind weiter gestiegen und zwar auf Rekordniveau. Noch nie seien in einem Monat Kalender- und saisonbereinigt so viele Waren exportiert worden wie im Juni 2026. Das meldet das Statistische Bundesamt heute. Danach haben die deutschen Exporteure im Juni Waren für 139,3 Milliarden Euro ausgeführt. Das ist fast 1% mehr als im Vormonat, so das Bundesamt. Der Juni war bereits der 5. Monat in Folge, in dem die Exporte stiegen. Und jetzt weitere Nachrichten aus Bremen, Bremerhaven und Niedersachsen.
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1: Der ADAC rechnet an diesem Wochenende wieder mit vielen Staus auf den Autobahnen, auch im Norden. Grund sei das Ende der Sommerferien in Hessen, Rheinland-Pfalz und dem Saarland, so der Automobilclub. Besonders eng dürfte es ab dem Nachmittag unter anderem auf der A1 zwischen Bremen und Hamburg und der A7 zwischen Kassel und Hamburg werden, so der ADAC. Der Geflügelschlachter und Verarbeiter Geti Wilber sucht nach einem Investor, der das Werk in Cuxhaven mit rund 100 Mitarbeitern fortführt. Zuerst hatten das die Cuxhavener Nachrichten berichtet. In den letzten Monaten waren bereits rund 280 Mitarbeiter entlassen worden. Sollte es gelingen, einen Investor zu finden, soll im Werk Cuxhaven aber nicht mehr geschlachtet werden. Das angelieferte Hühnerfleisch soll nur noch vorbereitet werden für Fertiggerichtprodukte. Auf der A28 ist heute Morgen ein 20 Jahre alter Autofahrer lebensgefährlich verletzt worden. Zwei weitere Insassen erlitten schwere Verletzungen. Wie ein Polizeisprecher mitteilte, kam das Auto der drei am Freitagmorgen auf der Fahrt in Richtung Leer bei der Anschlussstelle Westerstede West nach rechts von der Straße ab. Das Auto überschlug sich und kam mehrere Meter weiter zum Stehen. Die Unfallursache ist noch unklar. Und das waren Nachrichten mit Jens Farbig.
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2: Ja, da sind immer noch einige Wolken unterwegs. Im Laufe des Tages kommt dann aber auch mehr und mehr die Sonne raus und die Temperaturen, die klettern auch noch an. Aktuell sind wir bei recht frischen 16 Grad in Bremen und Bremerhaven, 16 Grad auch in Verden und Weihe und wir bekommen noch bis zu 22 Grad in Bremen und umzu und um die 20 Grad an der Küste und in Bremerhaven und ansonsten Sonne, Wolken insgesamt freundlich. Vielleicht ab und an mal ein kleiner Schauer, das bleibt aber eher die Ausnahme.
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3: Und dann was 3:50 mit einer Meldung für die A1 Osnabrück Richtung Bremen zwischen dem Dreieck Stur und Bremen-Hemelingen. 6 Kilometer Stau vor der Baustelle dort.
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2: Ich glaube, der Haupttipp gegen Wespen ist denn diese Pumpsprühflasche mit Nebel.
3: Ne? Das Einnebeln, ja. Nicht überschütten mit Wasser, sondern ich glaube, das Einnebeln ist der Trick Nummer 1. Probieren wir aus.
2: Das mit Kondensmilch mit Zuckerwasser füllen, finde ich noch ein bisschen erstaunlich. Mhm. Aber diese Pumpsprühflasche muss man wahrscheinlich jetzt dann immer dabei haben, wenn man in Ruhe seinen Pflaumenkuchen essen möchte am Wochenende.
3: Gibt es im Übrigen schon fertig zu kaufen, so kleine Pumpdinger, die heißen Vesperado. Haben wir auch ein schönes Foto geschickt bekommen.
2: Bei anjakias.de. Vielen Dank für Ihre Hinweise und Ihnen jetzt einen schönen Start in diesem Freitag.
3: Guten Morgen.
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Waiting. Gutes Stichwort, 9.42 Uhr. Wahrscheinlich werden Sie heute auch ein bisschen warten müssen, wenn Sie sich auf die Autobahn begeben. Denn die Sommerferien, die neigen sich allmählich dem Ende zu. Und darüber haben wir heute Morgen schon gesprochen. Nächste Woche Donnerstag geht ja hier bei uns in Bremen und Niedersachsen die Schule wieder los. Viele Urlauber kehren also an diesem Wochenende zurück. Das bedeutet, es drohen wieder Staus und viel Verkehr auf den Straßen. Maren Bruns hat

0: Fischfang Nummer 1 in Bremerhaven heißt Holzbohrmuschel. Nordmole, Klappbrücken, zuletzt die Kaje der Weserfähre. Überall hat sich diese komische Muschel, die aussieht wie ein Wurm, durch das jahrhundertalte Holz der Gründungspfähle gefressen. Die Folge sind Schäden in Millionenhöhe. Forscher testen zurzeit bohrmuschelresistente Holzarten. Professor Christian Brischke vom Thünen-Institut sieht da auch kleine Erfolge.
1: Wir haben aber neben unseren Kontrollproben, die hier stark angegriffen worden sind, auch einige Hölzer, die keinerlei Angriff nach einem Jahr zeigen. Das sind modifizierte Hölzer, zum Beispiel acetyliertes Holz, das imprägniert wurde.
2: Wir sind doch immer auf der Suche nach einem guten Bandnamen noch. Ne? Wir könnten uns auch die bohrmuschelresistenten Holzarten nennen. Das wäre noch nicht. Also sicherlich wird die Holzbohrmuschel nicht das Lieblingstier sein. Vom neuen Zoodirektor im Zoo am Meer in Bremerhaven, Jörg Beckmann. Mit dem haben wir nämlich heute Morgen gesprochen. Der hat seine erste Arbeitswoche hinter sich in Bremerhaven und hat uns schon mal verraten, welche Zoobewohner denn jetzt seine Lieblingstiere sind.
3: Ich habe wirklich ein Faible für die Basthölpel, muss ich gestehen. Ich finde die einfach super. Angefangen bei den Augen bis hin zum Gefieder, vom Charakter her, wenn die sich miteinander streiten. Die machen einfach Spaß.
0: Ja, das ist ja gut aufgehoben im Zoo am Meer. Da gibt es ja jede Menge Basthölpel. Von daher herzlich willkommen, Jörg Beckmann, neuer Zoodirektor im Zoo am Meer in Bremerhaven.

0: Bremer 1 ist hier an diesem Freitag oben 9:09 und ich lehne mich jetzt entspannt zurück, denn es geht um das Gartenthema und davon habe ich ja überhaupt keine Ahnung.
1: Tja, Melanie Öhlenbach, also gleich wieder ab 11 Uhr hier gemeinsam dann mit Britta Opoff gehen Sie in den Garten. Und heute ist das Thema die Kirschpflaume. Und da haben wir natürlich uns gefragt, woher kommt denn der Name Kirschpflaume überhaupt? Ist das eine Kreuzung von Kirsche und Pflaume?
2: Nein, die Kirschpflaume ist keine Kreuzung. Das ist eine eigenständige Art und die Bezeichnung geht wahrscheinlich zurück auf die Frucht. Die ist eher rundlich und sieht so ein bisschen aus wie so eine zu groß geratene Kirsche. Aber innen drin, da steckt ein Stein wie bei einer Pflaume, daher Kirschpflaume. Manche kennen sie vielleicht auch unter dem Namen wilde Mirabelle oder türkische Kirsche oder vielleicht auch als Myrobalane.
0: Ach was. Mehr dazu gleich bei Grüner wird's nicht mit unserer Gartenexpertin Melanie Öhlenbach und Britta Opoff hier ab 10. Da wünschen wir Ihnen ganz viel Spaß und ein schönes Wochenende.
1: Schönes Wochenende. Tschüss.

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1: Mit Jens Farbig, guten Morgen. Deutsche Seehäfen fordern mehr Schutz vor Drohnen. Deutsche Exporte klettern im Juni auf Rekordwert. Bremer Polizei stellt mutmaßlichen Brandstifter. Das Wetter Sonne und Wolken, Höchsttemperaturen bei 22 Grad. Nach dem Vorfall mit einer Sprengstoffdrohne am Flughafen Leipzig-Halle sind auch die deutschen Seehäfen beunruhigt. Der Zentralverband der deutschen Seehafenbetriebe fordert deshalb einen besseren Schutz für die Häfen. Der Leipziger Vorfall zeige, dass bestehende gesetzliche Regelungen trotz Fortschritten den Realitätstest noch nicht bestehen. Das erklärt der Verbandshauptgeschäftsführer Florian Kaisinger. Als Leiten von Silvia Grünhagen.
2: Dem Verband geht es vor allem um eine Sicherheitslücke. Hafenbetreiber können unbemannte Fluggeräte inzwischen erkennen, ihren Flug verfolgen und die Sicherheitsbehörden informieren. Eine eigene Abwehr ist ihnen aber nicht erlaubt. Genau das sieht der Zentralverband kritisch. Bei möglichen Angriffen blieben oft nur 60 bis 90 Sekunden für eine Reaktion. Er fordert deshalb, Seehäfen beim Schutz von Drohnen mit Flughäfen gleichzustellen. Außerdem brauche es klare Regeln für den Einsatz von Abwehrsystemen und eine eindeutige Aufgabenverteilung zwischen Hafenbetreibern und Sicherheitsbehörden.
1: Trotz des Iran-Kriegs und des schwächelnden US-Geschäfts sind die deutschen Exporte auf ein Rekordniveau gestiegen. Das hat das Statistische Bundesamt heute mitgeteilt. Weitere Einzelheiten von Hanna Agard.
3: Demnach gingen nach vorläufigen Zahlen des Statistischen Bundesamtes Waren im Wert von rund 140 Milliarden Euro ins Ausland. Das sind 6,6% mehr als vor einem Jahr. Damit legten die Exporte den fünften Monat in Folge zu. Noch stärker wuchsen allerdings die Importe. Sie stiegen auf rund 124 Milliarden Euro. Im Vergleich zum Vorjahresmonat entspricht das einem Plus von 8,4%. Stabil blieb im Juni das Geschäft mit den europäischen Nachbarn. Während es beim Handel mit Großbritannien deutliche Zuwächse gab, ging das Geschäft mit den USA spürbar zurück.
1: Bundesärztekammerpräsident Klaus Reinhardt fordert einen besseren Hitzeschutz, insbesondere in Krankenhäusern und Pflegeeinrichtungen. Der Schutz der Menschen sei eine dringende Aufgabe, sagte Reinhardt heute im Deutschlandfunk. Sie müsse systematischer und verlässlicher angegangen werden. Es sei nicht haltbar, dass in Pflegeheimen und Krankenhäusern nur ein geringer Teil der Menschen von einer Klimaanlage profitiere. Die Zahl der gefälschten Banknoten in Deutschland ist im ersten Halbjahr um gut 4% zurückgegangen. Die Deutsche Bundesbank hat in diesem Zeitraum rund 30.000 falsche Euro-Banknoten mit einem Nennwert von insgesamt 1,75 Millionen Euro entdeckt. Alexander Schmidt berichtet.
4: Zuletzt seien vermehrt falsche 100-Euro-Banknoten im Umlauf gewesen, sagt Bundesbankvorstand Lien Kemper. Insgesamt bleibe aber die 50-Euro-Note bei den Fälschern auf dem ersten Platz. Oft handle es sich um plumpe Fälschungen mit Aufdrucken wie Movie Money oder Prop Copy. Bei den Münzen waren vor allem die 2-Euro-Stücke bei den Fälschern beliebt. Die Bundesbank rät im Zweifel, die Scheine und Münzen mit anderen zu vergleichen und auf Sicherheitsmerkmale zu achten, wie zum Beispiel die silbernen Hologrammstreifen.
1: Die Polizei in Bremen hat einen möglichen Brandstifter gestellt. Zeugen hatten gestern Nachmittag einen 41 Jahre alten Mann in der Neustadt dabei beobachtet, wie er in den Neustadtwallanlagen Laubhaufen anzündete. Es kam kurzzeitig zu einem Brand, der von der Feuerwehr gelöscht werden musste. Im Rahmen der Fahndung stellten Einsatzkräfte dann den 41-Jährigen. Bei ihm wurden mehrere Feuerzeuge sichergestellt. Die Ermittler prüfen nun, ob der Mann auch für ähnlich gelagerte Fälle in jüngerer Vergangenheit verantwortlich ist. Und das waren Nachrichten mit Jens Farbig.
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5: Die Temperaturen, die liegen zurzeit zum Beispiel in Bremen und Bremerhaven bei 16 Grad. Und 16 Grad haben wir zurzeit auch in Stade. Wildeshausen hat 17 Grad auf dem Thermometer. Und im Laufe des Tages dürfen Sie sich dann auf 19 bis 22 Grad freuen. Das ist heute mal ein bisschen frischer. Auch mal ganz nett zum Durchlüften. Zumal auch ein bisschen Wind unterwegs ist. Schwach bis mäßig. An der Küste auch mal ein bisschen böiger. Und er kommt aus West bis Nordwest. Und dazu ist es eigentlich durchgehend trocken. Wolken gibt es ab und zu. Manchmal aber auch ab und zu mehr Sonne. Und das ziehen wir so heute durch. Das Wochenende allerdings wird dann schon wieder freundlicher, also wärmer.
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5: Es ist jetzt 10:04. Und hier geht's los mit der A1 Osnabrück Richtung Bremen. Zwischen Dreieck Stur und Bremen-Hemelingen 6 Kilometer Stau, und zwar vor der Baustelle. Und A29 Oldenburg Richtung Wilhelmshaven. Die Einfahrt Sande ist wegen Bauarbeiten noch bis 16 Uhr gesperrt. Gute Fahrt.
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5: So, und wenn Sie sich heute auf den Weg machen, wohin auch immer, mit dem Auto, über die Autobahn, denken Sie dran, wir haben es ja auch schon ein paar Mal erzählt heute, könnte doch ziemlich voll werden auf den Autobahnen, denn dadurch, dass jetzt in Bremen und Niedersachsen in der nächsten Woche die Sommerferien zu Ende gehen, könnte es einen ganz ordentlichen Rückreiseverkehr geben. Also allen einen Glückwunsch, die dran gedacht haben, vielleicht ein bisschen eher loszufahren heute, um mehr Zeit für die Strecke zu haben. Und ansonsten wünsche ich Ihnen, egal wo Sie unterwegs sind und auch mal warten müssen, Geduld.
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Der Freitagvormittag auf Bremen 1 und Anja und Olaf haben sich ja im Morgen bei uns hier ziemlich intensiv mit dem Thema Wespen befasst. Denn wenn Sie jetzt mal unterwegs sind, zum Beispiel in eine Bäckerei gehen, Pflaumenkuchen kaufen wollen, dann geht jetzt genau der Monat los, an dem sich die Wespen so langsam drumherum versammeln, um mal zuzuschlagen, wenn gerade keiner guckt. Und genau das werden Sie jetzt in den nächsten Wochen natürlich auch feststellen, wenn Sie irgendwo sich nachmittags gemütlich hinsetzen zur Kaffeetafel und irgendwo Kuchen steht oder irgendwas anderes, was die lecker finden, grillen. Wenn man grillt, ja, auch immer ganz weit vorne, dann kommen die auch immer angeflogen und möchten gerne irgendwas abhaben. So, und wenn Sie richtig gute Tipps gegen Wespen haben, also um die zu verscheuchen, damit sie nicht am Essen teilhaben, dürfen Sie uns die natürlich weiterhin gerne per Mail ins Bremen 1 Studio über bremen1.de schicken oder auch über WhatsApp 0421 246 611. Und ja, mein persönlicher Tipp ist ja immer wieder, so ein Wassersprühfläschchen irgendwo in der Nähe zu haben. Das ist tatsächlich das Erste, von dem ich festgestellt habe, es funktioniert. Also Kaffeepulver anzünden hat bei mir noch nie geklappt. Das mit der Zitrone, in die man irgendwelche Gewürznelken reinsteckt, hat bei mir auch nie so richtig geklappt. Aber wenn ich einen Wasservernebler, so eine kleine Wassersprühflasche in der Nähe habe und dann frühstücke und die ersten Wespen ankommen, weil sie denken, von meinem Marmeladenbrötchen könnte man gerne mal was abhaben, dann fange ich an, so ein bisschen mit diesem Wasser zu besprühen. Und beim ersten Mal klappt das meistens nicht. Beim zweiten Mal allerdings habe ich immer das Gefühl, jetzt kapieren sie, scheinbar regnet's. Und dann sind die erstmal weg. Also das ist mein Tipp. Aber ihre ist vielleicht viel, viel besser. Ich bin gespannt. 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
3: Und zwar um 10.34 Uhr. Hier geht's los mit einer Gefahrenmeldung für die A7 Hamburg Richtung Hannover. Vorsicht bitte, und zwar zwischen Soltau Süd und Dorfmark, denn es gibt hier eine ungesicherte Unfallstelle. A1 Osnabrück Richtung Bremen zwischen Dreieck Stur und Bremen-Hemelingen, 4 Kilometer Stau vor der Baustelle. Und A29 Oldenburg Richtung Wilhelmshaven. Die Einfahrt Sande ist wegen Bauarbeiten bis ungefähr 16 Uhr gesperrt. Gute Fahrt!
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3: So, und vor Ihnen liegt vermutlich auch ein Wochenende, vielleicht ja sogar ein langes Wochenende. Falls Sie noch nicht ganz durch sind mit Ihrer Planung, hätte ich in dieser halben Stunde vielleicht eine Idee, was Sie so Schönes machen können. Vielleicht alleine, vielleicht mit den Liebsten, vielleicht mit der ganzen großen Familie. Gleich.
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0: Schönen Freitag, Vormittag, Bremen 1 ist hier. Ja, letztes komplettes Ferienwochenende. Und da ist noch so einiges los. Schützenfeste en masse zum Beispiel. An diesem Wochenende dann wirklich das größte im Ammerland mit bis zu 10.000 Menschen in Wieviel Städte. Es gibt zum Beispiel am Sonntag einen wunderschönen Flohmarkt im Kutterhafen in Dorumer Neufeld. Und in Schesel auch sehr, sehr spannend. Kein Festival, keine Angst. Nein, da findet der Blaulichttag statt. Da sind 20 Hilfs- und Rettungsorganisationen, die sich da morgen vorstellen. Und alle, die vorbei können, können sich natürlich über die Arbeit informieren und ganz viel erleben. Das verspricht Franzi Lorenz von der Ortsfeuerwehr Schesel, die den Blaulichttag morgen mit organisiert.
1: Wir haben den Zoll da, der ist mit dem Röntgenmobil dabei. Da kann man halt gucken, was befindet sich so in Taschen. Die Verkehrswacht, die sind mit dem Überschlagsmobil da. Da kann man dann halt gucken, wie fühlt es sich an, wie hänge ich im Gurt, wie kann ich mich gegebenenfalls befreien, wenn ich in einem Fahrzeug über Kopf liege.
0: So, und ganz wichtig für alle, die Hunde mögen, ist ja auch immer die Hundesuchstaffel, die man angucken und erleben kann.
1: Da bietet sich das an, mit Hunden in Kontakt zu kommen. Wie verhält sich ein Hund, wenn er mich findet? Also er bellt zum Beispiel ganz laut, um den Kindern die Angst zu nehmen. Und auch die Feuerwehr Schesel selber macht eine Vorführung.

0: zwar simulieren wir einen Küchenbrand. Das geht dann quasi richtig heiß her, wird auch vernünftig gelöscht, wie halt die Aufgabe der Feuerwehr ist.
1: So, das alles organisiert die Ortsfeuerwehr Schesel bzw. Franzi Lorenz, die gerade darüber gesprochen hat. Und Sie können all das erleben, was die Rettungskräfte so leisten täglich, morgen zwischen 10 und 16 Uhr in Schesel beim Blaulichttag. 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

0: 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Es gibt aktuell eine Gefahrenmeldung kurz vor den Nachrichten noch, und zwar für die A1 Hamburg Richtung Bremen. Zwischen Maschener Kreuz und Horster Dreieck gibt es eine ungesicherte Unfallstelle, und das ist nicht alles. Es gibt außerdem noch eine für die A281 Airport Stadt Richtung Neustädter Hafen. Zwischen Bremen Neustadt und Neustädter Hafen liegt ein Plastikteil, und als wäre das nicht genug, liegen auch noch auf der A29 Ahlhorner Heide Richtung Oldenburg zwischen Sandkrug und dem Kreuz Oldenburg Ost Metallteile auf der Fahrbahn. Jetzt fahren Sie aber bitte wirklich vorsichtig.
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2: Mit Jens Farbig, guten Tag. Deutsche Seehäfen fordern mehr Schutz vor Drohnen. Deutsche Exporte steigen im Juni auf Rekordwert. Deutsche Schwimmerin Isabel Gosen holt bei Schwimm-EM Gold im Freiwasser. Das Wetter, Sonne und Wolken, Höchsttemperaturen heute bei 22 Grad. Nach dem Drohnenvorfall am Flughafen Leipzig-Halle sind auch die deutschen Seehäfen beunruhigt. Der Zentralverband der deutschen Seehafenbetriebe fordert deshalb einen besseren Schutz für die Häfen. Der Leipziger Vorfall zeige, dass bestehende gesetzliche Regelungen trotz Fortschritten den Realitätstest noch nicht bestehen. Das erklärte Verbandshauptgeschäftsführer Florian Kaisinger. Silvia Grünhagen berichtet.
3: Dem Verband geht es vor allem um eine Sicherheitslücke. Hafenbetreiber können unbemannte Fluggeräte inzwischen erkennen, ihren Flug verfolgen und die Sicherheitsbehörden informieren. Eine eigene Abwehr ist ihnen aber nicht erlaubt. Genau das sieht der Zentralverband kritisch. Bei möglichen Angriffen blieben oft nur 60 bis 90 Sekunden für eine Reaktion. Er fordert deshalb, Seehäfen beim Schutz von Drohnen mit Flughäfen gleichzustellen. Außerdem brauche es klare Regeln für den Einsatz von Abwehrsystemen und eine eindeutige Aufgabenverteilung zwischen Hafenbetreibern und Sicherheitsbehörden.
2: Trotz des Iran-Kriegs und des schwächelnden US-Geschäfts sind die deutschen Exporte im Juni auf ein Rekordniveau gestiegen. Das hat das Statistische Bundesamt heute mitgeteilt. Weitere Einzelheiten von Hanna Agard.
4: Demnach gingen nach vorläufigen Zahlen des Statistischen Bundesamtes Waren im Wert von rund 140 Milliarden Euro ins Ausland. Das sind 6,6% mehr als vor einem Jahr. Damit legten die Exporte den fünften Monat in Folge zu. Noch stärker wuchsen allerdings die Importe. Sie stiegen auf rund 124 Milliarden Euro. Im Vergleich zum Vorjahresmonat entspricht das einem Plus von 8,4%. Stabil blieb im Juni das Geschäft mit den europäischen Nachbarn. Während es beim Handel mit Großbritannien deutliche Zuwächse gab, ging das Geschäft mit den USA spürbar zurück.
2: Die Zahl der gefälschten Banknoten in Deutschland ist im ersten Halbjahr um gut 4% zurückgegangen. Die Deutsche Bundesbank hat in diesem Zeitraum rund 30.000 falsche Euro-Banknoten mit einem Wert von insgesamt 1,75 Millionen Euro entdeckt. Alexander Schmidt berichtet.
5: Zuletzt seien vermehrt falsche 100-Euro-Banknoten im Umlauf gewesen, sagt Bundesbankvorstand Lienkämper. Insgesamt bleibe aber die 50-Euro-Note bei den Fälschern auf dem ersten Platz. Oft handle es sich um plumpe Fälschungen mit Aufdrucken wie Movie Money oder Prop Copy. Bei den Münzen waren vor allem die 2-Euro-Stücke bei den Fälschern beliebt. Die Bundesbank rät im Zweifel, die Scheine und Münzen mit anderen zu vergleichen und auf Sicherheitsmerkmale zu achten, wie zum Beispiel die silbernen Hologrammstreifen.
2: In der Demokratischen Republik Kongo ist die Zahl der bestätigten Ebola-Fälle nach Regierungsangaben erstmals auf über 4.000 gestiegen. Insgesamt seien bei dem aktuellen Ausbruch bislang 1.850 Todesfälle registriert worden, so das Nationale Gesundheitsinstitut. Es handelt sich damit um die zweitgrößte und sich am schnellsten ausbreitende Ebola-Epidemie, die jemals verzeichnet wurde. Die deutsche Schwimmerin Isabel Gose hat bei der Schwimm-Europameisterschaft in Paris eine Goldmedaille im Freiwasserschwimmen gewonnen. Die 24-Jährige gewann den sogenannten Knockout-Sprint. Dabei werden schnell aufeinanderfolgende Rennen über 1500, 1000 und 500 Meter geschwommen. Und das waren Nachrichten mit Jens Farbig.
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0: Ja, wenn ich vorstellen darf, hier sind ein paar Temperaturen, die liegen zum Beispiel in Kloppenburg, in Thamstedt, in Bremen und auch in Bremerhaven. Zurzeit zumindest bei 17 Grad. Das wird sich im Laufe des Tages aber noch ändern, denn die Höchstwerte liegen zwischen 19 und 22 Grad. Ja, es gibt Sonne, es gibt aber auch eine ganze Menge Wolken heute. Meistens ist es trocken, höchstens mal so ein paar Tropfen, die unterwegs sein könnten. Und was den Wind betrifft, ja, schwach bis mäßig aus Nordwest bis Nord. An der Küste ist er auch im Moment noch etwas böiger unterwegs, wird aber weniger im Laufe des Tages. Dadurch ist es auch echt mal angenehm. Also durchlüften sollten Sie heute auf gar keinen Fall vergessen. Allein schon, weil es am Wochenende ja auch wieder wärmer wird. Die Tiefstwerte in der Nacht erstmal zwischen 16 und 9 Grad. Okay, das ist frisch. Morgen dann Höchstwerte zwischen 21 und 27 Grad. Und am Sonntag, da geht es dann auch schon wieder bis über die 30-Grad-Marke. Also entsprechend, das mit dem Durchlüften sollten die ernst meinen.
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0: Es ist jetzt 11:04 und eine Meldung gibt's für die A1 Hamburg Richtung Bremen. Zwischen Maschener Kreuz und Horster Dreieck gibt's eine ungesicherte Unfallstelle. Vorsicht! Außerdem auf der A281 Airport Stadt Richtung Neustädter Hafen. Zwischen Bremen Neustadt und Neustädter Hafen liegt ein Plastikteil. Und es geht weiter mit der A1 Hamburg Richtung Bremen. Zwischen Harburg und Horster Dreieck gibt es 7 Kilometer Stau vor der Baustelle. So, nochmal A1 Osnabrück Richtung Bremen zwischen Dreieck Stur und Bremen-Hemelingen, 4 Kilometer Stau vor der Baustelle. Die A7 habe ich hier außerdem noch. Hamburg Richtung Hannover zwischen Soltau Ost und Dorfmark gibt es 7 Kilometer stockenden Verkehr im Baustellenbereich. Und zuletzt gibt es noch eine Meldung für die A29 Oldenburg Richtung Wilhelmshaven. Die Einfahrt Sande, die ist wegen Bauarbeiten bis ungefähr 16 Uhr gesperrt. Eine gute Fahrt wünsche ich.
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0: So, und zwar mit mir, ich bin Britta Uphoff, wünsche Ihnen einen schönen Freitag und in dieser Stunde gibt es wie jeden Freitag, wie jeden guten Freitag, grüner wird's nicht mit Melanie Öhlenbach, unserer Gartenfrau.
6: Moin.
0: Moin, und du hast ein so leckeres Thema mitgebracht, das sehe ich schon aus der Ferne.
6: Ja, genau, wir sprechen heute über Kirschpflaumen und da muss ich natürlich auch ein paar Kirschpflaumen mit ins Studio bringen. Darf ich dir gleich eine anbieten?
0: Aber selbstverständlich.
6: Ich reiche mal kurz rüber.
0: Sehr gut, danke schön.
6: Bitteschön.
0: Wunderschön, und in der Tat sehen diese Kirschpflaumen aus wie Kirschen, haben damit aber vermutlich gar nicht so richtig viel zu tun.
6: Nicht wirklich, nein.
0: Ja, aber alles, was Sie über Kirschpflaumen lernen müssen und wissen sollten, das hören Sie in dieser Stunde bei uns. Hallo!
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1: Und mit Melanie Oehlenbach spreche ich heute über die Kirschpflaume. Ein Gehölz, Melanie, von dem du sagst, viele haben es möglicherweise im Garten, ohne davon überhaupt zu wissen oder ohne die Kirschpflaume bewusst gepflanzt zu haben. Wie geht das denn?
2: Ja, es geht so wie bei mir im Garten, würde ich mal sagen. Die Kirschpflaumen werden nämlich gerne als Veredelungsunterlage verwendet, zum Beispiel für Mirabellen, für Pflaumen oder für Zwetschgen. Stirbt dann die Veredelung ab oder treibt einfach durch oder treibt dann nach dem Fällen vielleicht auch durch, so ist es bei mir im Garten passiert, dann hat man plötzlich keine Zwetschge mehr, sondern eine Kirschpflaume da stehen. Und ich habe jetzt irgendwie gedacht, das könnte man machen. Und die ist okay, die trägt gelbe Früchte, aber ja, was man hat, das hat man, sag ich jetzt mal.
1: Wie ist denn das eigentlich? Gibt es da eigentlich verschiedene? Weil ich könnte schwören, ich habe auch eine Kirschpflaume im Garten. Deine ist wunderschön rot und sieht wirklich aus wie eine Kirsche, die du mitgebracht hast. Und meine sind gelb.
2: Ja, meine sind auch gelb, aber wie gesagt, ich habe zwei Stück. Eine ist rot, die habe ich jetzt auch mitgebracht. Die gelbe, das ist auch, sag ich jetzt mal, dieses Zufallsprodukt gewesen. Und die Bandbreite ist einfach sehr groß. Ich habe versucht, viel darüber zu recherchieren, soweit es irgendwie geht, aber es ist ein Wildobst und tatsächlich ist die Literatur und alles, was man findet, jetzt nicht gerade ausführlich beim Thema Kirschpflaume. Was ich gefunden habe, ist, dass es Kirschpflaumen gibt mit gelben, roten und auch sogar violetten Früchten. Am Geschmack scheiden sich so die Geister. Die gelbe, wie gesagt, die war echt wirklich fad und wässrig. Da bin ich froh, dass da nur 5 Früchte dran hingen. Die rote, die ich mitgebracht habe, finde ich persönlich ziemlich lecker, gerade weil sie jetzt auch so vollreif ist. Es gibt dann auch die eine oder andere Sorte, die ist dann veredelt worden. Da muss man schon wirklich suchen, mit vielleicht einer Ausnahme. Die hat vielleicht der eine oder die andere wirklich bewusst in den Garten gepflanzt. Und das ist die Blutpflaume. Die setzt man gerne als Zierpflanze. Das ist die mit den roten Blättern. Die hat im Frühjahr so rosafarbene Blüten. Und das ist auch botanisch gesehen eine Kirschpflaume.
1: Aha. So, jetzt muss ich trotzdem mal fragen, woher kommt dieser Name? Ich meine, mal ganz im Ernst, mag von der Farbe her eine Kirsche sein, aber sieht doch und schmeckt ganz eindeutig wie eine Pflaume.
2: Ja, genau. Also es ist jetzt, man würde jetzt vielleicht denken, es ist eine besondere Kreuzung, was man einfach mal gesagt hat, man hat das gezüchtet. Aber die Kirschpflaume ist eine eigenständige Art. Botanisch heißt sie Prunus, also Prunus, merkt man schon, da kommen wir in den Pflaumenbereich, Cerasifera. Also Prunus cerasifera. Und unsere Bedeutung Kirschpflaume, im Englischen Cherry Plum, geht wahrscheinlich auf die Frucht zurück. Rundlich, wie so eine groß geratene Kirsche, so 4 Zentimeter hat die echt im Durchmesser. Innen drin der Stein wie eine Pflaume, schmeckt auch ein bisschen so. Manche kennen sie vielleicht auch unter dem Begriff wilde Mirabelle, Myrobalane oder auch türkische Kirsche. Und da merkt man auch, dass die Kirschpflaume nicht ursprünglich von hier stammt, sondern unter anderem eigentlich heimisch ist in den Regionen, ich sag jetzt mal grob, Balkan, Kaukasus, Mittelasien.
1: Aha, so, und wir werden gleich hier auf Bremen 1 besprechen, warum es sich absolut lohnt, so eine Kirschpflaume im Garten zu haben, auch wenn die Früchte jetzt nicht kulinarisch immer das größte Highlight sind. So, und wenn Sie eine haben und ganz bewusst auch eine gepflanzt haben, immer her damit, Nachrichten, Fotos über WhatsApp 0421 246 611.

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1: Es geht um die Blut- und Kirschpflaume, also die unterschiedlichen Varianten der Kirschpflaume, die in ihren Gärten stehen können. Und wir haben ja eben schon gehört, veredelt werden sie häufig. Und Bremen 1-Hörerin Sonja Tietjen hat auch direkt eine Nachricht geschrieben über WhatsApp. Wir haben so einen Baum im Garten stehen und wussten gar nicht, dass man die Früchte essen kann, bis wir eine Frau gesehen haben vor unserem Schrebergarten, die Früchte gegessen hat. So lernt man nie aus. Also Sonja aus Bremerhaven weiß auf jeden Fall seitdem Bescheid.
2: Ja, ich würde auch immer gucken vorher, ne, was das genau ist oder so. Vorsicht ist die Mutter des Schrebergärtners oder der Schrebergärtnerin. Aber von daher ist ja schön, dass sie auf diesem Weg gelernt hat, was sie da im Garten stehen hat.
1: Warum lohnt es sich denn überhaupt? Was spricht dafür, eine im Garten zu haben?
2: Also vielleicht nicht unbedingt über die Früchte, wegen der Früchte, da haben wir ja schon drüber gesprochen. Aber selbst wenn wir sagen, nee, ist jetzt wirklich nicht unser Ding, ist zu sauer oder zu wässrig. Den Tieren schmeckt's, das muss man sagen. Also Vögeln, kleine Säugetiere, Schmetterlinge, Wespen, andere Insekten, die da wirklich an den Früchten dann hängen und da rumknappern. Wobei ich auch sagen muss, man darf ja nicht immer nur einen Baum aufgrund seiner Früchte beurteilen. Und bei der Kirschpflaume ist es auch so. Die Blätter sind zum Beispiel für Schmetterlingsraupen wirklich interessant. Und was für mich absolut das Hauptargument für eine Kirschpflaume ist, ist einfach die Blüte.
1: Inwiefern?
2: Also die sind einfach der Hammer. Die sind jetzt bei mir im Garten, bei meiner Kirschpflaume, weiß. Die duften so intensiv, das ist wirklich also schon unverschämt. Und vor allem das Schönste ist, sie blühen halt sehr zeitig im Jahr. Das heißt manchmal schon Ende Februar. Und wenn dann wirklich dann so eine weiße Duftwolke im Garten steht, das freut dann einen nicht nur selber, sondern natürlich auch die Wildbienen, die um diese Jahreszeit schon unterwegs sind. Wichtig ist dann halt nur, dass diese Blüten, wenn man sich eine Kirschpflaume dann jetzt vielleicht anschaffen will, dann halt nicht gefüllt sind. Und das kann zum Beispiel bei der Blutpflaume der Fall sein. Denn sonst, am schlimmsten Fall, sieht es dann einfach nur für uns schön aus. Aber halt die Insekten gehen dann leer aus.
1: Okay, also vielleicht wollen Sie jetzt ja auch sofort eine Kirschpflaume im Garten haben. Dann sollten Sie dran bleiben, denn nach 11:30 werden wir drüber reden, wo sie sich am liebsten aufhält, in welcher Ecke im Garten und auf welchem Boden hier auf Bremen 1. Schönen Freitag!

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1: Die Temperaturen, die liegen zurzeit um die 18 Grad, also irgendwas zwischen 16 und 19 Grad im Laufe des Tages, dann 19 bis 22 Grad als Höchstwerte. Es gibt dazu viele Wolken, es gibt aber auch ein bisschen Sonne, ganz vereinzelt vielleicht mal ein paar Regentropfen, aber viel zu wenig, als dass es dem Boden irgendwie nützen würde. Und was den Wind betrifft, ja, schwach bis mäßig aus Nordwest. An der Küste ist er im Moment allerdings auch noch ein bisschen böiger unterwegs. So, in der kommenden Nacht wird's frisch und dann morgen und übermorgen wird's schon wieder heißer.
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1: Um 11.30 Uhr. Minuten. A1 Hamburg Richtung Bremen. Zwischen Harburg und Horster Dreieck 7 Kilometer Stau wegen Bergungsarbeiten. Und die gibt es im Baustellenbereich. A1 Bremen Richtung Osnabrück. Zwischen Uphusen-Bremen-Mahndorf und Arsten 5 Kilometer stockender Verkehr. A1 Osnabrück Richtung Bremen. Zwischen Dreieck Stur und Bremen-Hemelingen 6 Kilometer Stau vor der Baustelle. Und A7 Hamburg Richtung Hannover. Zwischen Soltau-Ost und Dorfmark gibt es 7 Kilometer stockenden Verkehr im Baustellenbereich. A29 Oldenburg Richtung Wilhelmshaven. Die Einfahrt Sande ist wegen Bauarbeiten bis ungefähr 16 Uhr gesperrt. So, das war's. Eine gute Fahrt allen unterwegs.
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1: Mit grüner wird's nicht und bei grüner wird's nicht hat Melanie Öhlenbach heute das Thema Kirschpflaumen mitgebracht. Lecker sind sie, also finde ich zumindest, aber wir haben ja schon gehört, die einen sind etwas geschmacksintensiver, die anderen sind eher wässrig und man kann sie überall sehen. Haben wir auch gerade über WhatsApp lesen dürfen, ne?
2: Genau, Margret hat uns geschrieben, moin, wir waren jetzt in den neuen Bundesländern unterwegs und da gibt's die überall, haben uns schon gewundert, was das für ein Obst ist, so kleine Pflaumen. Nun wissen wir's, Dankeschön.
1: Also, wo wachsen die Kirschpflaumen am liebsten? Sind die vielleicht auch was für einen Balkon? Wir klären es in dieser halben Stunde.
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1: Ja, und es geht heute um die Kirschpflaume, ein Gehölz, das du, Melanie, uns schon ordentlich schmackhaft gemacht hast, auch aus ökologischer Sicht, ne, mit Blick auf die Insekten, die sehr gerne mögen, auch die Blüten. Wohin denn damit im Garten?
2: Ja, das ist auch so eine Frage, die auch Kerstin sozusagen uns gestellt hat. Wie groß wird sie denn? Und da fangen wir gleich mal wirklich damit an, dass man wirklich sich genau überlegen sollte. Es ist ein Gehölz, das kann ziemlich groß werden und die Kirschpflaume wird so bis zu 8 Metern hoch.
1: Ach du meine Güte, und wie schnell denn?
2: Ja, ich habe jetzt glaube ich gelesen, dass der Zuwachs so bei 30 Zentimetern pro Tag, genau. Um Gottes Willen, pro Jahr liegt. Also es kann schon relativ flott gehen. Man kann sie aber schneiden. Also man kann sie zum Beispiel auch in eine Hecke einfach einintegrieren und dann auch regelmäßig dann schneiden. Dann blüht sie natürlich aber vielleicht nicht mehr so schön oder hat dann auch nicht mehr die Früchte, die man vielleicht haben möchte. Oder man sucht ihr halt wirklich einen schönen Platz im Garten und guckt dann, dass man sie relativ klein hält. Man muss auch ein bisschen gucken. Die eine oder andere hat vielleicht dann auch noch Ausläufer, die sie produziert. Also da vielleicht genau nochmal nachfragen, wenn man eine kauft, ob die vielleicht dann auf einer Unterlage dann auch wieder veredelt worden ist, damit sie das einfach nicht tut. Viele Fragen vorab vielleicht zu klären, aber ja, also liebe Kerstin, bis zu 8 Meter kann durchaus möglich sein.
1: Okay, also klingt aber danach, als ob das jetzt nicht unbedingt das optimale Gewächs für einen Balkon oder eine Terrasse wäre.
2: Das geht durchaus, also ich habe gelesen, das soll möglich sein, ich habe selber noch nicht ausprobiert, aber natürlich halt nicht ewig. Wir brauchen einen Kübel, der ausreichend groß ist, Halbschatten und sonniger Platz und natürlich entsprechend gute Versorgung mit Nährstoffen und Wasser. Also was man halt gucken muss, gerade in den ersten Jahren auch im Garten schauen, dass das Pflänzchen nicht austrocknet. Es gilt ja auch, glaube ich, für jeden Baum, den man pflanzt, dass man da einfach mit dem Wasser aufpasst. Aber im Garten ist es ein bisschen einfacher als auf dem Balkon, definitiv.
1: Wann und wie schneide ich die am cleversten? Weil 8 Meter wollen ja die meisten vermutlich dann doch am Ende nicht haben.
2: Ja, also es gibt die eine Möglichkeit, sie zu schneiden im Frühjahr nach der Blüte, habe ich gelesen. Also spätes Frühjahr, dann so im April. Oder eben nach der Ernte im Sommer. Also sprich jetzt dann so im August, dann hat man wirklich so diesen eher beruhigenden Schnitt. Aber man muss halt ein bisschen gucken, wenn man sie ärgert, dann reißt sie halt wieder aus und wächst dann halt auch wieder los. Es ist halt ein Wildobst, ne? Das ist halt wild dann auch, was das angeht.
1: Genau, und wenn sie nicht so oft geschnitten wird, dann ist es wie bei Bremen 1-Hörerin Helgard aus Varel, die hat Kirschpflaumen im Garten, die ganz weit oben hängen, vermutlich in 8 Metern Höhe.
2: So, und was? So wie bei mir auch, ja.
1: Was mit den geernteten Früchten angestellt werden kann, darüber wollen wir gleich reden auf Bremen 1.
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1: Und es ist ein wunderbar leckeres Thema, die Kirschpflaume heute. Ja, und die große Frage ist natürlich, was tun mit all den Früchten?
2: Ja, dann würde ich mal sagen, die Frage geben wir mal zurück an all die Hörerinnen und Hörer, die uns geschrieben haben. Da ist nämlich super viel reingekommen. Magst du mal anfangen?
1: Ja, gerne. So hat Sigrid zum Beispiel geschrieben über WhatsApp, ich habe vor vielen Jahren Marmelade aus orangefarbenen Kirschpflaumen gekocht. Super lecker und ich dachte immer, das seien Wildpflaumen. Jetzt weiß ich, es waren Kirschpflaumen.
2: Genau, also Marmelade ist absolute offensichtlich der Renner. Auch Anna aus Riede hat uns geschrieben, die haben auch wirklich ganz viele Kirschpflaumen im Garten. Rot, gelb, pink, dunkelrot. Also von daher, sie macht Leckereien daraus, sagt sie. Marmeladen, Gelees, einfrieren. Sie packt das auch in den Rumtopf, in Alkohol eingelegt und auf Eis und Desserts zum großen Vergnügen ihrer Gäste. Also von daher großartig. Und wir haben noch was bekommen aus Berlin von Doro und sie macht auch Marmelade raus und sie sagt, die gelbe ist gar nicht so wässrig, da habe ich ja tatsächlich noch irgendwie Hoffnung, dass das bei meiner dann auch irgendwann vielleicht noch wird. Dankeschön, liebe Doro.
1: Oh, wunderbar. So, hier ist noch eine Hörerin gewesen, die hat, glaube ich, ein kleines Problemchen mit den Kirschpflaumen gehabt.
3: Moin, Renate hier. Ihr sprecht über die Kirschpflaumen. Wir haben welche im Garten und die waren zu entkernen ganz doof. Dann haben wir sie ganz gekocht, wie Marmelade und dann durch einen Sieb. Und die Kerne blieben zurück und dann war das erledigt.

0: Bis dann. Tschüss.
1: Ja, super gute Idee. Also ich mache das auch so. Ich schneide die auch nicht aus, weil sonst habe ich wirklich den ganzen Kram an den Fingern kleben. Von daher einmal durch die flotte Lotte, das war irgendwie auch die beste Idee. Also von daher wirklich ganz gut.
2: Jetzt hat uns Brigitte auch noch geschrieben, die wüsste gerne, ob diese Kerne für Hunde und Katzen irgendwie giftig sind. Denn sie wohnt in der Spielstraße und sie weiß nicht, wie gefährlich das ist, wenn da in Sieke bei ihr die Früchte auf der Straße rumliegen.
1: Ja, gute Frage. Also es gibt ja ganz oft irgendwelche Kerne von Obst, die ja bestimmte Stoffe enthalten, die giftig sind. Da gehört zum Beispiel auch die Felsenbirne dazu, der Apfel ja auch. Da ist irgendwann etwas drin, was dann zu Blausäure dann wird. Und das ist auch beim Inneren der Kirschpflaumenkerne dann auch so. Also von daher ja, aber da muss man natürlich auch erstmal diese harte Schale aufknacken, um dann auch an das Innere des Kerns dann zu kommen. Also von daher, es ist vielleicht eine gute Idee, die abzusammeln, wegzuwerfen. Also wenn man den mal aus Versehen verschluckt, braucht man sich keine Gedanken machen, weil, wie gesagt, solange der Kern geschlossen ist, ist alles okay. Aber ja, die sind leicht giftig. Und ich weiß jetzt natürlich nicht, ich bin keine Tierärztin, wie das mit Hunden, Katzen oder auch vielleicht bei kleinen Kindern ist. Von daher vielleicht vorsichtig sein, aber auch nicht übermäßig. Angst haben, Angst haben.
2: Lecker sind sie auf jeden Fall und reife jetzt gerade, ne? Also das, was du mitgebracht hast, erschien mir doch sehr reif.
1: Ja, genau. Also die sind jetzt wirklich komplett durchgefärbt. Ich hatte leider auch welche durch die Trockenheit, die waren noch so, sag ich jetzt mal, orangerot. Und wenn die wirklich sehr reif sind, dann fallen dir die auch wirklich, sag ich jetzt mal, runter. Und vielleicht noch ein Tipp für alle, die ernten wollen und einen Baum haben, der 8 Meter hoch ist, einen Laken drunter legen und dann einfach schütteln. Die fallen wirklich einfach Bums vom Baum und das ist wirklich gar kein Problem.
2: Und dann wird daraus ein Kuchen oder sie werden Kompott oder sie werden Marmelade.
1: Genau, und ich habe noch was ganz kurz, warte mal, von wem war das noch? Da gab es auch noch was mit Sirup-Chutney und Balsamico. Lieben Dank, liebe Barbara, an Balsamico habe ich noch gar nicht gedacht.
2: Sie merken schon, es lohnt sich auf jeden Fall, eine Kirschpflaume im Garten zu haben und wenn bis dato noch keine bei Ihnen steht, im Garten oder auf dem Balkon, vielleicht in Zukunft. Vielen, vielen Dank für dieses leckere Thema, liebe Melanie.
1: Sehr, sehr gern.
2: So, und
1: willst du noch eine?
2: Ja, natürlich.
1: Die letzte.
2: Die letzte Kirschpflaume werde ich hier jetzt verzehren und Melanie beantwortet jetzt noch ein paar Mails, glaube ich, hier, ja, von Bremen 1 Hörerinnen und Hörern. Schönen Freitag noch.

0: Hier ist der Bremen 1 Verkehrsservice. Aktuell gibt es eine Gefahrenmeldung für die A293 Richtung Oldenburg Nord. Vorsicht zwischen Oldenburg-Nadorst und Oldenburg-Etzhorn. Hier liegen Holzteile auf der Fahrbahn. Kommen Sie gut an.
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1: Mit Laura Knepper. Drohnenvorfall. Nationaler Sicherheitsrat bespricht aktuelle Lage. Falschgeldrückgang. Bundesbank zählt immer weniger Blüten. Klimaziele. Bremen will an Vorgaben festhalten. Das Wetter freundlich und meist trocken bei 19 bis 22 Grad. Der Nationale Sicherheitsrat der Bundesregierung hat sich wegen des Drohnenvorfalls am Leipziger Flughafen zusammengeschaltet. Weil Kanzler Friedrich Merz gerade im Urlaub ist, hat das Gremium telefonisch getagt. Aus Berlin berichtet Christina Nagel.
2: Der Nationale Sicherheitsrat kann in besonderen Krisenlagen einberufen werden, so wie früher das Sicherheitskabinett. Bereits gestern hatten Vertreter der Grünen darauf gedrängt, dass der Nationale Sicherheitsrat zusammenkommt, um sich über den Anschlagsversuch in Leipzig auszutauschen. Es sei, sagte Fraktionschefin Katharina Dröge, nicht allein Sache des Bundesinnenministers, sich zu kümmern. Der Nationale Sicherheitsrat wird vom Kanzler geleitet. Mit am Tisch sitzen Ministerinnen und Minister sicherheitsrelevanter Ressorts, zum Beispiel der Innen-, der Außen- und der Verteidigungsminister. Hinzu kommen Vertreter der Sicherheitsbehörden und des Militärs. Je nach Lage können auch Vertreter der Länder und Experten von außen dazugeholt werden. Da im Geheimen getagt wird, wird in der Regel nichts über konkrete Inhalte bekannt. Regierungssprecher Cornelius betonte nach der Sitzung nur, dass der Kanzler mit Blick auf den Drohnenvorfall in Leipzig in fortwährendem Austausch mit dem Innenminister stehe.
1: Unterdessen gehen die Ermittlungen weiter. Die Maßnahmen im Zusammenhang mit einem zweiten verdächtigen Objekt dauern an, sagte ein Sprecher der Generalstaatsanwaltschaft Dresden. Auch eine Sprecherin des Landeskriminalamtes Sachsen bestätigte, dass die Spurensuche auf dem Flughafengelände weiter fortgesetzt worden ist. Und auch die politische Debatte über Konsequenzen geht weiter, berichtet aus Berlin Jakob Mayer.
3: Der SPD-Innenpolitiker Sebastian Fiedler verlangt nach dem Vorfall mit einer Sprengstoffdrohne am Leipziger Flughafen Konsequenzen. In der Abwehr sei eine heftige Lücke zutage getreten, sagte Fiedler im ZDF-Morgenmagazin. Die daraus folgende Lernkurve müsse und werde wahnsinnig steil sein. Auf die Frage, was es bedeuten würde, wenn sich die Hinweise auf Russland als Täter verdichten, sagte Fiedler:
4: Dann sprechen wir von einem kriegerischen Akt. Das ist ja klar. Also, und das bedeutet, das ist der typische Fall, dass wir innere Sicherheit und äußere Sicherheit nicht mehr voneinander trennen können. Wenn das irgendwo deutlich geworden ist, dann hier.
3: Nach Ansicht des CDU-Verteidigungspolitikers Roderich Kiesewetter ist der Drohnenvorfall erst der Anfang einer womöglich weiteren Eskalation. Er sprach im Deutschlandfunk von einem Angriff auf die Staatlichkeit, auf die Souveränität Deutschlands. Kiesewetter forderte eine klare Zuständigkeit für die Erfassung sämtlicher Drohnenangriffe beim Bundesinnenministerium. Wegen der besonderen Bedeutung des Falles hat die Bundesanwaltschaft die Ermittlungen übernommen. Es bestehe der Verdacht des versuchten Herbeiführens einer Sprengstoffexplosion und des gefährlichen Eingriffs in den Luftverkehr, erklärte der Generalbundesanwalt am Abend in Karlsruhe.
1: Gute Nachrichten kann heute die deutsche Wirtschaft vermelden. Trotz des Iran-Kriegs und des schwächelnden US-Geschäfts sind die deutschen Exporte auf ein Rekordniveau gestiegen. Das hat das Statistische Bundesamt mitgeteilt. Weitere Einzelheiten von Hanna Agard.
5: Demnach gingen nach vorläufigen Zahlen des Statistischen Bundesamtes Waren im Wert von rund 140 Milliarden Euro ins Ausland. Das sind 6,6% mehr als vor einem Jahr. Damit legten die Exporte den fünften Monat in Folge zu. Noch stärker wuchsen allerdings die Importe. Sie stiegen auf rund 124 Milliarden Euro. Im Vergleich zum Vorjahresmonat entspricht das einem Plus von 8,4%. Stabil blieb im Juni das Geschäft mit den europäischen Nachbarn. Während es beim Handel mit Großbritannien deutliche Zuwächse gab, ging das Geschäft mit den USA spürbar zurück.
1: In Deutschland ist es unwahrscheinlicher geworden, einen falschen Euroschein untergejubelt zu bekommen. Der Abwärtstrend in Sachen Falschgeld hat sich in den ersten 6 Monaten des laufenden Jahres fortgesetzt. Die Zahlen hat aus Frankfurt am Main Alexander Schmidt.
6: Die Deutsche Bundesbank hat in diesem Zeitraum rund 30.000 falsche Euro-Banknoten mit einem Nennwert von insgesamt 1,75 Millionen Euro entdeckt. Die Schadenssumme lag um 5% niedriger als im vorigen Halbjahr. Zuletzt seien vermehrt falsche 100-Euro-Banknoten im Umlauf gewesen, sagte Bundesbankvorstand Lienkämper. Insgesamt aber bleibe die 50-Euro-Note bei den Fälschungen auf dem ersten Platz. Neben den in den vergangenen Jahren häufig vertretenen Fälschungen mit den Aufdrucken Movie Money oder Prop Copy seien zunehmend auch andere Varianten mit Schriftzügen wie Faksimile oder ähnlichen Aufdrucken von Fälschern in Umlauf gebracht worden. Bei den gefälschten Münzen gab es im ersten Halbjahr dagegen einen Anstieg von fast 9% auf knapp 65.000. Gefälscht wurden vor allem 2-Euro-Stücke. Da Falschgeld nicht ersetzt wird, rät die Bundesbank, die Banknoten nach dem Prinzip fühlen, sehen, kippen zu prüfen. Dabei empfehle es sich, eine verdächtige Banknote mit einer zweifelsfrei echten zu vergleichen und stets mehrere Sicherheitsmerkmale zu betrachten, wie etwa das griffige Papier oder die silbernen Hologrammstreifen.
1: Auch wenn deshalb schon Klage eingereicht worden ist, will Bremen an seinen Klimazielen festhalten. Das hat Umweltsenatorin Henrike Müller von den Grünen bekräftigt. Andere Bundesländer dagegen denken darüber nach oder haben sogar schon beschlossen, Klimaschutzziele zu senken oder Fristen zu verschieben. Aus der Regionalredaktion Buden und Binnen hat Volkert Lenz die Details.
7: Laut Müller gibt es keinen guten Grund, sich aktuell von den Klimazielen zu verabschieden. Im Gegenteil, sinkende Grundwasserspiegel, zunehmendes Extremwetter und der drohende Meeresspiegelanstieg seien Belege dafür, alles zu tun, um den gesteckten Klimazielen schnell möglichst nahe zu kommen, so die Bremer Grünen-Politikerin. Der Senat arbeite intensiv daran, zusätzliche Maßnahmen zu identifizieren und beschlossene zu beschleunigen. Die Landesregierung steht unter Druck, nachdem die Deutsche Umwelthilfe Bremen verklagt hat, weil das Land wohl die gesetzlich vorgeschriebene Senkung der CO2-Emissionen nicht einhalten kann. In Bayern hat das Kabinett schon im Frühjahr beschlossen, die angestrebte Klimaneutralität des Freistaats von 2040 auf 2045 zu verschieben. Auch Städte wie zum Beispiel Magdeburg oder Schwerin haben ihre Klimaziele mittlerweile aufgeweicht oder verschoben. Niedersachsens Ministerpräsident Olaf Lies ist bereit, die Klimaziele aufzuweichen, wenn es dadurch gelinge, Arbeitsplätze zu sichern und die Wirtschaft zu stabilisieren.
1: Weitere Meldungen aus Bremen, Bremerhaven und Niedersachsen hat jetzt Elke Küster.
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8: Bremens Mobilitätssenatorin Özlem Ünsal fordert den Bund auf, die Mehrbelastungen durch die gestiegenen Bahntrassenpreise aufzufangen. Nach der Verkehrsministerkonferenz gestern erklärte Ünsal, ein ungebremstes Trassenpreissystem werde die Länder zwingen, Zugleistungen abzubauen und einzelne Verbindungen einzustellen. Hintergrund ist eine Entscheidung der Bundesnetzagentur, die unter anderem zu einem Anstieg der entsprechenden Entgelte um 9% führt. Damit entstehen allein für das laufende Jahr Nachforderungen von rund 400 Millionen Euro, die bei den Ländern ankommen. Vor 40 Jahren gab es die ersten Überwachungsflüge für Öl- und Meeresverschmutzungen auf der deutschen Nord- und Ostsee. Das zuständige Havariekommando in Cuxhaven hat jetzt eine positive Bilanz gezogen. Die Kontrollflüge haben demnach eine abschreckende Wirkung. Die Zahl der Meeresverschmutzungen ging über die Jahrzehnte kontinuierlich zurück. Im vergangenen Jahr gab es 130 Fälle. Die Polizei in Bremen hat einen möglichen Brandstifter gestellt. Zeugen hatten gestern Nachmittag einen 41-jährigen Mann dabei beobachtet, wie er in den Neustadtswallanlagen Laubhaufen anzündete. Die Feuerwehr konnte den Brand schnell löschen. Der 41-Jährige hatte mehrere Feuerzeuge dabei. Geprüft wird jetzt, ob es einen Zusammenhang mit ähnlich gelagerten Fällen aus der letzten Zeit gibt.
1: Willkommen zum Sport in der Rundschau mit Klaus Wilkens. Bei der Schwimm-EM in Paris gab es eine weitere Medaille für das deutsche Team. Isabel Gose hat Gold geholt.
9: Ja, und zwar im Knockout-Sprint, einen Wettbewerb im Freiwasser, den es erst seit einem Jahr gibt. Isabel Gose sicherte sich mit einem Startzielsieg im Finale die Goldmedaille. Und seit einer Woche schon ist die 24-Jährige in Paris. Heute war ihr erster Wettkampftag. Ja, und dann gab es gleich Gold.
10: Es kitzelt immer so Tag für Tag in den Fingern, endlich ins Wasser zu springen. Und gerade wenn die Jungs dann so was Tolles leisten, dann will man natürlich auch. Und ich bin sehr froh, dass ich dort anknüpfen konnte, wo die Jungs aufgehört haben. Und hoffentlich heute weitermachen.
9: Ja, die Jungs sind aktuell im Wasser, ebenfalls beim Knockout-Sprint. Mit dabei auch der Bremer Florian Wellbrock, der ja schon 2 Goldmedaillen gewonnen hat. Bei der Tour de France der Frauen findet heute die Königsetappe statt. Zum ersten Mal fahren die Frauen den legendären Mont Ventoux hinauf. Im Kampf um das gelbe Trikot der Gesamtführenden könnte heute eine Vorentscheidung fallen. Mathieu Genest-Schön.
11: Marlen Reusser muss ihr gelbes Trikot der Gesamtführenden irgendwie verteidigen. Aber die Schweizerin hat nur ein paar Sekunden Vorsprung auf Demi Wollering aus den Niederlanden. Und dann lauert da auch noch Kasia Niewiadoma auf Platz 3. Und die hat mit Antonia Niedermayer auch noch Top-Unterstützung. Denn die Rosenheimerin ist nicht nur Gesamtfünfte, also muss von Reusser und Wollering auch im Auge behalten werden, sondern trägt das weiße Trikot der besten Nachwuchsfahrerin und vor allem, sie liebt solche langen, harten Anstiege. So oder so wird das heute schon ein Radsport-Feiertag bei der Tour de France der Frauen auf dem Weg nach Nizza am Sonntag.
1: So viel zum Sport und das war auch die Rundschau mit Laura Knepper.
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12: Und da haben wir im Moment 18 Grad zum Beispiel in Bremen und auch in Bremerhaven. 19 Grad in Verden, geht auch ein bisschen frischer mit 17 Grad, die wir gerade in Nordholz auf dem Thermometer haben. Im Laufe des Tages 19 bis 22 Grad als Höchstwerte. Dazu eine Mischung aus vielen Wolken, ein bisschen Sonne, ganz vereinzelt mal ein paar Regentropfen. Aber es wird im Laufe des Nachmittags auch wieder freundlicher. Wind, ja, kommt aus Nordwest, schwach bis mäßig, manchmal auch ein bisschen stärker. Und in den kommenden beiden Tagen wird es nach einer jetzt erstmal richtig frischen Nacht. Die Tiefstwerte liegen nämlich heute zwischen 16 und 9 Grad. Wird es in den nächsten Tagen tagsüber wieder wärmer. Morgen bis zu 27 Grad. Sonntag knacken wir wieder die 30 Grad Marke.
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12: 12 Uhr und 10 Minuten ist es jetzt. A1 Hamburg Richtung Bremen zwischen Harburg und Horster Dreieck. 9 Kilometer stockender Verkehr nach einem Unfall vor der Baustelle. A1 Bremen Richtung Osnabrück zwischen Opusen, Bremen, Mahndorf und Asten. 5 Kilometer stockender Verkehr. Nochmal A1 Osnabrück Richtung Bremen zwischen Dreieck Stur und Bremen-Hemeling. 6 Kilometer Stau vor der Baustelle. Und A7 Hamburg Richtung Hannover zwischen Schneferding und Dorfmark sind es 9 Kilometer stockender Verkehr. A7 Hannover Richtung Hamburg. Zwischen Dreieck Walsrode und Dorfmark gibt es 6 Kilometer stockenden Verkehr im Baustellenbereich. Und A29 Oldenburg Richtung Wilhelmshaven. Hier ist die Einfahrt Sande wegen Bauarbeiten bis 16 Uhr gesperrt. Gute Fahrt.
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12: Einen wunderschönen Freitag wünsche ich Ihnen. Ach Mensch, ich habe hier gerade auf den Plan geguckt, auf dem meine Musik drauf steht und dachte, hey, was das denn? Ein Song, der über 7 Minuten lang ist? Ja klar, natürlich unsere Maxi-Single der Woche in dieser halben Stunde. Oder dürfen Sie sich schon mal drauf freuen? Das kann ich Ihnen jetzt schon versprechen.
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1: Oh, jetzt gibt's nur zwei Möglichkeiten. Entweder muss ich den Kirschpflaumenkern ausspucken oder ich muss ihn mal eben in meine Backentasche schieben. Kleine Sekunde. Ich glaube, ich entscheide mich für Zweiteres. Ausspucken kann ich hier nicht machen.
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1: Und es ist so ein wunderschöner Song und so eine tolle Künstlerin. Eine Künstlerin, bei der ich ehrlich gesagt ganz schnell geistig im Studio 54 bin. Gloria Gaynor nämlich, die ja damals dort ihren Durchbruch geschafft hat mit I Will Survive übrigens. Die hat ja zusammen mit ihrem Manager damals diese legendäre Diskothek besucht in New York. Und dann haben sie dem DJ den Song gegeben, der hat das aufgelegt und die Leute sind durchgedreht und das war ihr Durchbruch und für sie folgte dann wirklich eine unglaublich erfolgreiche Zeit und gefühlt alles, was sie so gemacht hat, wurde dann in diesem Laden auch gespielt und übrigens, was man übers Studio 54 wissen sollte, hinter den Pforten des legendären Clubs, das können Sie heute Abend zum Finale des Summer of Disco auf Arte sehen. Viertel vor zehn das Ganze. Studio 54 hinter dem Pfoten mit Pforten, hinter dem Pfoten, hinter dem Pforten des legendären Clubs. Und ja, am Sonntag kommt um Viertel nach acht dann auch noch der Film Studio 54 mit Ryan Phillippe und Salma Hayek. Auch sehr, sehr, sehr empfehlenswert. Ich wollte es nur an dieser Stelle kurz erwähnt wissen. Es geht aber ja um Gloria Gaynor, um einen tollen Song, zu dem sie jetzt wie im Studio 54 oder wie bei sich zu Hause einfach mal ein bisschen mittanzen können. 7 Minuten 18 lang. Tonight heißt der Song. Aus der goldenen Disco-Ära auf Bremen 1.

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13: Die Temperaturen, ja, im Moment liegen sie so zwischen 17 und 19 Grad, im Laufe des Tages 19 bis 22 als Höchstwerte. Es gibt viele Wolken, es gibt bisschen Sonne zwischendurch, im Laufe des Nachmittags immer mehr davon. Vielleicht 1, 2, 3 Regentropfen, aber ehrlich gesagt, es lohnt sich kaum, um den Boden zu benetzen. Und Wind ist unterwegs, schwach bis mäßig aus Nordwest.
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13: 12 Uhr und ungefähr 30 Minuten. Und hier geht's los mit der A1 Bremen Richtung Osnabrück zwischen Uphusen-Bremen-Mahndorf und Asten. 5 Kilometer stockender Verkehr. A1 Osnabrück Richtung Bremen zwischen Dreieck Stur und Bremen-Hemelingen. 6 Kilometer Stau vor der Baustelle. Und A7 Hamburg Richtung Hannover zwischen Schneferdingen und Dorfmark gibt es 9 Kilometer stockenden Verkehr. Nochmal A7 Hannover Richtung Hamburg zwischen Dreieck Walsrode und Dorfmark. 6 Kilometer stockender Verkehr im Baustellenbereich. Und A29 Oldenburg Richtung Wilhelmshaven. Die Einfahrt Sande ist wegen Bauarbeiten bis 16 Uhr gesperrt. Ach so, eine Meldung gibt es noch für Hamburg. B75 Bremer Straße, Stadt auswärts zwischen Vogelhüttenberg und Marmsdorf-Lürade stockt der Verkehr. Naja, dann wünsche ich Ihnen natürlich auch da Geduld und überhaupt wünsche ich Ihnen eine gute Fahrt, egal wo Sie unterwegs sind.
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13: Einen schönen Freitag wünsche ich Ihnen. Ich bin Britta Uphoff und das sind Wham.
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1: Bremen gefällt mir, ja. Die Leute sind offen, nett. Es ist alles sehr schön fußläufig zu erreichen. Sehr schöne Innenstadt mit gigantischen Gebäuden. Ja. Das Meer ist nicht weit weg. 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Gefällt mir, ja.

0: Bremen 1 am Freitagmittag und es wird ja aktuell viel über die Niedrigwasserstände in deutschen Flüssen berichtet und was, wie sehr das ja auch der Wirtschaft schadet. Aber Trockenheit und Hitze setzen natürlich entsprechend auch der Natur immer mehr zu, auch bei uns in Norddeutschland. Und wie ernst die Lage ist, was jetzt passieren muss, dazu haben wir Lamine Fati vom NABU Niedersachsen befragt. So, niedrige Wasserstände oder Fischsterben im Steinhuder Meer sind ja sehr sichtbare Beispiele. Welche Folgen der Trockenheit bleiben denn oft unbemerkt, obwohl sie eigentlich genauso gravierend sind?
1: Das ist ein sehr guter Punkt, denn eine Sache, die wir Menschen oft nicht so direkt sehen und ich sage auch glücklicherweise in Deutschland bisher noch nicht wirklich zu spüren bekommen haben, sind die niedrigen Grundwasserspiegel. Die haben wir quasi auch flächendeckend überall und auch diese haben ja so rekordverdächtige Tiefstände erreicht. Und wenn wir einfach eine Situation haben, dass auch Grundwasserspiegel so stark abnehmen, dann kommen wir schon auch in die Sorge einer, ja, wie die konstante Wasserversorgung weiter aussehen kann. Das ist jetzt keine Situation, in der man Panik machen sollte, aber dennoch auch erkennen sollte, wie stark diese Ressource derzeit unter Druck gerät.
0: So, und es gibt auch Maßnahmen, die ergriffen werden sollten, um der Natur bei extremer Trockenheit zu helfen.
1: Ja, also da gibt es ganz zentrale Punkte, insbesondere die Wiedervernässung von Mooren, aber eben auch die Flussläufe wieder in den natürlichen Zustand zurückzubringen oder eben auch Auen wieder zu renaturieren. Das sind alles Maßnahmen, die in der Gesamtheit dazu führen, dass wir wieder eine intakte und eben halt, ja, wie gefordert, renaturierte Landschaft haben. Und die wirkt dann wie ein Schwamm. Also das ist ja, was immer wieder auch diskutiert wird, auch beim Thema Schwammstädte. Und in dem Fall wäre das halt für die Landschaft, dass wir in der Situation sind, dass der Regen, der fällt, eben auch in der Fläche gehalten werden kann und nicht so schnell wieder abfließt. Weil das ist die Situation, die wir durch zum Beispiel begradigte Flüsse leider haben.
0: So, heißt also Wiedervernässung, um einfach Orte zu schaffen, die wie ein Schwamm funktionieren, um ja, Trockenheit entgegenzuwirken. Das war Lamine Nefati vom NABU Niedersachsen zum Thema anhaltende Trockenheit und Niedrigwasserstände.

0: Und zwar von Liquido und das Ganze auf Bremen 1. Und vielleicht passt das ganz gut am Freitagmittag. Vielleicht haben Sie es mitbekommen. Die Stranglers, britische Band, haben einen eigenen Whisky rausgebracht, der passenderweise den Namen eines ihrer berühmtesten Titel trägt. Golden Brown heißt er. Ist rausgekommen, soll recht malzig unterwegs sein. Dieser Whisky, ja, ist eine sehr, sehr hübsche Idee, aber natürlich kann ich das nicht unterstützen. Also, dass die einen Whisky rausbringen, Alkohol, nee, das unterstütze ich nicht. Also ich spiele jetzt gleich natürlich nicht Golden Brown, ich spiele was anderes von den Stranglers. Always the Sun. Ja, ich glaube, das ist der richtige Song.
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0: Und hier ist der Bremen 1 Verkehrsservice. Aktuell gibt es eine Gefahrenmeldung. Vorsicht, A1 Osnabrück Richtung Bremen zwischen Holdorf und Lohne-Dinklage liegen Gegenstände auf der Fahrbahn. Hier also bitte ganz besonders vorsichtig fahren. Kommen Sie gut an.
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2: Mit Elke Küster. Zoll in Niedersachsen beschlagnahmt Millionen unversteuerte Zigaretten. Nationaler Sicherheitsrat berät über Drohnenvorfall in Leipzig. Bremens Umweltsenatorin will an Klimazielen festhalten. Das Wetter, mehr Wolken als Sonne und meist trocken bis 22 Grad. Der Zoll in Hannover meldet einen Schlag gegen ein kriminelles Netzwerk. Es geht um illegalen Zigarettenhandel. Der Gesamtschaden liegt bei 21 Millionen Euro. Mehr dazu von Erhard Kassens.
3: Laut Zoll wurden in einer Lagerhalle in Osnabrück rund 11 Millionen Zigaretten sichergestellt. Geschätzter Steuerschaden rund 2 Millionen Euro. Bei Razzien in den Landkreisen Osnabrück, Vechta und Northeim entdeckten die Ermittler zudem gut 10.000 Euro Bargeld, zahlreiche Smartphones und weitere elektronische Beweise. Vier Tatverdächtige wurden vorgestern in Osnabrück und Bersenbrück festgenommen. Sie sind 40 bis 45 Jahre alt und sitzen inzwischen in U-Haft. Sie sollen zu einer Bande gehören, die in wenigen Monaten fast 100 Millionen Zigaretten umgeschlagen haben soll.
2: Die mit Sprengstoff bestückte Drohne am Flughafen Leipzig beschäftigt weiter Politik und Justiz. Nun hat sich auch der Nationale Sicherheitsrat mit dem Vorfall befasst. Er kann in besonderen Krisenlagen einberufen werden. Unter Leitung von Bundeskanzler Friedrich Merz schaltete sich das Gremium telefonisch zusammen. Die Ermittlungen zur Drohne hat inzwischen die Bundesanwaltschaft übernommen. Sie spricht von einem schwerwiegenden Angriff auf die Infrastruktur in Deutschland. Bremen will an seinen Klimazielen festhalten, das hat Umweltsenatorin Henrike Müller bekräftigt. Andere Bundesländer denken darüber nach oder haben schon beschlossen, Klimaschutzziele zu senken oder Fristen zu verschieben. Aus der Regionalredaktion Boten und Binnen, Volker Lenz.
4: Laut Müller gibt es keinen guten Grund, sich aktuell von den Klimazielen zu verabschieden. Im Gegenteil, sinkende Grundwasserspiegel, zunehmendes Extremwetter und der drohende Meeresspiegelanstieg seien Belege dafür, alles zu tun, um den gesteckten Klimazielen schnell möglichst nahe zu kommen, so die Bremer Grünen-Politikerin. Die Landesregierung steht unter Druck, nachdem die Deutsche Umwelthilfe Bremen verklagt hat, weil das Land wohl die gesetzlich vorgeschriebene Senkung der CO2-Emissionen nicht einhalten kann. Niedersachsens Ministerpräsident Olaf Lies ist bereit, die Klimaziele aufzuweichen, wenn es dadurch gelinge, Arbeitsplätze zu sichern und die Wirtschaft zu stabilisieren.
2: An einer Oberschule in Vechta müssen zahlreiche Zeugnisse korrigiert werden. Rund 100 Schülerinnen und Schüler der Geschwister-Scholl-Oberschule hatten einen falschen oder zu Unrecht gar keinen Abschluss bekommen. Bertil Starke mit mehr.
5: In rund 50 Fällen erhielten die jungen Menschen keinen erweiterten Realschulabschluss und konnten somit nicht den Weg in Richtung Abitur einschlagen. Knapp 50 Mal wurde der Realschulabschluss fälschlicherweise nicht vergeben. In 2 Fällen gab es für die Betroffenen gar keinen Schulabschluss. Ursache für all das ist eine Ausgleichsregel, die die Schule nicht ausreichend berücksichtigt hatte. Normalerweise können schlechte Noten durch andere gute Leistungen ausgeglichen werden. Das ist in Vechta nicht passiert. Warum genau? Das ist bisher nicht bekannt. Die betroffenen Schüler, die erhalten nun korrigierte Zeugnisse. Außerdem soll für sie eine Anlaufstelle im regionalen Schulamt eingerichtet werden.
2: Bei der Schwimm-EM in Paris hat Florian Wellbrock den Titel-Hattrick verpasst. Im sogenannten Knockout-Sprint in der Seine reichte es für den gebürtigen Bremer nur zu Platz 7. Über 5 und 10 Kilometer im Freiwasser hatte Wellbrock Gold gewonnen. Im Knockout-Sprint bei den Frauen holte Isabel Gose aus Berlin den Titel. Das waren Nachrichten mit Elke Küster.
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0: Ich finde allerdings, ist ja nun Wellbrock mit den beiden Goldmedaillen, die er schon hat, wirklich mehr als gut bedient. Das ist doch hervorragend, was er geleistet hat. Da kann auch das Knockout mal ein bisschen schief laufen. So, wir haben zurzeit zum Beispiel Temperaturen von 18 Grad in Bad Beder-Kesa, 18 Grad übrigens auch in Wiesmoor, 19 Grad haben wir zurzeit. In Bremen und Bremerhaven meldet 17 Grad. Im Laufe des Nachmittags sind 19 bis im Höchstfalle 22 Grad als Höchstwerte drin. Gibt dazu viele Wolken, gibt ein bisschen Sonne, ein bisschen mehr Sonne dann im Laufe des Nachmittags und ein bisschen Wind, der aus Nordwest kommt und weshalb es dann auch teilweise ganz schön frisch sich anfühlt. Die Tiefstwerte in der kommenden Nacht, die liegen zwischen 16 und 9 Grad. Dazu ist es meistens trocken, manchmal auch wechselnd bewölkt. Und morgen dann Viel Sonne, paar dünne Wolken, zum Nachmittag auch Quellwolken und die ganze Geschichte bei Höchstwerten zwischen 21 und 27 Grad. Und falls Ihnen das noch nicht warm genug ist, dann freuen Sie sich auf Sonntag. Da dann 25 bis 33 Grad.
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0: 13 Uhr und 4 Minuten ist es jetzt. Vorsicht, und zwar auf der A1 Osnabrück Richtung Bremen. Zwischen Neunkirchen, Förden und Lohne-Dinklage liegen Gegenstände auf der Fahrbahn herum. A1 Bremen Richtung Osnabrück, zwischen Uphusen, Bremen, Mahndorf und Arsten gibt es 5 Kilometer stockenden Verkehr. A1 Osnabrück Richtung Bremen zwischen Dreieck Stur und Bremen-Hemelingen 6 Kilometer Stau vor der Baustelle. Und A7 Hamburg Richtung Hannover zwischen Schneferdingen und Dorfmark ebenfalls 6 Kilometer stockender Verkehr. A7 Hannover Richtung Hamburg zwischen Dreieck Walsrode und Dorfmark gibt es auch 6 Kilometer stockenden Verkehr im Baustellenbereich. Und A7 Hannover Richtung Hamburg zwischen Hamburg-Heimfeld und Elbtunnel sind es 4 Kilometer Stau. Und gerade kommt noch eine Gefahrenmeldung rein für die A7 Hannover Richtung Hamburg. Es liegen nämlich zwischen den Anschlussstellen Dorfmark und Soltau Süd Holzteile auf der Fahrbahn herum. Es geht weiter mit der A29 Oldenburg Richtung Wilhelmshaven. Die Einfahrt Sande ist wegen Bauarbeiten dicht bis 16 Uhr übrigens. Und B6 in Bremen im Verlauf Oldenburger Straße bis Autobahnzubringer Überseestadt. Zwischen Bremen-Neustadt und Utbremer Straße staut es sich. Gute Fahrt.
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0: Tja, ich wünsche Ihnen einen schönen Freitag gehabt zu haben bis dato. Und auch die nächsten Minuten sollen angenehm für Sie sein. Also wir tun wirklich alles musikalisch hier. Mike Oldfield und Anita Hegerland hören Sie jetzt, dann Michael Jackson und auch Kamrat.
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0: Freitagmittag auf Bremen 1 und ganz ehrlich, wenn Sie im Netz unterwegs sind mit Ihrem Smartphone zum Beispiel, dann werden Sie seit langer Zeit wissen, da gibt es einiges, was nicht so funktioniert, wie man sich das wünscht. Es gibt Software, die Rechner und Handys ausspioniert. Es gibt etliche Apps, die unsere Daten wollen. Es gibt Datenklau, es gibt Fake-Nachrichten, es gibt gefälschte Webseiten, es gibt Spam-Nachrichten. Wir bieten von Bremen 1 seit einer Weile regelmäßig zusammen mit der Volkshochschule den Kurs Sicher durchs Netz für alle über 50 an. 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
1: Eigentlich wurde mir nochmal bewusst, wie vorsichtig man sein muss.
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0: 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Damit auch Sie all die Informationen bekommen, die die drei gestern schon mitgenommen haben. Schönen Freitagmittag, Bremen 1 hier und Double und the Captain of her Heart.

Der Bremen 1 Verkehrsservice aktuell mit einer Gefahrenmeldung, die soeben reingekommen ist. Vorsicht bitte auf der B437 Stodel Richtung Rodenkirchen. Es liegen Gegenstände, Höhe Esensham auf der Fahrbahn. Fahren Sie bitte vorsichtig.

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9: So, heute ist der Tag zum Durchlüften. Höchstwerte heute 19 bis 22 Grad. Im Moment sind wir auch noch drunter unterwegs und es gibt dazu eine Mischung aus ziemlich vielen Wolken und ab und zu auch mal ein bisschen Sonne. Meistens ist es trocken bei einem Wind. Schwach bis mäßig Wetter aus Nordwest. Und am Wochenende wird es dann auch schon wieder wärmer.
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9: 13 Uhr und 31 Minuten. Es gibt nochmal die Gefahrenmeldung für die B437, Stotel Richtung Rodenkirchen. Vorsicht bitte, Höhe Esensham, denn hier liegen Gegenstände. A1, Hamburg Richtung Osnabrück, zwischen Bremer Kreuz und Arsten, 8 Kilometer stockender Verkehr. Nochmal A1, Osnabrück Richtung Bremen, zwischen Dreieck Stur und Bremen-Hemelingen, 6 Kilometer Stau vor der Baustelle. A7, Hamburg Richtung Hannover, zwischen Schneverdingen und Dorfmark gibt es 6 Kilometer stockenden Verkehr. Und A7, Hannover Richtung Hamburg, zwischen Dreieck Walsrode und Dorfmark, 5 Kilometer Stau im Baustellenbereich. Und wenn Sie dann noch weiter Richtung Hamburg fahren, dann zwischen Hamburg-Heimfeld und Waltershof, 3 Kilometer Stau wegen Lkw-Bergungsarbeiten. A29 Oldenburg Richtung Wilhelmshaven. Hier ist die Einfahrt Sande wegen Bauarbeiten bis 16 Uhr noch gesperrt. Und die B6 Nienburg Richtung Hannover ist zwischen Nienburg Süd und Linzburg-Meinkingsburg wegen Bergungsarbeiten gesperrt. Außerdem gibt es noch eine Meldung für die B6 in Bremen und zwar im Verlauf Oldenburger Straße bis Autobahnzubringer Überseestadt. Da staut es sich zwischen Bremen-Neustadt und Utbremer Straße. Gute Fahrt.
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9: Schönen Freitag. Britta Opa 4, moin.
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1: Und da befasst sich heute Zifora Robina mit der wohl berühmtesten Spionin, die es in der Geschichte überhaupt gegeben hat. Heute, vor 150 Jahren, wurde sie geboren, am 7. August 1876. Und zwar in den Niederlanden, genauer in Leeuwarden. Es geht um Martha Hari.
2: Sie ist in einem Tempel aufgewachsen. Ihre Mutter ist Javanerin.
3: Das schillernde Image als frivole Tänzerin, Spionin und Frank Fatal wird Martha Hari nicht in die Wiege gelegt. Margareta Gertrude Zelle kann damals nicht wissen, dass sie später einmal weltberühmt wird, sich Legenden um ihre Person ranken werden. Mit einigen räumt sie später selbst auf. Nein, sie war keine orientalische Prinzessin.
4: Ich gestehe, ich bin nicht auf Java geboren,
3: schreibt Martha Hari in ihren Memoiren.
4: Mein Vater war ein in Friesland sehr bekannter Kaufmann, meine Mutter eine Dame großen Stils, ebenso schön wie reich.
3: Mit 18 heiratet sie einen Offizier, der sie in die Kolonie Niederländisch-Indien, dem heutigen Indonesien, mitnimmt. Das Glück währt nicht lange, ihr kleiner Sohn stirbt. Ihr Mann trinkt und schlägt sie. Margareta kehrt nach Europa zurück. In Paris folgt ein dramatischer Neuanfang. Sie erfindet eine komplett neue Biografie.
5: Ich habe schon viel von Ihnen gehört. Ich weiß auch, dass Sie als indische Sonnentänzerin berühmt sind.
3: Das niederländische Mädchen ist jetzt eine ausländische Adlige und inszeniert sich als exotische Tempeltänzerin. Ab sofort nennt sie sich Martha Hari, indonesisch für Sonne.
5: Aber ich habe noch nie Gelegenheit gehabt, Sie tanzen zu sehen.
6: Das ist schade.
7: Sie ist kräftig, brünett und blutvoll. Sie windet und schlängelt sich unter den Schleiern, die ihren Körper gleichzeitig verhüllen und enthüllen,
3: schreibt ein verzückter Journalist angesichts ihres freizügigen Stils.
4: Ich habe nie gut getanzt. Dass die Menschen kamen, um mich zu sehen, verdanke ich nur der Tatsache, dass ich es als Erste wagte, mich unbekleidet der Öffentlichkeit zu präsentieren.
3: Martha Hari tanzt in Nachtclubs und auf Privatpartys. Sie reist nach Wien, Monte Carlo und Mailand, wandert durch die High Society. Wahrscheinlich sind es diese Kontakte, die den deutschen Geheimdienst im Ersten Weltkrieg veranlassen, Martha Hari als Agentin anzuwerben. Ihr Deckname? H21. Dann wird sie auch von den Franzosen rekrutiert und als Doppelagentin enttarnt. Die Justiz sieht Martha Hari als Hochverräterin. Am 15. Oktober 1917 berichtet die New York Times:
8: Martha Hari, die niederländische Tänzerin, die ein Kriegsgericht der Spionage für schuldig befand, ist heute Morgen erschossen worden.
3: Das Leben der niederländischen Spionin wird Stoff für viele Filme, die wie die schillernde Figur selbst zu Legenden werden. Hier aus dem Jahr 1931 mit Greta Garbo.
9: Well, if the joke is as good as that, I'd like to hear.
10: Our poor friend says that you are a spy.
3: Die echte Martha Hari wurde als Margareta Gertrude Zelle am 7. August 1876 geboren. Das war heute, vor 150 Jahren.
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Der Bremen 1 Verkehrsservice. Es gibt aktuell eine Gefahrenmeldung. Nee, es sind gleich zwei. Vorsicht zum einen auf der A1 Hamburg Richtung Bremen. Zwischen Buckel und Stuckenborstel gibt es eine ungesicherte Unfallstelle. Und in der Gegenrichtung A1 Bremen Richtung Hamburg. Da liegen zwischen Buckel und Elsdorf Gegenstände auf der Fahrbahn. In beiden Fällen bitte super vorsichtig fahren. Kommen Sie gut an.

0: Oh, hier ist der Bremen 1 Verkehrsservice aktuell mit einer Gefahrenmeldung. Vorsicht, A29 Wilhelmshaven Richtung Oldenburg. Zwischen Vedderwarden und Wilhelmshavener Kreuz liegt ein Holzklotz. Um Himmels Willen bitte hier besonders vorsichtig fahren und ich wünsche, dass Sie gut ankommen und einen schönen Freitagnachmittag haben. Übrigens mit meinem Kollegen Ansgar Langhorst hier auf Bremen 1.
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1: Mit Elke Küster. Zoll in Niedersachsen beschlagnahmt Millionen unversteuerte Zigaretten. Nationaler Sicherheitsrat berät über Drohnenvorfall in Leipzig. Bremens Umweltsenatorin will an Klimazielen festhalten. Das Wetter, mehr Wolken als Sonne, aber meist trocken bis 22 Grad. Der Zoll in Hannover meldet einen Schlag gegen ein kriminelles Netzwerk. Es geht um illegalen Zigarettenhandel. Der Gesamtschaden liegt bei 21 Millionen Euro. Mehr dazu von Erhard Kassens.
2: Laut Zoll wurden in einer Lagerhalle in Osnabrück rund 11 Millionen Zigaretten sichergestellt. Geschätzter Steuerschaden rund 2 Millionen Euro. Bei Razzien in den Landkreisen Osnabrück, Vechta und Northeim entdeckten die Ermittler zudem gut 10.000 Euro Bargeld, zahlreiche Smartphones und weitere elektronische Beweise. Vier Tatverdächtige wurden vorgestern in Osnabrück und Bersenbrück festgenommen. Sie sind 40 bis 45 Jahre alt und sitzen inzwischen in U-Haft. Sie sollen zu einer Bande gehören, die in wenigen Monaten fast 100 Millionen Zigaretten umgeschlagen haben soll.
1: Die mit Sprengstoff bestückte Drohne am Flughafen Leipzig beschäftigt weiter Politik und Justiz. Nun hat sich auch der Nationale Sicherheitsrat mit dem Vorfall befasst. Er kann in besonderen Krisenlagen einberufen werden. Unter Leitung von Bundeskanzler Friedrich Merz schaltete sich das Gremium telefonisch zusammen. Die Ermittlungen zur Drohne hat inzwischen die Bundesanwaltschaft übernommen. Sie spricht von einem schwerwiegenden Angriff auf die Infrastruktur in Deutschland. Bremen will an seinen Klimazielen festhalten, das hat Umweltsenatorin Henrike Müller bekräftigt. Andere Bundesländer denken darüber nach oder haben sogar schon beschlossen, Klimaschutzziele zu senken oder Fristen zu verschieben. Aus der Regionalredaktion Boten und Bennen folgert Lenz.
3: Laut Müller gibt es keinen guten Grund, sich aktuell von den Klimazielen zu verabschieden. Im Gegenteil, sinkende Grundwasserspiegel, zunehmendes Extremwetter und der drohende Meeresspiegelanstieg seien Belege dafür, alles zu tun, um den gesteckten Klimazielen schnell möglichst nahe zu kommen, so die Bremer Grünen-Politikerin. Die Landesregierung steht unter Druck, nachdem die Deutsche Umwelthilfe Bremen verklagt hat, weil das Land wohl die gesetzlich vorgeschriebene Senkung der CO2-Emissionen nicht einhalten kann. Niedersachsens Ministerpräsident Olaf Lies ist bereit, die Klimaziele aufzuweichen, wenn es dadurch gelinge, Arbeitsplätze zu sichern und die Wirtschaft zu stabilisieren.
1: An einer Oberschule in Vechta müssen zahlreiche Zeugnisse aus mehreren Jahren korrigiert werden. Rund 100 Schülerinnen und Schüler der Geschwister-Scholl-Oberschule hatten einen falschen oder gar keinen Abschluss bekommen. Bertil Starke mit Details.
4: In rund 50 Fällen erhielten die jungen Menschen keinen erweiterten Realschulabschluss und konnten somit nicht den Weg in Richtung Abitur einschlagen. Knapp 50 Mal wurde der Realschulabschluss fälschlicherweise nicht vergeben. In zwei Fällen gab es für die Betroffenen gar keinen Schulabschluss. Ursache für all das ist eine Ausgleichsregel, die die Schule nicht ausreichend berücksichtigt hatte. Normalerweise können schlechte Noten durch andere gute Leistungen ausgeglichen werden. Das ist in Vechta nicht passiert. Warum genau? Das ist bisher nicht bekannt. Die betroffenen Schüler, die erhalten nun korrigierte Zeugnisse. Außerdem soll für sie eine Anlaufstelle im regionalen Schulamt eingerichtet werden.
1: Bei der Schwimm-EM in Paris hat Florian Wellbrock den Titel-Hattrick verpasst. Im sogenannten Knockout-Sprint in der Seine wurde der gebürtige Bremer Siebter. Über 5 und 10 Kilometer im Freiwasser hatte Wellbrock Gold gewonnen. Im Knockout-Sprint bei den Frauen holte Isabel Gose aus Berlin den Titel. Das waren Nachrichten mit Elke Küster.
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5: 18 Grad, klingt ganz schön kühl, ne? Die haben wir in Cuxhaven, 18 auch in Bremen, 18 in Oldenburg, 21 aber in Diepholz und 19 Grad in Verden. Die Aussichten heute Nachmittag weiterhin stark bewölkt, zwischendurch ein bisschen Sonne, 22 Grad. Das gilt als Höchstwert für den heutigen Freitag. So, nachts wird es jetzt mal wieder einstellig in Worpswede, 9 Grad, 16 auf Wangerooge, 14 in Bremerhaven. Morgen am Samstag wird es eigentlich ganz schön. Wir haben ein paar Schleierwolken und einen trockenen Mix aus eben Schleierwolken und recht viel Sonne. 24 bis 27 Grad morgen.
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5: Es ist 14 Uhr und 4 Minuten. Vorsicht einmal auf der A29 Wilhelmshaven Richtung Oldenburg zwischen Vedderwarden und dem Wilhelmshavener Kreuz. Da liegt ein Holzklotz. Vorsicht auch auf der A1 Hamburg Richtung Bremen zwischen Bokel und Stuckenborstel. Eine ungesicherte Unfallstelle. Autobahn 1 nochmal. Hamburg Richtung Osnabrück zwischen dem Bremer Kreuz und Asten 8 Kilometer stockender Verkehr. A1 Osnabrück Richtung Bremen zwischen dem Dreieck Stur und Bremen-Hemelingen 6 Kilometer Stau vor einer Baustelle. A7, Hamburg Richtung Hannover, zwischen Schneverdingen und Dorfmark. Streckenweise stockender Verkehr, Verzögerung eine gute halbe Stunde. Autobahn 7, Hannover Richtung Hamburg, zwischen dem Dreieck Walsrode und Dorfmark. 5 Kilometer Stau im Baustellenbereich. A7, Hannover Richtung Hamburg, zwischen Hamburg-Heimfeld und Waltershof. 3 Kilometer Stau wegen LKW-Bergungsarbeiten. Autobahn 27, Bremerhaven Richtung Bremen, umgekehrt heißt es, Bremen Richtung Bremerhaven, sorry, zwischen Bremerhaven Süd und Bremerhaven Gistemünde. 3 Kilometer Stauverzögerung, 20 Minuten. Also nochmal zur Sicherheit, Fahrt Richtung Bremerhaven das Ganze. A29 Oldenburg Richtung Wilhelmshaven, die Einfahrt Sande ist wegen Bauarbeiten bis 16 Uhr gesperrt. Geht weiter mit der B6 Nienburg Richtung Hannover, die ist zwischen Nienburg Süd und Linzburg-Meinkingsburg wegen Bergungsarbeiten gesperrt. Bremen, B6 im Verlauf Oldenburger Straße bis zum Autobahnzubringer Überseestadt. Zwischen Bremen-Neustadt und der Utbremer Straße staut sich der Verkehr ebenfalls. Sie brauchen ein bisschen Geduld. Ich wollte eigentlich jetzt was anderes hören. Ich probiere es nochmal, drücke diesen Knopf noch einmal.
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5: Das sollen Sie wissen. Hier ist Bremen 1 mit Ansgar Langhorst. Moin, schönen Freitag.
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The Beach Boys, wie finden Sie das Lied? Geht so oder gut oder spielen wir das sowieso viel zu selten, weil Sie es so gut finden oder wollen Sie es gar nicht mehr hören? 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

So, und jetzt haben wir eine frische Auswahl getroffen, finden Sie auf bremen1.de. 15 Titel sind da drin, von denen Sie sagen sollen, jo, ist gut oder nö, geht so. 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Alle 14 Tage, wie gesagt, wird dann praktisch aufgelöst, wer wie abgeschnitten hat. Everybody gets a second chance. Oh baby, Mike and the Mechanics, bremen1 am Freitag, gleich 20 nach 2.

Bremen 1 ist hier. Wenn man bedenkt, wie viele Titel, wie viele Hits Bruno Mars schon gezaubert hat, dann müssen wir ein bisschen zurückgehen, wenn man wieder an etwas Ältere denkt. Just the way you are. Ich will nicht sagen, so fing alles an, aber das ist ein älterer und mittlerweile kann man gar nicht mehr zählen. Er füllt ja Stadien, ist unglaublich erfolgreich, auch mit seiner Show. Jetzt gibt es ihn hier auf Bremen 1.

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7: 18 Grad Oldenburg, 18 Bremerhaven, 19 in Rothenburg aktuell. Heute Nachmittag 22 Grad Höchstwert. Und dann geht's runter zum Teil bis auf 9 Grad in Worpswede, 14 Grad in Bremerhaven, heute Nacht in Bremen um die 10 Grad. Morgen am Samstag vom Emstern bis zum südlichen Bremer Umland länger Sonnenschein, nur ein paar dünne Schleierwolken haben wir dabei. Die Werte morgen bei 26 Grad in Bremen und 27 Grad zum Beispiel Hodenhagen, 24 Grad in Nordholz.
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7: Es ist 1:03. A1 Hamburg Richtung Osnabrück zwischen dem Bremer Kreuz und Asten. 8 Kilometer stockender Verkehr. Autobahn 1 Osnabrück Richtung Bremen zwischen dem Dreieck Stur und Bremen-Hemelingen. 6 Kilometer Stau vor einer Baustelle. A7 Hannover Richtung Hamburg zwischen dem Dreieck Walsrode und Dorfmark. 5 Kilometer stockender Verkehr im Baustellenbereich. A7 Hannover Richtung Hamburg zwischen Hamburg-Heimfeld und Waltershof. 3 Kilometer Stau wegen LKW-Bergungsarbeiten. Autobahn 27 Bremen Richtung Bremerhaven zwischen Bremerhaven Süd und Bremerhaven Geestemünde. 3 Kilometer Stau, da brauchen Sie ungefähr 20 Minuten länger. A29 Oldenburg Richtung Wilhelmshaven. Die Einfahrt Sande ist wegen Bauarbeiten bis 16 Uhr gesperrt. Die B6 Nienburg Richtung Hannover ist zwischen Nienburg Süd und Linzburg-Meinklingsburg wegen Bergungsarbeiten gesperrt. Bremen, B6 im Verlauf Oldenburger Straße bis zum Autobahnzubringer Überseestadt. Zwischen Bremen-Neustadt und Udbremer Straße Stau. Wir wünschen Geduld und eine gute Fahrt.
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7: Waren Sie schon mal bei einer Brummi-Meisterschaft? Ja, ich weiß nicht, ob es so aussieht wie auf der Raststätte am Samstag und Sonntag, wenn die LKW da alle rumstehen. Aber es wird ernst, mit ganz viel Spaß. Brummi-Meisterschaft, eine deutsche Meisterschaft im Brummi-Fahren. Was das bedeutet und wo das genau in Oldenburg stattfindet, das erfahren Sie gleich hier auf Bremen 1. Ich bin Ansgar Langhorst.
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0: liebe das Geräusch vom LKW, muss ich ja sagen. Ne? Der klingt so schön, sowas hier. Dann mach mal aus, mach mal aus. Mach mal aus, wir müssen reden. Bremen 1 am Freitagnachmittag. So, am Wochenende wird Brummi gefahren, ohne Ende. Und ich meine nichts anderes als die große deutsche Meisterschaft im Brummifahren. Ich wusste bis vor kurzem gar nicht, dass es sowas überhaupt gibt, aber es gibt eine deutsche Meisterschaft im Lastwagenfahren. Und wer sich damit auskennt, das ist Günther Büsing vom Motorsportclub Oldenburg. Erstmal moin.
1: Moin.
0: Was ist das genau? Was passiert da? Was muss man da machen? Wer fährt? Was kann man gewinnen? Eine Frage nach der anderen.
1: Es geht um die Ehre. Also, man muss vor allen Dingen mit einem LKW, aber auch mit einem Bus, wir haben also auch eine Busklasse in der deutschen Meisterschaft, muss man halt wirklich gut umgehen können, sehr präzise und genau fahren können, vor allen Dingen hervorragend rangieren können, ohne anzuecken an 2 Tonnen, die wir dafür aufstellen.
0: Das ist die 48. Meisterschaft, findet statt morgen und übermorgen in Oldenburg-Kreienbrück auf dem EWE-Parkplatz an der Kolkwiese. Ja. Da braucht man ordentlich Platz und dann ist alles abgesperrt oder wie muss man sich das vorstellen, diesen Parcours?
1: Ja, das ist ein ganz großer Parkplatz. Da ist alles rundum abgesperrt, dass man eben auch nicht in den Parcours laufen kann. Aber man kann ihn eigentlich rundum wunderbar einsehen. Ist also auch für Zuschauer bestens geeignet, sich mal anzusehen, was wir denn da für Kunststücke mit LKW und Bus machen.
0: Apropos Kunststücke, worauf kommt es denn an? Auch auf Schnelligkeit?
1: Natürlich hat man nicht alle Zeit der Welt. Also für einen Wertungslauf sind maximal 15 Minuten vorgesehen. Wer länger dazu braucht, bekommt Strafpunkte. Aber es ist nicht in erster Linie die Geschwindigkeit, sondern wirklich die Präzision gefragt.
0: Es gibt ja verschiedene Klassen. Welche sind das?
1: Ja, wir fahren zum Beispiel mit einem Solo-LKW, 25 Tonner. Wir fahren mit einem Sattelzug, wir fahren mit einem Gliederzug, der eben beladen 40 Tonnen haben darf. Wir fahren mit einem Bus, wir fahren mit einem 7,5-Tonner und wir haben auch einen Sprinter im Programm, einen 3,5-Tonner für Menschen, die Spaß an sowas haben, aber eben keinen LKW-Führerschein haben.
0: Der Bremen 1-Bulli, der T2 gilt nicht, ne?
1: Es darf eben niemand sein eigenes Fahrzeug mitbringen. Die Fahrzeuge werden von uns gestellt, aber im Prinzip hätte der schon die Größe, ja.
0: Ja, okay. Nächstes Mal vielleicht. Fahren Sie denn selber auch mit, Herr Büsing?
1: Ich fahre selber auch mit. Ich möchte gerne gewinnen auf dem Sattelzug und auf dem Gliederzug. Glaube aber nicht, dass mir das gelingen wird.
0: Doch, ich glaube wohl, weil wir drücken die Daumen von Bremen 1. Morgen und übermorgen auf dem EWE-Parkplatz in Oldenburg-Kreienbrück. Wann geht's los?
1: Es geht los am Samstagmorgen, ab 10 Uhr wird gefahren bis ca. 17.30 Uhr und dann geht es am Sonntag weiter, ab 9 Uhr wird gefahren bis auch ca. 17.30 Uhr.
0: Vielen Dank, Günther Büsing war das vom Motorsportclub in Oldenburg. Er fährt selber mit, ist übrigens auch im Nationalteam, das gibt es auch noch, am 8. und 9. morgen und übermorgen von 10 bis 17 Uhr in Oldenburg-Kreienbrück. Viel Spaß beim Brummifahren und ganz viel Erfolg, Herr Büsing.
1: Dank recht herzlich und viel Freude auch an alle Hörer von Bremen 1.

0: Peter Gabriel, Salisbury Hill, hier ist Bremen 1 am Freitagnachmittag, 5 vor 3 ist es, um 15 Uhr die Nachrichten, Cyndi Lauper hat vorne einen Song, Time After Time.
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1: Mit Elke Küster. Spanien fordert Ende von Italiens Grenzkontrollen. Arbeitgeber machen neues Tarifangebot für Seehäfenbeschäftigte. Niedersachsen meldet Schlag gegen illegalen Zigarettenhandel. Das Wetter, mehr Wolken als Sonne, aber meist trocken bis 22 Grad. Die spanische Regierung hat Italien ein Ultimatum gestellt. Hintergrund ist der Massenansturm von Migranten auf die spanische Nordafrika-Exklave Ceuta. Italien hatte sich deshalb für einen Ausschluss Spaniens aus dem Schengen-Raum stark gemacht und selbst Grenzkontrollen eingeführt. Aus Madrid berichtet Christian Sachsinger.
2: Spaniens Regierung hat Italien bis zum Sonntag Zeit gegeben, die Grenzkontrollen zu beenden. Falls Italien der Forderung nicht nachkommt, werde man angemessene Gegenmaßnahmen ergreifen, so die offizielle Verlautbarung. Welche das genau sein könnten, wird dabei nicht präzisiert. Nach der Ankunft von über 70.000 Menschen in der spanischen Exklave Ceuta hatte die Regierung Meloni Grenzkontrollen eingeführt für Reisende, die per Schiff oder Flugzeug ankommen. Die Premierministerin bezeichnete das als Maßnahme, um die nationale Sicherheit zu gewährleisten.
1: Das Ungleichgewicht im Handel zwischen Deutschland und China wächst weiter. Nach Angaben aus Peking hat China im Juli Waren im Wert von fast 11 Milliarden Euro nach Deutschland exportiert. Im Vergleich zum Vorjahresmonat war das ein Plus von gut 17%. Die Exporte von Deutschland nach China gingen um knapp 3% zurück, auf etwa 7 Milliarden Euro. Besonders betroffen von sinkenden Absätzen und zunehmender Konkurrenz auf dem Weltmarkt sind der Auto- und Maschinenbau. In den Tarifverhandlungen für die Beschäftigten der deutschen Seehäfen hat die Arbeitgeberseite ein neues Angebot vorgelegt. Die zweite Verhandlungsrunde ging gestern Abend zu Ende. Was im Angebot steht, dazu aus der Nachrichtenredaktion Jonas Fronner.
3: 5,1% mehr Lohn rückwirkend ab dem 1. August, mehr Urlaubsgeld und eine höhere Zulage für die Beschäftigten in Containerbetrieben bieten die Arbeitgeber. Verdi bewertet das Angebot nach eigenen Angaben als Zeichen, dass die Gegenseite an einer seriösen Tarifrunde interessiert ist. Die Gewerkschaft will sich nun eine Woche Zeit nehmen, um ein Stimmungsbild der Beschäftigten einzuholen. Der Zentralverband der deutschen Seehafenbetriebe respektiere die internen Abstimmungsprozesse bei Verdi, betonte aber auch, dass es sich um das endgültige Angebot handele. In Bremen, Bremerhaven, Hamburg und Niedersachsen arbeiten aktuell rund 11.000 Menschen in den Seehäfen.
1: Zollfahnder haben bei einem Großeinsatz in Niedersachsen mehr als 11 Millionen unversteuerte Zigaretten beschlagnahmt. Lagerhallen und Wohnungen in den Landkreisen Osnabrück, Vechta und Northeim wurden durchsucht, so das Zollfahndungsamt Hannover. Vier Männer wurden festgenommen und sitzen in U-Haft. Der Steuerschaden geht in die Millionen. Kurz vor der Leichtathletik-EM droht dem deutschen 100-Meter-Rekordler Owen Ansah eine lange Sperre. 4 Jahre hat die nationale Anti-Doping-Agentur NADA vorgeschlagen. Ansah soll eine Dopingprobe verweigert haben. Nele Hüpper berichtet.
4: Der Sanktionsbescheid gegen Deutschlands schnellsten Sprinter sieht auch vor, dass alle Wettkampfergebnisse ab dem 9. Juli annulliert werden. Das ist der Tag, an dem er sich der Kontrolle entzogen haben soll. Diese Annullierung betreffe unter anderem Owen Ansahs deutsche Meistertitel über 100 und 200 Meter. Nach eigenen Angaben war der Leichtathlet, der für den Hamburger SV startet, als Nachrücker kurzfristig ins Startfeld des Diamond League-Rennens in Monaco gerutscht. Er habe gerade zum Flughafen aufbrechen wollen, als ein Dopingkontrolleur außerhalb seines Probenzeitfensters um eine Dopingprobe gebeten habe.
1: Das waren Nachrichten mit Elke Küster.
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5: Die Temperaturen, wir sind bei unter 20 Grad überall, 19 Grad, der Höchstwert gerade in Rothenburg, 18 Bremerhaven, 18 Bremen, 19 in Verden und Klick, ich habe gerade was gesagt, 20 Grad haben wir jetzt aktuell in Diepholz. Die Aussichten für heute Nacht, da wird es richtig kühl, gefühlt auch in Worpswede erst recht, 9 Grad haben wir da, 14 Grad Bremerhaven, 10 Grad für Bremen, morgen am Samstag tagsüber dann wieder ganz schön warm. 27 Grad erreichen wir in Hodenhagen, 26 in Bremen und es wird ein trockener Mix aus Wolken und viel Sonne.
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5: 3:05 gleich. Vorsicht einmal auf der A29 Wilhelmshaven Richtung Oldenburg zwischen Vetterwarden und dem Wilhelmshavener Kreuz. Da liegt ein Metallteil. Autobahn 1 Bremen Richtung Osnabrück zwischen dem Bremer Kreuz und Asten. 8 Kilometer stockender Verkehr. Autobahn 1 Osnabrück Richtung Bremen zwischen dem Dreieck Stur und Bremen-Hemelingen. 6 Kilometer Stau, da gibt es eine Baustelle. A7 Hannover Richtung Hamburg zwischen dem Dreieck Walsrode und Dorfmark. 6 Kilometer Stau im Baustellenbereich. Verzögerung eine gute halbe Stunde. A7 Hannover Richtung Hamburg. Zwischen Hamburg-Heimfeld und Waltershof 3 Kilometer Stau wegen LKW-Bergungsarbeiten. A27 Bremen Richtung Bremerhaven. Zwischen Bremerhaven Süd und Bremerhaven Geestemünde 3 Kilometer Stau. Das dauert dann in etwa 20 Minuten länger für Sie. A29 Oldenburg Richtung Wilhelmshaven. Die Einfahrt Sande ist wegen Bauarbeiten bis 16 Uhr gesperrt. Die B6 Nienburg Richtung Hannover ist zwischen Nienburg Süd und Linzburg Meinkingsburg wegen Bergungsarbeiten gesperrt. Bremen B6 im Verlauf Oldenburger Straße bis zum Autobahnzubringer Überseestadt. Zwischen Bremen-Neustadt und dem Utbremer Kreisel bzw. der Utbremer Straße staut sich der Verkehr.
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5: Mit Ansgar Langhorst. Guten Tag.
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0: Also negative Nachrichten gibt es ja satt und natürlich halten wir sie auf dem Laufenden, wenn irgendwas in der Weltgeschichte passiert, von dem wir meinen, yo, das ist ganz gut, wenn wir ihnen das mal erzählen, was so los ist. Und noch lieber vergeben wir solche Infos.
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0: Tierisch gut. In Social Media machen nämlich gerade Videos von Capybaras die Runde, die gemütlich durch das Parlament der brasilianischen Region Mato Grosso spazieren und Abgeordnete überraschen. Hups, wer ist das denn? Capybaras. In Deutschland kennt man sie als Wasserschweine, sehen irgendwie auch aus wie Schweine, aber eher wie Meerschweinchen in ganz groß. So, ungefähr so wie ein Münsterländer. So, sie sind in Brasilien ein Symbol für Gelassenheit, das muss man dazu sagen. Also richtig so, wenn man so ein riesiges Schwein sieht, denkt man, boah, bleib mal ruhig. Denn sie haben ein ruhiges Wesen selbst und gelten auch als friedlich. Und genau das und ihr niedliches Aussehen macht sie so beliebt. Kein Wunder also, dass zurzeit das Video im Netz viral geht, sagt man ja. Oliver Neuroth ist unser Korrespondent in Brasilien. Der erzählt uns nochmal genau, was da passiert ist mit diesen Schweinen.
2: Zwei Capybaras sind einfach reingelaufen ins Regionalparlament von Mato Grosso durch den Haupteingang und zwar während sich die Abgeordneten auf eine Abstimmung vorbereitet haben. Die Capybaras sind ganz ruhig durch das Foyer spaziert. Mitarbeiter sagen, das kommt häufiger vor, das sind sie schon gewohnt. Eine Mitarbeiterin hat sie dann wieder nach draußen gelotst, ohne Panik, ohne Schäden. Das Parlamentsgebäude in Cuiabá, der Hauptstadt des brasilianischen Bundesstaats Mato Grosso, liegt direkt neben einem Park mit Seen, mit Grünflächen. Und dort leben eben auch ein paar Capybaras und das sind sehr neugierige Tiere. In vielen Städten leben Capybaras nah an Menschen, in Parks, an Seen, an Flussufern. Vor allem in der Stadt Cuiabá, da gehört es fast schon zum Stadtbild dazu, dass Capybaras durch bewohnte Gebiete laufen. Vor 3 Jahren ist schon mal eine ganze Capybara-Familie im Regionalparlament spazieren gegangen und jemand hat auch schon mal gefilmt, wie sie den Springbrunnen der Anlage für eine Abkühlung genutzt haben. Selbst hier in Rio de Janeiro leben Capybaras an einem großen See in Lagoa. Da kann man sie als Tourist auch schon mal sehen und die Capybaras dort haben vor kurzem erst Babys bekommen.
0: Und die machen auch noch Geräusche. Also nicht nur die Babys, sondern auch die Großen, auch die Eltern, die klingen ungefähr so. Nicht nur ungefähr, das sind ein paar Capybaras, die ich hier habe. Und so was. Ja. Ja, erinnert mich so ein bisschen an. Oder? Wenn man möchte, dann könnte man dann das auch reinhören. Einmal noch Capy. Ja, hast recht. 20 Minuten nach 3.

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6: Ja, wenn man so rausguckt, könnte man denken, oh, jetzt wird's wieder schlecht mit dem Wetter. Ist aber gar nicht so. Morgen wird's schon wieder schön. Heute noch ein bisschen grau. Die Werte aktuell 18 Grad in Bremen, 18 Bremerhaven, 17 in Dangast, 20 sind es in Diepholz. Heute Nacht dann doch mal einstellig. Hätten wir auch länger nicht gedacht, dass es mal wieder so kalt wird. Aber 9 Grad sind in Aussicht für Worpswede. Schön zudecken. Und morgen wird's dann, wie gesagt, schön. 26 Grad Bremen, 27 Grad in Hodenhagen, 24 Grad in Nordholz, auch am Wochenende bis 28 Grad sogar und ein Sonne-Wolken-Mix. Und was die Wolken angeht, das sind eher so schicke Wolken am Himmel.
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6: Jetzt haben wir es 2:02. Vorsicht bitte auf der A352 Richtung A7 zwischen Langenhagen-Kaltenweide und dem Dreieck Hannover Nord. Da befindet sich eine ungesicherte Unfallstelle. Außerdem bitte Vorsicht auf der A29 Wilhelmshaven Richtung Oldenburg zwischen Vetterwarden und dem Wilhelmshavener Kreuz. Da liegt ein Metallteil. A1 Hamburg Richtung Osnabrück zwischen dem Bremer Kreuz und Asten 8 Kilometer stockend im Moment. A1 nochmal, Osnabrück Richtung Bremen, zwischen dem Dreieck Sturm Bremen-Hemelingen, 6 Kilometer Stau vor einer Baustelle. Autobahn 7, Hannover Richtung Hamburg, zwischen dem Dreieck Walsrode und Dorfmark, 6 Kilometer Stau im Baustellenbereich, Verzögerung dort ungefähr eine halbe Stunde. A7, Hannover Richtung Flensburg, zwischen Hamburg-Hausbruch und dem Elbtunnel, aktuell 6 Kilometer stockender Verkehr. Autobahn 27 Bremen Richtung Bremerhaven, zwischen Bremerhaven Süd und Bremerhaven Geestemünde, 3 Kilometer Stau, Verzögerung dort ca. 20 Minuten. A29 Oldenburg, Fahrtrichtung Wilhelmshaven, die Einfahrt Sande ist wegen Bauarbeiten bis 16 Uhr noch gesperrt. Dann haben wir die B6 Nienburg Richtung Hannover, die ist zwischen Nienburg Süd und Linzburg-Meinkingsburg wegen Bergungsarbeiten gesperrt. Eine Meldung für den Kreis Friesland. Die Kreisstraße zwischen Dangast und Langendamm ist wegen Löscharbeiten gesperrt. Bremen B6 im Verlauf Oldenburger Straße bis zum Autobahnzubringer Überseestadt zwischen Bremen-Neustadt und der Utbremer Straße aktuell Stau. Und wir wünschen eine gute Fahrt und natürlich ein bisschen Geduld.
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6: Großes Thema aktuell in Bremerhaven. Holzbohrmuschel. Schon gehört? Wenn nicht, gleich auf Bremen 1. Ich bin Ansgar Langhorst. Schönen Freitag, moin!
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0: Bremen, eins ist hier. Wer in diesen Tagen in Bremerhaven durch den Hafen läuft, stößt meist schnell auf rot-weiße Baustellenabsperrungen. Für viele davon ist die Schiffsbohrmuschel oder einfach Bohrmuschel verantwortlich. Seit Jahren fallen ihr immer mehr der Kaien zum Opfer, ob Nordmole, Klappbrücken oder zuletzt die Kaie der Weserfähre. Levin Mais hat sich in Bremerhaven mal mit Leuten getroffen, die da am Machen sind, am Retten sind, am Bauen sind.
1: Auf der Pier vor dem Thüneninstitut im Fischereihafen stehen Christian Brischke und Erik Solanke an einem Geländer. An zwei Metallketten ziehen sie einen schweren Gegenstand aus dem grauen Hafenwasser. Christian Brischke forscht schon viele Jahre an Bohrmuschelschäden.
2: Wir wollen heute hier unser Prüfgestell aus dem Wasser heben und die Proben, die dort dranhängen, inspizieren.
1: Zwischen Pier und Kaie heben die beiden Wissenschaftler das Gestell aus dem Wasser. An drei Metallstangen sind rund 40 Holzbretter befestigt. Einzeln sind sie nicht größer als ein Taschenkalender. Brischke will wissen, wie wohl sich die Holzbohrmuschel in den Hölzern fühlt. Er nimmt eine Probe aus einfachem Kiefernholz in die Hand. Äußerlich ist außer etwas Schlamm nichts zu erkennen.
2: Wir säubern jetzt die Oberfläche dieser Probe. Sie hängt erst seit wenigen Monaten hier im Wasser. Man kann hier, wenn man ganz genau hinschaut, schon sehen, dass dort Einbohrstellen von Larven vorhanden sind. Das heißt, ich gehe davon aus, dass sie da noch befallen sein wird.
1: Brischke will mit seinem Versuch herausfinden, wie verbreitet die Muschel im Fischereihafen ist und wie stark sie verschiedene Holzarten befällt. Deshalb hat er neben Kiefer unter anderem auch Robinie und Roteiche an dem Versuchsgestell befestigt. Gibt es also ein Holz, das die Bohrmuschel verschmäht?
2: Wir haben aber neben unseren Kontrollproben, die hier stark angegriffen worden sind, auch einige Hölzer, die keinerlei Angriff nach einem Jahr zeigen. Das sind modifizierte Hölzer, zum Beispiel acetyliertes Holz, das imprägniert wurde.
1: Ein Bohrmuschelresistentes Holz für den Hafenbau könnte in Bremerhaven gebraucht werden. Die wenigen Zentimeter großen Muscheln haben sich in den letzten Jahren durch große Teile des Hafens gefressen. Vor 4 Jahren zerstörte sie den Unterbau der Nordmole. Der Verbindungskanal in den Hafenwelten und der Fähranleger gehören zu ihren jüngsten Opfern in der Stadt. Die alten Bauwerke zerfielen innerhalb weniger Jahre. Holzforscher Christian Brischke glaubt nicht an einen Zufall.
2: Es kommt immer wieder zu einem Massenauftreten von Schiffsbohrmuscheln. Das kann klimatisch bedingt sein, durch Wärmeperioden. Das kann durch Änderungen des Salzgehaltes hervorgerufen sein oder eine Kombination aus allem. Was genau die Ursache hier in Bremerhaven war, ist meines Wissens im Moment noch nicht klar.
1: Denn in der Nordsee lebt die Muschel mindestens schon seit Jahrzehnten. Klar ist, dass sie Schäden in Millionenhöhe verursacht. Allein die Wiederherstellung des Verbindungskanals und der Mole kosten mehr als 60 Millionen Euro. Die Hoffnung liegt in Bremerhaven also auf den behandelten Hölzern. Sie sind nach einem Jahr noch nicht befallen. Der Versuch im Fischereihafen läuft noch etwa 4 Jahre. Erst dann wird sich zeigen, ob es dabei bleibt und heimisches Holz eine Zukunft im Hafenbau haben könnte.
0: Wissenschaft vor Ort. Der Holzforscher Christian Brischke will in Bremerhaven herausfinden, welche Hölzer die Bohrmuschel nicht angreift. Levin Mais hat sich den Versuch für uns mit angesehen. Bremen 1 ist hier am Freitag.

0: Mainz ist hier am Freitagnachmittag. An Sonn- und Feiertagen gilt in Deutschland ja ein Fahrverbot für Lkw, aber das könnte vorübergehend gelockert werden. Grund dafür ist das extreme Niedrigwasser in Flüssen wie dem Rhein zum Beispiel. Wie da per Schiff transportiert werden sollen, das ist die große Frage. Das Wasser ist wie gesagt zu niedrig. Transporte sollen dementsprechend auf die Straße verlegt werden, aber damit sind nicht alle einverstanden. Gleich in der Rundschau mit Elke Küst, da gibt es ja auf Bremen 1 Reaktionen.
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1: Mit Elke Küster. Niedrigwasser in Flüssen, Lkw-Fahrverbot an Sonntagen steht zur Diskussion. Grenzkontrollen nach Migrantenansturm, Spanien stellt Italien ein Ultimatum. Tarifverhandlungen für Seehäfenbeschäftigte, Arbeitgeberseite macht neues Angebot. Das Wetter auch am Abend überwiegend bewölkt, aber meist trocken, noch bis 20 Grad. Das extreme Niedrigwasser in Flüssen wie dem Rhein könnte zu einem größeren Negativfaktor für die Wirtschaft werden. Gestern gab es ein Krisentreffen in Bonn und Bundesverkehrsminister Steffen Bilger brachte ins Gespräch, das Lkw-Fahrverbot an Sonn- und Feiertagen zu lockern. So könnten mehr Transporte von Flüssen auf Straßen und Schienen verlagert werden. Heute gab es nun Reaktionen. Wirtschaftsministerin Katharina Reiche findet die Idee gut, die Gewerkschaft Verdi nicht. Aus der Nachrichtenredaktion Peter Behrendt mit Pro und Contra.
2: Der Vorstoß gehe zu Lasten der Beschäftigten im Transport- und Logistikgewerbe, sagte Verdi-Experte Uwe Köpke. Zudem werden damit die gesetzlich geschützten Sonn- und Feiertage als Tage der Ruhe und Erholung in Frage gestellt. Wer das Fahrverbot aus rein wirtschaftlichen Erwägungen teilweise abschaffen wolle, greife direkt in die Arbeits- und Lebensbedingungen von hunderttausenden Berufskraftfahrern ein. Die Branche leide schon jetzt unter hohem Zeitdruck und belastenden Arbeitsbedingungen, so Köpke. Wirtschaftsministerin Katharina Reiche sagte dagegen, eine Lockerung des Sonntagsfahrverbots könne für die betroffene Industrie eine echte Erleichterung sein. Laut der CDU-Politikerin beeinträchtigt das Niedrigwasser wichtige Transportwege und führt zu höheren Transportkosten. Dadurch befürchteten Ökonomen schon jetzt negative Auswirkungen auf die Wirtschaft insgesamt.
1: Tag 3 nach dem Fund der Sprengstoffdrohne in Leipzig. Mittlerweile hat die Bundesanwaltschaft die Ermittlungen übernommen. Sie spricht von einem schwerwiegenden Angriff auf die Infrastruktur in Deutschland. Heute schaltete sich der Nationale Sicherheitsrat wegen des Vorfalls zusammen. Die Sorgen sind groß und bei der Abwehr von Drohnen gibt es wohl noch Luft nach oben. Markus Sambale erklärt, wer für die Drohnenbekämpfung in Deutschland zuständig ist.
3: Wenn bei uns am Himmel über Deutschland eine unbekannte Drohne auftaucht, dann wird's kompliziert, denn es gibt viele verschiedene staatliche Stellen, die zuständig sind, um so eine Drohne abzufangen und unschädlich zu machen. Gucken wir uns das mal an. Im Normalfall, also über einem Wohngebiet, einer Industrieanlage oder auch über einem Fußballstadion, da ist jeweils die Polizei des Bundeslandes zuständig. Wenn es dann um Bahnhöfe, Bahngleise geht, dann fällt das in die Zuständigkeit der Bundespolizei. Die ist grundsätzlich auch für die Flughäfen zuständig. Da kommt aber noch die Verantwortung der Flughafenbetreiber und der Luftfahrtbehörden dazu. Und schließlich kann auch die Bundeswehr zuständig sein für die Drohnenabwehr, nämlich dann, wenn so eine Drohne über einer Kaserne oder einem Truppenübungsplatz fliegt. Und die Bundeswehr kommt auch dann ins Spiel, wenn klar ist, diese Drohne ist Teil eines großen militärischen Angriffs. Die Politik hat einiges getan, Gesetze geändert und auch ein gemeinsames Drohnenabwehrzentrum hier in Berlin gegründet. Kritiker sagen aber, das reicht alles bei weitem noch nicht.
1: In dieser Dimension war es ein nie dagewesenes Ereignis. Innerhalb kürzester Zeit stürmten vergangene Woche Zehntausende Migranten die spanische Nordafrika-Exklave Ceuta. Die meisten verließen Ceuta gleich wieder in Richtung Marokko, aber Italien reagierte sofort. Die Regierung in Rom forderte den Ausschluss Spaniens aus dem Schengen-Raum und führte Grenzkontrollen ein, auch wenn Italien kein direktes Nachbarland von Spanien ist. Die spanische Regierung hat Italien nun ein Ultimatum gestellt. Aus Madrid berichtet Christian Sachsinger.
4: Spaniens Regierung hat Italien bis zum Sonntag Zeit gegeben, die Grenzkontrollen zu beenden. Falls Italien der Forderung nicht nachkommt, werde man angemessene Gegenmaßnahmen ergreifen, so die offizielle Verlautbarung. Welche das genau sein könnten, wird dabei nicht präzisiert. Nach der Ankunft von über 70.000 Menschen in der spanischen Exklave Ceuta hatte die Regierung Meloni Grenzkontrollen eingeführt für Reisende, die per Schiff oder Flugzeug ankommen. Die Premierministerin bezeichnete das als Maßnahme, um die nationale Sicherheit zu gewährleisten. Die Regierung in Madrid empfindet den Schritt dagegen als völlig unbegründet. Es seien fadenscheinige Argumente, die mit dem Schengener Grenzkodex nicht vereinbar seien, heißt es. Madrid beharrt darauf, dass keiner der Migranten, die nach Ceuta illegal eingereist waren, je den europäischen Kontinent erreicht haben.
1: In den Tarifverhandlungen für die Beschäftigten der deutschen Seehäfen ist gestern Abend die zweite Runde zu Ende gegangen und jetzt ist klar, dass die Arbeitgeberseite ein neues Angebot vorgelegt hat. 5,1% mehr Lohn rückwirkend ab dem 1. August, mehr Urlaubsgeld und eine höhere Zulage für die Beschäftigten in Containerbetrieben, so sieht es aus. Die Gewerkschaft Verdi bewertet das Angebot erstmal positiv und will sich eine Woche Zeit nehmen für die Antwort. In Bremen, Bremerhaven, Hamburg und Niedersachsen arbeiten aktuell rund 11.000 Menschen in den Seehäfen. Dem einen oder anderen kam es offenbar komisch vor. An einer Oberschule in Vechta haben ungewöhnlich viele Schülerinnen und Schüler bei ihren Abschlüssen schlecht abgeschnitten. Die Rede ist von Unregelmäßigkeiten über Jahre hinweg. Das Kultusministerium hat heute darüber informiert und Bertil Starke kennt das Ausmaß, das das Ganze hat.
5: Mehr als 100 Schülerinnen und Schüler der Geschwister-Scholl-Oberschule in Vechta haben zu Unrecht einen falschen oder gar keinen Abschluss bekommen, mit wirklich gravierenden Folgen für den weiteren schulischen und damit auch beruflichen Werdegang. Schauen wir uns das mal an. In rund 50 Fällen erhielten die jungen Menschen keinen erweiterten Realschulabschluss und konnten somit nicht den Weg in Richtung Abitur einschlagen. Knapp 50 Mal wurde der Realschulabschluss fälschlicherweise nicht vergeben. In 2 Fällen gab es für die Betroffenen gar keinen Schulabschluss. Niedersachsens Kultusministerin Hamburg sagte dazu in Hannover:
6: Das, was dort passiert ist, darf nicht passieren. Und das können wir nicht einfach wieder gut machen. Und trotzdem ist es mir wichtig, hier ganz deutlich zu sagen, dass es uns leid tut, dass diese fehlerhaften Entscheidungen stattgefunden haben.
5: Ursache für all das ist eine Ausgleichsregel, die die Schule nicht ausreichend berücksichtigt hatte. Normalerweise können schlechte Noten durch andere gute Leistungen ausgeglichen werden. Das ist in Vechta nicht passiert. Die betroffenen Schüler, die erhalten nun korrigierte Zeugnisse. Außerdem soll für sie eine Anlaufstelle im regionalen Schulamt eingerichtet werden.
1: Und jetzt weitere Meldungen aus Bremen, Bremerhaven und Niedersachsen mit Christian Schweib.
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7: Zollfahnder haben bei einem Großeinsatz in Niedersachsen mehr als 11 Millionen unversteuerte Zigaretten beschlagnahmt. Lagerhallen und Wohnungen in den Landkreisen Osnabrück, Vechta und Northeim wurden durchsucht, so das Zollfahndungsamt Hannover. 4 Männer wurden festgenommen und sitzen in U-Haft. Der Steuerschaden liegt bei rund 2 Millionen Euro. Der Magistrat in Bremerhaven hat den kommunalen Anteil zur Finanzierung der Hallengärten im zukünftigen Werftquartier freigegeben. Gut 7 Millionen Euro werden bereitgestellt. Sie kommen aus nicht beanspruchten Mitteln des Bundessondervermögens, Infrastruktur und Klimaneutralität. Bürgermeister Thorsten Neuhoff geht davon aus, dass der Senat jetzt zügig einen Antrag auf Fördermittel stellt. Die Hallengärten sollen aus der ehemaligen Schiffsbauhalle der Schichau-Seeberg-Werft entstehen und ein Herzstück des Werftquartiers am Fischereihafen sein. Bei einem Arbeitsunfall im Bremerhavener Überseehafen ist ein Mann ums Leben gekommen. Laut Polizei passierte der Unfall bereits am vergangenen Freitag. Zuerst hatte die Nordsee-Zeitung berichtet. Demnach war der Mann bei laufenden Bauarbeiten vom Dach eines BLG-Parkhauses gestürzt. Zur Identität des Toten macht die Polizei bisher keine Angaben.
1: Dann sind wir beim Sport in der Rundschau und Axel Posizki. Bislang waren die Schwimm-Europameisterschaften im Freiwasser ein Fest für Florian Wellbrock. 2x Gold über 5 und 10 Kilometer in Paris. Heute sollte das dritte Edelmetall her, und zwar im sogenannten Knockout-Sprint. Axel, 3x ist ja Bremer Recht. Hat's geklappt?
8: Nee, das war heute nicht der Tag des gebürtigen Bremers. Nach zuerst 1500 Metern, dann 1000 Meter und zum Schluss nochmal die 500 Meter Distanz reicht das am Ende nur für ihn zu Platz 7.
9: Natürlich ein bisschen anders als erhofft, wenn man sich, sage ich mal, souverän fürs Finale qualifiziert hat und die letzten 2 Wettkampftage so performt hat, dann hatte ich mir schon ein bisschen mehr erhofft. Dennoch ist es, glaube ich, fürs deutsche Team heute auch gerade mit der Performance von Isa ein gutes Ergebnis gewesen.
8: Für die angesprochene Isa von Florian Wellbrock lief es am Vormittag viel besser. Isabel Gose nämlich holte bei den Frauen Gold im Knockout-Sprint. Der noch junge Wettbewerb liegt der 24-Jährigen.
10: Ja, aber es macht Spaß. Die ersten 1000 Meter sind wirklich immer sehr kontrolliert und dann die letzten 500 ist wirklich einfach so alles raus, was noch da ist.
8: Morgen früh um 10 Uhr gehen dann sowohl Florian Wellbrock als auch Isabel Gose im Mixstaffelwettbewerb mit Medaillenchancen erneut an den Start. Wie bereits bekannt ist, gibt es ja am 13. Oktober ein Frauenfußball-Länderspiel in Bremen. Die deutsche Nationalmannschaft spielt dann im Weserstadion gegen den Asienmeister Japan. Heute nun gab der Deutsche Fußballbund bekannt, dass ein weiteres Länderspiel in Bremen stattfinden wird. Und zwar am 12. Oktober, also einen Tag davor, trifft die deutsche U21-Auswahl auf Schweden. Das Ganze dann auf Platz 11. Und heute Abend beginnt die zweite Fußball-Bundesliga wieder. Zum Auftakt um 20.30 Uhr gibt es das Traditionsduell zwischen dem VfL Bochum und Hertha BSC.
1: Das war der Sport und das war auch die Rundschau mit Elke Küster.
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11: Heute noch bis 20 Grad, 21 in den Abend hinein, dann geht's runter. Es wird einstellig zum Teil Richtung Worpswede, Teufelsmoor 9 Grad. Ansonsten sind wir bei 10, 11, 12 Grad. Und wie das Ganze weitergeht mit dem Wetter, das erfragen wir gleich direkt in der Bremen 1 Wetterredaktion.
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11: 11 Minuten nach 4. A1 Hamburg Richtung Osnabrück zwischen dem Bremer Kreuz und Asten. 8 Kilometer stockender Verkehr. A1 Osnabrück Richtung Bremen zwischen dem Dreieck Sturm Bremen-Hemelingen. 6 Kilometer Stau vor einer Baustelle. A7 Hannover Richtung Hamburg zwischen dem Dreieck Walsrode und Dorfmark. 4 Kilometer Stau im Baustellenbereich. Verzögerung eine knappe halbe Stunde. A7 Hannover Richtung Flensburg zwischen Hamburg-Hausbruch und dem Elbtunnel. 6 Kilometer stockender Verkehr. A27 Bremen Richtung Bremerhaven zwischen Bremerhaven Süd und Bremerhaven Geestemünde, 3 Kilometer Stau, Verzögerung 20 Minuten. Kreis Friesland, die Kreisstraße zwischen Dangast und Langendamm ist wegen Löscharbeiten aktuell gesperrt. Bremen, B6 im Verlauf Oldenburger Straße bis zum Autobahnzubringer Überseestadt zwischen Bremen-Neustadt und Utbremer Straße ebenfalls Stau.
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0: Ich habe gerade schon ein bisschen gebohrt bei Joachim Pütz in der Bremen 1 Wetter Redaktion. Nun sag schon, dachte ich so. Bleibt's jetzt grau? Wird's noch grauer? Was passiert denn jetzt? Wir kriegen alle die Antwort.
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0: Aus kompetenten Munde. Joachim Pütz in der Bremen 1 Wetterredaktion. Schönen Freitag erstmal. Moin.
2: Hi Ansgar, grüß dich.
0: So, wie geht's denn jetzt weiter? Grauer oder schöner wieder?
2: Mittelfristig schöner. Jetzt der Tag geht noch meistens grau zu Ende und damit auch in die Nacht. Aber diese dichten Wolken, die lösen sich dann im Laufe der Nacht weitestgehend auf. Dann funkeln die Sterne. Das Beste an der Nacht sind noch die Temperaturen. Die sind nämlich wirklich angenehm zum Schlafen. 15 Grad in Cuxhaven, 11 in Bremen, in Steinau 8 Grad, das ist dann schon ein bisschen frisch, aber morgen haben wir dann wirklich ein angenehmes Temperaturniveau, Inseln, Küste so knapp über 20, im Binnenland reicht die Spanne von 24 Grad in Nordholz bis 27 Grad in Hodenhagen, das lässt sich aushalten, dazu so vom Emsland bis zum südlichen Bremer Umland auch viel Sonnenschein, ein paar dünne Schleier, um die Mittagszeit auch mal ein paar lockere Quellwolken. Nordöstlich davon ist es öfter bewölkt, aber auch da zeigt sich die Sonne und trocken bleibt es auch überall.
0: Ich habe gerade mit meinem lieben Kollegen Philipp Kulanges gesprochen über das Weihnachtswunder, so nebenbei mal eben. Und da haben wir gesagt, ruckzuck ist wieder Weihnachten. Dann sagt er, hör mir auf oder ich auch. Nee, wir werden den Sommer auch noch spüren in nächster Zeit. Ne? Sag das jetzt.
2: Ja, der Sommer hat ja gerade mal Halbzeit. So. Und am Sonntag, da können wir hier und da sogar wieder die 30-Grad-Marke knacken. Am angenehmsten bleibt es weiterhin an der See mit 25 bis 28 Grad. Und in der neuen Woche geht es dann doch nochmal runter mit der Temperatur. Montag 21 bis 26, Dienstag dann 19 bis 24. Das ist dann manchen wohl schon zu frisch, aber Mittwoch geht es dann wieder hoch bis auf 28 Grad. Aber insgesamt ein sehr angenehmes Temperaturniveau. Wenn wir da in den Süden, Südwesten Deutschlands schauen, da haben wir dann 36, 37 Grad. Das ist dann doch ziemlich unangenehm. Da bleiben wir auf der angenehmen Seite und die Sonne wird auch uns oft begleiten. Wir könnten zwar ein bisschen Regen gebrauchen, aber mehr als mal vielleicht hier und da ein Schauer ist da in der neuen Woche auch nicht drin.
0: Ich sag ja mal, hier ist schön bei uns. Bremen, Bremerhaven, Niedersachsen, schöne Ecke, auch das Wetter passt. Danke. Joachim Pütz und nach Joachim P. würde ich jetzt gerne Johnny B. spielen von den Hooters. Bist du einverstanden?
2: Absolut.
0: Geht los.

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5: So ein bisschen noch. Haben Sie vielleicht gerade gehört aus der Bremen 1 Wetterredaktion. Es bleibt heute grau, aber in den nächsten Tagen ist der Sommer wieder da. Sogar richtig dolle wieder mit Werten, die hochschnellen. So, jetzt gucken wir mal auf die Straßen.
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5: 5:02. Folgendes für die Autobahn 1 Hamburg Richtung Osnabrück zwischen dem Bremer Kreuz und Asten. 7 Kilometer stockender Verkehr. Autobahn 1 Osnabrück Richtung Bremen zwischen dem Dreieck Stur und Bremen-Hemelingen. 6 Kilometer Stau, da gibt es eine Baustelle. A7 Hannover Richtung Hamburg zwischen dem Dreieck Walsrode und Dorfmark. 4 Kilometer Stau im Baustellenbereich. Verzögerung eine knappe halbe Stunde. A7 nochmal, Hannover Fahrt Richtung Flensburg zwischen Hamburg-Hausbruch und dem Elbtunnel, 6 Kilometer stockender Verkehr. A27 Bremen Richtung Bremerhaven zwischen Bremerhaven Süd und Bremerhaven Geestemünde, 3 Kilometer Stauverzögerung, ungefähr 20 Minuten. Kreis Friesland, die Kreisstraße zwischen Dangast und Langendamm ist wegen Löscharbeiten gesperrt. Bremen, B6 im Verlauf Oldenburger Straße bis zum Autobahnzubringer Überseestadt. Zwischen Bremen-Neustadt und Utbremer Straße staut sich der Verkehr. Wir wünschen eine gute Fahrt.
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5: Und hier ist Ansgar Langhorst. Guten Tag.
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0: verwette meinen fang nochmal an. Ich glaube ganz doll, dass sie gleich schmunzeln werden. 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Leben an der Grenze, das kennen ganz viele Menschen, die am Rand von Bremen leben, quasi in direkter Nachbarschaft zu Niedersachsen. Oder eben umgekehrt, wohnhaft in Niedersachsen an der Grenze zu Bremen. Das führt manchmal tatsächlich zu skurrilen Situationen, zum Beispiel am Ludwigsburger Weg. Der führt durch Bremen-Grolland auf der einen und der Gemeinde Stur auf der anderen Seite. Sarah wohnt auf der Straßenseite, die zu Stur gehört. Und die haben wir gefragt, ob es irgendwelche Vorteile gibt, in Niedersachsen zu wohnen und eben nicht in Bremen. Das hat sie gesagt.
1: Oh, ich weiß gar nicht genau. Gibt es Vorteile? Also es gibt so ein paar Nachteile, so wie Lieferservice. Beispielsweise ein Chinese, der liefert hierher. Ich habe angerufen und habe gesagt, ich würde gerne was bestellen. Ja, nee, sowieso denn nicht. Ihr liefert doch auch nach Haus Nummer 1. Wir wohnen Haus Nummer 2. Aber Sie wohnen nach Stur, oder? Ja, wir wohnen Stur. Nee, nach Stur liefern wir nicht.
0: Und so lässt sich Sarah die Pizza immer zu den Nachbarn gegenüber auf der Bremer Seite liefern. Gute Idee. Besonders schräg war es übrigens vor ein paar Jahren.
1: Ganz skurril war es an Silvester. Die eine Seite durfte feiern, die andere nicht. Corona-Zeit war in Bremen. War das in Bremen verboten? Und Niedersachsen war nicht verboten. Das heißt, die Nachbarn haben hier geknallt auf der Seite. Das war ziemlich cool.
0: Ja, denkste, hast du Spaß. Sehr schön. Direkt leben an der Grenze von Bremen zu Niedersachsen und umgekehrt. Ich hole mal die Butter aus dem anderen Bundesland. Der Nachbar hat noch was. So geht das dann ungefähr. 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

0: Bremen 1 ist hier. Hier bei uns geht ja bald die Schule wieder los und da stellt sich immer öfter die Frage, wie die Städte so aufgestellt sind in Sachen Lehrkräfte. In Bremerhaven hat da der Schulstadtrat den Überblick, der heißt Hauke Hülz und hat heute eine Pressekonferenz gegeben und ja, wie es so aussieht mit den Lehrkräften in Bremerhaven, die Frage klären wir gleich ein bisschen mehr in der Rundschau hier auf Bremen 1 mit Elke Küster um 17 Uhr.
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1: 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Sprengstoffdrohne in Leipzig. Bremer Innensenatorin fordert besseren Schutz. Niedrigwasser in Flüssen. Lkw-Fahrverbot an Sonntagen steht zur Diskussion. Vor Schuljahresbeginn. Bremerhaven meldet weniger unbesetzte Lehrerstellen. Das Wetter auch am Abend überwiegend bewölkt, aber meist trocken, noch bis 20 Grad. Tag 3 nach dem Fund der Sprengstoffdrohne am Flughafen Leipzig. Heute hat der Nationale Sicherheitsrat über den Vorfall beraten. Die Ermittlungen hat inzwischen die Bundesanwaltschaft übernommen. Mehr Schutz vor Drohnen für Airports, aber auch für Seehäfen, das ist auch Bremen ein Anliegen. Innensenatorin Eva Högel will, dass die Flug- und Seehäfen im Land Bremen ganz oben auf die bundesweite Liste zu schützender Infrastruktur kommen. Im Interview mit Buten und Binnen warb Högel für mehr Investitionen vom Bund.
2: Wir müssen investieren in Technologie, um Drohnen besser zu identifizieren. Und wir müssen vor allen Dingen auch investieren in Technologie, um Drohnen abzuwehren. Und hier ist der Bund gefordert.
1: Ja, der Bund ist gefordert, sagt Eva Högel. Die Sorgen sind groß und bei der Abwehr von Drohnen gibt es wohl noch Luft nach oben. Markus Sambale erklärt, wer in Deutschland für die Drohnenbekämpfung zuständig ist.
3: Wenn bei uns am Himmel über Deutschland eine unbekannte Drohne auftaucht, dann wird's kompliziert, denn es gibt viele verschiedene staatliche Stellen, die zuständig sind, um so eine Drohne abzufangen und unschädlich zu machen. Gucken wir uns das mal an. Im Normalfall, also über einem Wohngebiet, einer Industrieanlage oder auch über einem Fußballstadion, da ist jeweils die Polizei des Bundeslandes zuständig. Wenn es dann um Bahnhöfe, Bahngleise geht, dann fällt das in die Zuständigkeit der Bundespolizei. Die ist grundsätzlich auch für die Flughäfen zuständig. Da kommt aber noch die Verantwortung der Flughafenbetreiber und der Luftfahrtbehörden dazu. Und schließlich kann auch die Bundeswehr zuständig sein für die Drohnenabwehr, nämlich dann, wenn so eine Drohne über einer Kaserne oder einem Truppenübungsplatz fliegt. Und die Bundeswehr kommt auch dann ins Spiel, wenn klar ist, diese Drohne ist Teil eines großen militärischen Angriffs. Die Politik hat einiges getan, Gesetze geändert und auch ein gemeinsames Drohnenabwehrzentrum hier in Berlin gegründet. Kritiker sagen aber, das reicht alles bei weitem noch nicht.
1: Das extreme Niedrigwasser in Flüssen wie dem Rhein könnte zu einem größeren Negativfaktor für die Wirtschaft werden. Gestern gab es ein Krisentreffen in Bonn und Bundesverkehrsminister Steffen Bilger brachte ins Gespräch, das Lkw-Fahrverbot an Sonn- und Feiertagen zu lockern. So könnten mehr Transporte von Flüssen auf Straßen und Schienen verlagert werden. Wirtschaftsministerin Katharina Reiche findet die Idee gut, die Gewerkschaft Verdi nicht. Aus der Nachrichtenredaktion Peter Behrendt mit Pro und Contra.
4: Der Vorstoß gehe zulasten der Beschäftigten im Transport- und Logistikgewerbe, sagte Verdi-Experte Uwe Köpke. Zudem werden damit die gesetzlich geschützten Sonn- und Feiertage als Tage der Ruhe und Erholung in Frage gestellt. Wer das Fahrverbot aus rein wirtschaftlichen Erwägungen teilweise abschaffen wolle, greife direkt in die Arbeits- und Lebensbedingungen von Hunderttausenden Berufskraftfahrern ein. Die Branche leide schon jetzt unter hohem Zeitdruck und belastenden Arbeitsbedingungen, so Köpke. Wirtschaftsministerin Katharina Reiche sagte dagegen, eine Lockerung des Sonntagsfahrverbots könne für die betroffene Industrie eine echte Erleichterung sein. Laut der CDU-Politikerin beeinträchtigt das Niedrigwasser wichtige Transportwege und führt zu höheren Transportkosten. Dadurch befürchteten Ökonomen schon jetzt negative Auswirkungen auf die Wirtschaft insgesamt.
1: In dieser Dimension war es ein nie dagewesenes Ereignis. Innerhalb kürzester Zeit stürmten vergangene Woche Zehntausende Migranten die spanische Nordafrika-Exklave Ceuta. Die meisten verließen Ceuta gleich wieder in Richtung Marokko. Aber Italien reagierte sofort. Die Regierung in Rom forderte den Ausschluss Spaniens aus dem Schengen-Raum und führte Grenzkontrollen ein, auch wenn Italien kein direktes Nachbarland von Spanien ist. Die spanische Regierung hat Italien nun ein Ultimatum gestellt. Aus Madrid berichtet Christian Sachsinger.
5: Spaniens Regierung hat Italien bis zum Sonntag Zeit gegeben, die Grenzkontrollen zu beenden. Falls Italien der Forderung nicht nachkommt, werde man angemessene Gegenmaßnahmen ergreifen, so die offizielle Verlautbarung. Welche das genau sein könnten, wird dabei nicht präzisiert. Nach der Ankunft von über 70.000 Menschen in der spanischen Exklave Ceuta hatte die Regierung Meloni Grenzkontrollen eingeführt für Reisende, die per Schiff oder Flugzeug ankommen. Die Premierministerin bezeichnete das als Maßnahme, um die nationale Sicherheit zu gewährleisten. Die Regierung in Madrid empfindet den Schritt dagegen als völlig unbegründet. Es seien fadenscheinige Argumente, die mit dem Schengener Grenzkodex nicht vereinbar seien, heißt es. Madrid beharrt darauf, dass keiner der Migranten, die nach Ceuta illegal eingereist waren, je den europäischen Kontinent erreicht haben.
1: Nächste Woche beginnt bei uns das neue Schuljahr und die Stadt Bremerhaven meldet Fortschritte bei der Versorgung mit Lehrkräften. Laut Schulstadtrat Hauke Hilz ist die Zahl der unbesetzten Stellen im Vergleich zu den Vorjahren zurückgegangen. Nach diesen Zahlen sind aber weiter mehr als 100 Stellen für Lehrkräfte unbesetzt. Aus Bremerhaven berichtet Martina Niemann.
6: Ein Großteil der neu eingestellten Lehrkräfte seien Referendare, so Hilz. Außerdem würden auch Studierende und Quereinsteiger beschäftigt. Weiterhin schwierig sei die Suche nach Sonderpädagoginnen und Pädagogen. Er rechne im Verlauf des neuen Schuljahres mit weiteren Neueinstellungen. Zudem sei es Bremerhaven gelungen, auch aus anderen Bundesländern voll ausgebildete Lehrkräfte anzuwerben. Bei der Unterrichtsversorgung liegt die Stadt weiterhin bei knapp unter 100%. Die personelle Entwicklung zeigt laut Hilz aber in die richtige Richtung. In allen Schulstufen müsse weiterhin mit beständig hohen Schülerzahlen gerechnet werden, sagte der Schulstadtrat. So zählt Bremerhaven rund 17.500 Schüler und Schülerinnen mit Beginn des neuen Schuljahres. Darunter sind 1.268 Erstklässler, 85 Kinder mehr als vor einem Jahr.
1: Eine Info für Bahnfahrer. Wegen eines defekten Stellwerks kommt es zurzeit zu Zugausfällen zwischen Bremen und Rothenburg. Einige Züge werden über Pferden umgeleitet, die meisten fallen aus. Betroffen sind Fern- und Regionalverkehr. Und jetzt weitere Meldungen aus Bremen, Bremerhaven und Niedersachsen mit Christian Schweib.
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7: In den Tarifverhandlungen für die Beschäftigten der deutschen Seehäfen ist die zweite Tarifrunde mit einem neuen Angebot der Arbeitgeber zu Ende gegangen. Darin unter anderem enthalten 5,1% mehr Lohn, mehr Urlaubsgeld und eine höhere Zulage für die Beschäftigten in Containerbetrieben. Die Gewerkschaft Verdi will sich nun eine Woche Zeit nehmen, um ein Stimmungsbild der Beschäftigten einzuholen. In Bremen, Bremerhaven, Hamburg und Niedersachsen arbeiten rund 11.000 Menschen in den Seehäfen. Umweltsenatorin Henrike Müller will an Bremens Klimazielen festhalten. Sinkende Grundwasserspiegel und zunehmendes Extremwetter seien Belege dafür, alles zu tun, um den vereinbarten Zielen schnell möglichst nahe zu kommen, so Müller. Die Landesregierung steht unter Druck, nachdem die Deutsche Umwelthilfe Bremen verklagt hat, weil die gesetzlich vorgeschriebene Senkung der CO2-Emissionen wohl nicht eingehalten wird. In einer Reihe anderer Bundesländer gibt es zum Teil Beschlüsse, Klimaschutzziele zu senken oder aber Fristen zu verschieben. Zollfahnder haben bei einem Großeinsatz in Niedersachsen mehr als 11 Millionen unversteuerte Zigaretten beschlagnahmt. Lagerhallen und Wohnungen in den Landkreisen Osnabrück, Vechta und Northeim wurden durchsucht. 4 Männer sitzen in U-Haft. Der Steuerschaden liegt bei rund 2 Millionen Euro.
1: Fehlt noch der Sport in der Rundschau. Axel Posizki ist im Studio. Bislang liefen die Schwimm-Europameisterschaften im Freiwasser für Florian Wellbrock wie geschnitten Brot. 2 Starts, 2-mal Gold, über 5 und 10 Kilometer in Paris. Heute sollte das 3. Edelmetall her im sogenannten Knockout-Sprint. Axel, 3-mal ist ja Bremer Recht. Hat's denn geklappt?
8: Nein, es hat nicht geklappt. Es war heute einfach nicht der Tag des gebürtigen Bremers. Nach zuerst 1500 Metern, dann die 1000 Meter und zum Schluss nochmal die 500 Meter Distanz. Es reichte am Ende in An- und Abführungsstrichen nur zu Platz 7.
9: Natürlich ein bisschen anders als erhofft, wenn man sich, sage ich mal, souverän fürs Finale qualifiziert hat und die letzten 2 Wettkampftage so performt hat, dann hatte ich mir schon ein bisschen mehr erhofft. Dennoch ist es, glaube ich, fürs deutsche Team heute auch gerade mit der Performance von Isa ein gutes Ergebnis gewesen.
8: Für die angesprochene Isa von Florian Wellbrock lief es am Vormittag viel besser. Isabel Gose nämlich holte bei den Frauen Gold im Knockout-Sprint. Der noch junge Wettbewerb liegt der 24-Jährigen.
10: Ja, aber es macht Spaß. Die ersten 1.000 Meter sind wirklich immer sehr kontrolliert. Und dann die letzten 500 ist wirklich einfach so alles raus, was noch da ist.
8: Morgen früh um 10 Uhr gehen dann sowohl Florian Wellbrock als auch Isabel Gose im Mixstaffelwettbewerb mit Medaillenchancen erneut an den Start. Am 13. Oktober gibt es ein Frauenfußball-Länderspiel in Bremen. Das ist bekannt. Die deutsche Nationalmannschaft spielt dann im Weserstadion gegen den Asienmeister Japan. Heute nun gab der Deutsche Fußballbund bekannt, dass es ein weiteres Länderspiel in Bremen geben wird. Am 12. Oktober, also einen Tag zuvor. trifft die deutsche U23-Auswahl dann auf Schweden. Das Ganze auf Platz 11. Und heute Abend beginnt die zweite Fußball-Bundesliga. Zum Auftakt um 20.30 Uhr gibt es das Traditionsduell zwischen dem VfL Bochum und Hertha BSC.
1: Soweit der Sport und das war auch die Rundschau mit Elke Küster.
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11: Die aktuellen Temperaturen. Wir haben 20 Grad in Bremen, 19 in Bremerhaven, 20 in Rotenburg, 18 in Oldenburg, 19 Grad in Diepholz. Heute Abend mal Sonne, mal Wolken, vielleicht noch ein paar Tropfen, aber so richtig doll kommt da nichts runter. Die Temperaturen heute Nacht 8 Grad. Soweit geht's runter in Steinau, 15 Grad in Cuxhaven, in Wilhelmshaven haben wir um die 13 Grad für die Nacht. Gucken wir mal auf morgen, Samstag. Da haben wir so ein paar Restwolken noch, ansonsten wird es ganz schön, weil wir hatten bis 26 Grad.
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11: Es ist 11 Minuten nach 5. Vorsicht bitte auf der A1 Bremen Richtung Hamburg zwischen dem Maschener Kreuz und Harburg, da liegen Gegenstände. A1 Hamburg Richtung Osnabrück zwischen dem Bremer Kreuz und Arsten, 7 Kilometer stockender Verkehr. A1 Hamburg Richtung Osnabrück zwischen dem Bremer Kreuz und Arsten, 7 Kilometer stockender Verkehr. A1 Osnabrück Richtung Bremen, zwischen dem Dreieck Stur und Bremen-Hemelingen, 6 Kilometer Stau vor einer Baustelle. A7 Hannover Richtung Hamburg, zwischen dem Dreieck Walsrode und Dorfmark, 4 Kilometer Stau im Baustellenbereich, Verzögerung eine knappe halbe Stunde. A7 Hannover Richtung Flensburg, zwischen Hamburg-Hausbruch und dem Elbtunnel, 6 Kilometer stockender Verkehr. A27 Bremen Richtung Bremerhaven, zwischen Bremerhaven Süd und Bremerhaven Geestemünde, 3 Kilometer Stau, Verzögerung 20 Minuten. Kreis Rotenburg, die Spreckenser Straße, Spreckenser Landstraße heißt sie, ist zwischen Spreckens und Fahrendorf nach einem Unfall in beiden Richtungen gesperrt. Kreis Friesland, die Kreisstraße zwischen Dangast und Langendamm, ist wegen Löscharbeiten immer noch gesperrt. B75, Oldenburger Straße, Delmenhorst Richtung Bremen, zwischen Delmenhorst Stickgras und Grolland, Stau nach einem Unfall. Bremen, B6 im Verlauf Oldenburger Straße bis zum Autobahnzubringer Überseestadt. Zwischen Bremen-Neustadt und Utbremer Straße staut sich der Verkehr ebenfalls. Außerdem haben wir ein Update für den Stellwerkausfall bei Ottersberg. Voraussichtlich dauert das Ganze bis Samstagmittag, also bis morgen Mittag. Mit dem Ausfall des Stellwerks in Ottersberg, es können keine Züge mehr zwischen Bremen Hauptbahnhof und Rotenburg verkehren. Ein Ersatzbusverkehr zwischen Rotenburg und Bremen ist angefordert. Inzwischen verkehren 5 Busse, weitere Busse sind angefordert. Darüber hinaus verkehrt jeder Zug, jetzt ein bisschen tricky, jeder Zug der RB41 außerplanmäßig ab Rotenburg bis Verden. Jeder Zug der RE4 verkehrt außerplanmäßig ab Verden über Rotenburg nach Hamburg. Das heißt, es wird einmal pro Stunde ab und bis Verden gefahren. Zwischen Verden und Bremen, heißt es, verkehrt die S-Bahn. Fahrgäste, achten bitte auf die Ansagen an den Bahnsteigen, die schon ziemlich voll sind mit Leuten, und informieren sich zusätzlich bitte in den digitalen Fahrplanauskünften. Wir wünschen Ihnen ein gutes Ankommen.
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11: Mit Ansgar Langhorst. Guten Tag.
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0: 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Bremen 1, der Verkehrsservice aktuell. Bitte Vorsicht auf der Autobahn 1, Bremen Richtung Osnabrück zwischen Uphusen, Bremen-Mahndorf und Hemelingen. Da befindet sich eine ungesicherte Unfallstelle. Und Vorsicht nochmal, A1 Bremen Richtung Hamburg zwischen dem Maschener Kreuz und Harburg. Da liegen Gegenstände auf der Fahrbahn. So, was hat er nun wieder hier?
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1: Sieht grauer aus, beziehungsweise schlechter aus, als es dann wird. In den nächsten Tagen zumindest. Das wird jetzt heute nicht mehr so richtig schön, aber den großen Regen wird es auch nicht geben. Heute Nacht liegen die Werte zwar im einstelligen Bereich, da sind wir bei 8 Grad in Steinau, 15 Grad hingegen in Cuxhaven. Wir sind jetzt gerade bei 20 Grad in Bremen, 19 Bremerhaven, 20 in Rothenburg. Und morgen tagsüber geht es wieder rauf bis auf 26 Grad. Mehr schön als grau. Wir haben nur so ein paar Schleierwolken, die durchziehen. Gucken wir mal auf Sonntag. Höchstwerte 28 bis 32 Grad sogar. Ein trockener Mix auch übermorgen aus Mix und Mix. Aus Sonne und lockeren Wolken.
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1: Es ist jetzt 17 Uhr und 30 Minuten. Wir haben einiges für die Straßen. Vorsicht auf der A1 Bremen Richtung Osnabrück. Zwischen Uphusen, Bremen, Mahndorf und Hemelingen eine ungesicherte Unfallstelle. Vorsicht nochmal. A1 Bremen Richtung Hamburg. Zwischen dem Maschener Kreuz und Harburg. Da liegen Gegenstände. Vorsicht auf der A27 Bremen Richtung Walsrode. Zwischen Achim Ost und Langwedel. Da liegen Gegenstände. A1 Hamburg Richtung Osnabrück. Zwischen dem Bremer Kreuz und Asten. 7 Kilometer stockender Verkehr. Nochmal A1 Osnabrück, Fahrt Richtung Bremen, zwischen dem Dreieck Stur und Bremen-Hemelingen, 6 Kilometer Stau, da gibt es eine Baustelle. A7 Hannover Richtung Hamburg, zwischen dem Dreieck Walsrode und Dorfmark, 4 Kilometer Stau im Baustellenbereich, Verzögerung eine knappe halbe Stunde. A7 Hannover Richtung Flensburg, ja, so rum, zwischen Hamburg-Hausbruch und dem Elbtunnel, 6 Kilometer stockender Verkehr. Autobahn 27, Bremen Richtung Bremerhaven, zwischen Bremerhaven Süd und Bremerhaven Geestemünde, 3 Kilometer Stauverzögerung, 20 Minuten. Kreis Rothenburg, die Spreckenser Landstraße ist zwischen Spreckens und Fahrendorf nach einem Unfall in beiden Richtungen gesperrt. Kreis Friesland, die Kreisstraße zwischen Dangast und Langendamm ist wegen Löscharbeiten gesperrt. B75 Oldenburger Straße, Delmenhorst Richtung Bremen, zwischen Delmenhorst, Stickgras und Grolland, Stau nach einem Unfall. Bremen, B6 im Verlauf Oldenburger Straße bis zum Autobahnzubringer Überseestadt, zwischen Bremen-Neustadt und Utbremer Straße staut sich der Verkehr. Wir wünschen eine gute Fahrt.
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1: Mit Ansgar Langhorst noch bis 18 Uhr. Ich hoffe, Sie haben einen schönen Freitag.
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1: Bremen 1 ist hier. Fast ein Vierteljahrhundert war Heike Kück Zoodirektorin im Zoo am Meer in Bremerhaven. Jetzt beginnt der Ruhestand für sie. Seit dem 1. August ist Jörg Beckmann offiziell im Dienst und wir haben den neuen mal begleitet und geguckt, wie so eine Zoo-Übergabe abläuft. Bremen 1 Reporterin Sina Derezinski war mit dem Mikro dabei.
2: Gut, hier siehst du überall die Beete hier oben und da haben wir einen Hahn hinter den Kulissen und die kann man super damit bewässern. Also muss
3: Zoodirektorin Heike Kück zeigt Jörg Beckmann alles, was sie über den Zoo am Meer weiß. 25 Jahre Wissen müssen jetzt innerhalb eines Monats vermittelt werden. Neben all den praktischen Tipps aus ihrer Zeit als Zoodirektorin hat sie auch etwas, was sie ihrem Nachfolger persönlich mit auf den Weg geben möchte.
2: Ein Zoo kann nur funktionieren mit einem guten, gesunden Tierbestand und zufriedenen Mitarbeitenden. Das Tierwohl steht bei uns an der ersten Stelle und das wird bei ihm nicht anders sein. Und das wird natürlich gewährleistet zum großen Teil eben durch die Tierpflegenden. Und deswegen ist das ein ganz wichtiger Baustein. Und da gilt es natürlich immer zu gucken, zu machen, zu tun.
3: Jörg Beckmann folgt Heike Kück auf Schritt und Tritt. So eine Staffelstabsübergabe macht man nicht mal ebenso zwischen Eisbärengehege und Pinguinanlage. Noch 3 Wochen haben die beiden, um alles Wichtige zu klären.
4: Sie hat einfach unglaublich viel erreicht hier in den letzten 24 Jahren und aufgebaut, hat ein unglaubliches Wissen, weiß, wo jeder Wasserhahn ist und ganz viele andere Sachen. Und dann ist irgendwann auch die Wohnung dran.
3: Privat stehen noch die Umzugskartons in seiner neuen Wohnung in Bremerhaven herum. Denn vorher war Jörg Beckmann stellvertretender Direktor und biologischer Leiter des Tiergartens der Stadt Nürnberg. Ein Zoo mit einem komplett anderen Konzept. Aber genau das hat sein Interesse geweckt.
4: Das ist das totale Kontrastprogramm. Das sind 65 Hektar, sehr grün, alter Baumbestand, sehr viele Huftieranlagen. Huftiere haben wir hier gar nicht. Aber auch das hat mich gereizt, einfach was Neues zu machen.
3: Bremerhaven statt Nürnberg heißt es nun für ihn. Doch so ganz neu ist der Norden nicht.
4: Ich komme ursprünglich aus Hannover, war jetzt 15 Jahre in Süddeutschland in Zoos, wollte wieder zurück in den Norden. Und die Chancen, am Meer zu wohnen, in der Stadt mit viel Wasser und dort mit Zoo zu arbeiten, sind einfach einmalig. Der Zoo gefällt mir super gut, hat ein Riesenpotenzial, gerade auch für Forschung. Und das Gesamtpaket hat einfach absolut gepasst für mich.
2: Sondern die können wir damit bewässern.
4: Perfekt. Und das macht dann das jeweilige Revier. Die drehen dann
3: entsprechend. Seit Montag wird der neue Zoodirektor nun eingearbeitet. Die erste Woche war für ihn
4: intensiv. Wir haben uns morgens getroffen, ganze Routine erstmal kennenlernen, die Tagesroutine, Aktenort da durchgegangen, Sachen besprochen, geguckt, wo welcher Schlüssel passt. Also ganz banale Dinge, die man natürlich erstmal neu lernen muss.
3: Was er aber in der ersten Woche schon gelernt hat, das Allerwichtigste sind die Türen im Zoo am Meer. Und davon gibt es viele.
4: Ich habe sogar schon schlüsselbunt, ich habe es auch schon gemacht, bis zu einer Stelle, wo ich dann leider nicht mehr genau wusste, wie es weitergeht. Der Zoo hat ja noch eine unterirdische Ebene, unten die Gänge. Die sehen alle gleich aus, alle Türen sind weiß, sind alles Feuerschutztüren, wo draufsteht, man soll sie zulassen. Da brauche ich noch ein bisschen, bis ich genau weiß, durch welche Tür ich muss, wenn ich wohin will.
3: Aber auch dafür hat er einen ganz wichtigen Schlüssel.
4: Der Generalschlüssel, der Direktorenschlüssel.
1: Jawohl, der neue Zoodirektor ist da, Jörg Beckmann heißt da, im Zoo am Meer in Bremerhaven. Er ist im Dienst, er wird eingearbeitet von Heike Kück, die nun in Rente geht. Und Bremen 1 Reporterin Sina Derezinski war dabei. Konnte über die Schultern gucken. Heute Abend übrigens im Fernsehen bei Radio Bremen bei Buden und Binden ab 19.30 Uhr ist der neue Zoodirektor in der Sendung zu Gast. Und hier ist Bremen 1.

0: Das ist doch immer dasselbe, ne? Da redet man hier im Studio von Bremen 1 mit so lieben Hörerinnen und Hörern, die Bremen 1 mal angucken wollen. Man redet und mal redet und mal redet und dann sage ich, ah, kannst du das gleich mal im Radio erzählen? Und dann sagen die, nö, ich nicht. Stimmt's?
1: Jo.
0: Ja. Zusammen können sie es, ne? Wenn ich jetzt eine ans Mikrofon haben wollte und fragen würde, was sind denn Geocacher, weil das ist die Gruppe, dann würde sie wahrscheinlich sagen, nee, mache ich nicht. Oder ganz kurz einen Satz, was sind Geocacher? Wie heißt du? Ich petz dich.
2: Ich heiße Anja.
0: Kommst du ganz bisschen näher, Anja? Was sind Geocacher?
2: Das sind Menschen, die nach Koordinaten Tupperdosen im Wald suchen.
0: Boah, findet ihr manchmal welche?
2: Ja, meistens ja.
0: Ist da noch eine Schnitte drin?
2: Nein, eher ein kleines Blatt oder ein kleines Büchlein aus Papier.
0: Und ihr seid hier, weil ihr Bremen 1 mal sehen wollt?
2: Auf jeden Fall.
0: Ist eine gute Idee. So, die Zeit brauchte ich noch vor den Nachrichten. Jetzt gibt's Californication.

0: jetzt gibt es gleich die Nachrichten um 18 Uhr. Danach Grüße und Musik mit Sabine Szymanski. Das war der Nachmittag mit Ansgar Langhorst. Ihnen noch einen schönen Freitag.
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0: Bremen 1, der Verkehrsservice aktuell, bitte Vorsicht, A27 Bremen Richtung Bremerhaven zwischen Ilpol und Schwanewede, da liegen Gegenstände auf der Fahrbahn, bitte Vorsicht dort.
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2: Mit Sven Weingärtner, guten Abend. Bremer Innensenatorin Högel fordert nach Drohnenvorfall in Leipzig besseren Schutz. Arbeitgeber der Seehäfenbeschäftigten legen in Tarifverhandlungen ein neues Angebot vor. Bremerhaven meldet vor Schulbeginn weniger unbesetzte Lehrerstellen. Das Wetter am Abend lockern die Wolken auf bei noch bis 22 Grad. Der Nationale Sicherheitsrat hat über den Drohnenvorfall am Leipziger Flughafen beraten. Die Ermittlungen hat inzwischen die Bundesanwaltschaft übernommen. Mehr Schutz vor Drohnen für Flughäfen, aber auch für Seehäfen, das ist ein Anliegen der Bremer Innensenatorin Eva Högel. Sie will, dass die Flug- und Seehäfen im Land Bremen ganz oben auf die bundesweite Liste zu schützender Infrastruktur kommen. Im Interview mit Buten und Binnen warb Högel für mehr Investitionen vom Bund bei der Drohnenabwehr.
3: Wir müssen investieren in Technologie, um Drohnen besser zu identifizieren. Und wir müssen vor allen Dingen auch investieren in Technologie, um Drohnen abzuwehren. Und hier ist der Bund gefordert.
2: Die Zuständigkeit ist allerdings nicht immer ganz eindeutig, wenn in Deutschland irgendwo eine Drohne auftaucht. Zuständig kann das Bundesland sein, die Bundespolizei, Luftfahrtbehörden oder auch die Bundeswehr. Nordrhein-Westfalen will prüfen, ob Lastwagen befristet auch am Sonntag fahren dürfen. Unter der Bedingung allerdings, dass es kein Alleingang des Bundeslandes wird, sondern bundesweit gilt. Der Grund: der eingeschränkte Schiffsverkehr wegen Niedrigwassers. Deshalb hatte der neue Bundesverkehrsminister Steffen Bilger Ausnahmen vom Sonn- und Feiertagsfahrverbot ins Gespräch gebracht. In den Tarifverhandlungen für die Beschäftigten der deutschen Seehäfen hat die Arbeitgeberseite ein neues Angebot vorgelegt. Was drinsteht, dazu aus der Nachrichtenredaktion Jonas Fronner.
4: 5,1% mehr Lohn rückwirkend ab dem 1. August, mehr Urlaubsgeld und eine höhere Zulage für die Beschäftigten in Containerbetrieben bieten die Arbeitgeber. Verdi bewertet das Angebot nach eigenen Angaben als Zeichen, dass die Gegenseite an einer seriösen Tarifrunde interessiert ist. Die Gewerkschaft will sich nun eine Woche Zeit nehmen, um ein Stimmungsbild der Beschäftigten einzuholen. Der Zentralverband der deutschen Seehafenbetriebe respektiere die internen Abstimmungsprozesse bei Verdi, betonte aber auch, dass es sich um das endgültige Angebot handele. In Bremen, Bremerhaven, Hamburg und Niedersachsen arbeiten aktuell rund 11.000 Menschen in den Seehäfen.
2: Nächste Woche beginnt das neue Schuljahr. Laut Bremerhavens Schulstadtrat Hauke Hilz ist die Zahl der unbesetzten Stellen im Vergleich zu den Vorjahren zurückgegangen. Allerdings sind weiter mehr als 100 Stellen für Lehrkräfte unbesetzt, berichtet Martina Niemann aus der Regionalredaktion Buten und Binnen.
5: Weiterhin schwierig sei die Suche nach Sonderpädagoginnen und Pädagogen. Er rechne im Verlauf des neuen Schuljahres mit weiteren Neueinstellungen. Zudem sei es Bremerhaven gelungen, auch aus anderen Bundesländern voll ausgebildete Lehrkräfte anzuwerben. Bei der Unterrichtsversorgung liegt die Stadt weiterhin bei knapp unter 100%. Die personelle Entwicklung zeigt laut Hilz aber in die richtige Richtung. In allen Schulstufen müsse weiterhin mit beständig hohen Schülerzahlen gerechnet werden, sagte der Schulstadtrat. So zählt Bremerhaven rund 17.500 Schüler und Schülerinnen mit Beginn des neuen Schuljahres.
2: Auf der Strecke zwischen Bremen und Rothenburg kommt es zu Zugausfällen. Das liegt an einem defekten Stellwerk. Einige Züge werden über Fährten umgeleitet, die meisten fallen aus. Betroffen sind Fern- und Regionalverkehr. Das waren die Nachrichten mit Sven Weingärtner.
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6: So, da haben wir 19 Grad in Bremen, 18 in Bremerhaven, Sieke meldet 20 und Varel 18 Grad. Es ist oft dicht bewölkt heute Abend, aber meistens bleibt es trocken bei 18 bis 20 Grad. Also bis um 8 oder so wird das so bleiben. Und dann wird es ein bisschen kühler. In der Nacht kriegen wir Temperaturen zwischen 15 und 8 Grad. Im Weser-Ems-Gebiet kann sich örtlich Nebel bilden, aber Regen gibt es nicht. Morgen früh kann es dann erst noch ein bisschen neblig sein, aber dann scheint die Sonne. Bis auf ein paar lockere Wolken am Nachmittag und Abend bleibt es sonnig. Die Temperatur dann 21 bis 26 Grad, also ein richtig schöner Sommertag. Und der Wind, der weht auch nur schwach und kommt aus unterschiedlichen Richtungen.
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6: 18 Uhr und 4 Minuten. Bitte Vorsicht, auf der A27 Bremen Richtung Bremerhaven zwischen Ilpol und Schwanewede sind Gegenstände auf der Fahrbahn. A1 Hamburg Richtung Osnabrück zwischen Bremerkreuz und Asten, 7 Kilometer stockender Verkehr. A1 Osnabrück Richtung Bremen zwischen Dreieck Stur und Bremen-Hemelingen, da gibt es 6 Kilometer Stau vor der Baustelle. A7 Hannover Richtung Hamburg, 4 Kilometer Stau im Baustellenbereich zwischen Dreieck Walsrode und Dorfmark. Hier müssen Sie damit rechnen, dass Sie so eine knappe halbe Stunde verlieren. A7 Hannover Richtung Flensburg zwischen Hamburg-Hausbruch und dem Elbtunnel 6 Kilometer stockend. A27 Bremen Richtung Bremerhaven zwischen Bremerhaven Süd und Bremerhaven Geestemünde staut es sich auf 3 Kilometern. Hier dauert es etwa 20 Minuten länger. B75 Oldenburger Straße Delmenhorst Richtung Bremen zwischen Delmenhorst-Stickgras und Grolland Stau nach einem Unfall. Und nochmal Bremen, B6 im Verlauf Oldenburger Straße bis Autobahnzubringer Überseestadt. Hier gibt es Stau zwischen Bremen-Neustadt und Utbremer Straße. Boah, ist das viel los. Ich hoffe, Sie kommen gut durch und haben nichts auszustehen unterwegs. Kommen Sie auf jeden Fall gut an.
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6: Jawohl, da sind wir wieder. Das ist Ihre Stunde mit Ihren Grüßen, Ihren Danksagungen, Glückwünschen und freundlichen Worten an Ihre Mitmenschen. Eingereicht unter 0421 246 622. Dafür bedanke ich mich ganz herzlich, dass Sie wieder so zahlreich mitmachen alle. Und per Mail ist das natürlich auch möglich bei uns. musikwünsche@radiobremen.de ist die Mailadresse. Und dann gibt es ja auch noch die Möglichkeit, mal die Augen offen zu halten, ob unser Bremen 1 Bulli irgendwo steht, da wo was los ist. Letztes Mal war er beim Festival Maritim in Fegesack. Und unser erster Wunsch heute, den haben wir da eingefangen. Ich bin Sabine Schimanski und wünsche Ihnen einen ganz, ganz schönen Abend mit uns.
7: Hallo, mein Name ist Ike. Ich komme aus Stuttgart und mein Musikwunsch ist Übermorgen von Mark Forster. Ich will die Element-I-Schule und mein Papa grüßen.

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Mensch, Ike, da haben sich deine Leute aber gefreut über den lieben Gruß auf Bremen 1 in Grüße und Musik. Thomas Siemann aus der Bremer Überseestadt hat geschrieben: Ich wünsche mir von der tollen Sängerin Kim Carnes den Song aus dem Jahr 1983, I'll be here where the heart is. Er ist aus dem Film Flashdance. Ich würde mich freuen, wenn ich ihn mal im Radio hören könnte, und grüße alle, die mich noch aus dem Bremer Viertel kennen. Außerdem grüße ich ehemalige Lehrer meiner Schullaufbahn, Frau Rademacher und Herrn Tempelmann von der OS-Schule an der Brookstraße und Herrn Littmann von der Realschule Hemelinger Straße. Na, da werden die sich aber freuen. Und hier ist ihr Song, Kim Carnes.

Grüße und Musik auf Bremen 1. Paul aus Bremerhaven wünscht sich Kids von MGMT und schreibt, ich wünsche den mir einfach mal, weil ich ihn sehr gerne höre und er eine tolle Stimmung hat. Vielleicht liegt es daran, dass die Band eigentlich experimentelle Musik studiert hat und aus New York City kommt. Da kommt dann sowas hierbei raus.

0: Bremen 1, der Verkehrsservice aktuell. Bitte Vorsicht auf der A281 Bremen-Burg-Gramke in Richtung A27 Industriehäfen. Im Dreieck Bremen-Industriehäfen in der Überleitung zur A27 Richtung Bremerhaven. Da liegen Gegenstände auf der Fahrbahn. 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Das haben Sie eben vielleicht schon mitgekriegt bei meinem Kollegen Ansgar Langhorst, dass wir uns immer sehr über Besuch hier im Studio von Bremen 1 freuen. Raphael war auch hier und hat hinter die Kulissen geguckt. Was hast du denn erlebt bzw. gelernt?
1: Wie die Musik eingeschaltet wird und wie die Musik dann geplant wird oder wie die Planung für den nächsten Tag gemacht wird.
0: Ja klar, ein bisschen Schreibtischarbeit ist natürlich auch dabei. Aber auch die technischen Berufe, die fand Raphael ganz spannend. Und wen möchtest du grüßen heute Abend?
1: Ich grüße die LEB Werkhof in Beverstedt, mein Kollegium in der Holzwerkstatt und alle, die es gerade hören, sind ja sehr viele.
0: Ja, davon wollen wir mal ausgehen. Welches Lied soll es denn dazu sein?
1: Tom Petty, Learning to Fly.
0: Jo, kommt. Danke, Raphael.

Grüße und Musik zu erreichen rund um die Uhr unter 0421 246 622. Da können Sie eine WhatsApp-Nachricht hinschicken, Sprach- oder Textnachricht, wie Sie möchten. Und Sie können auch ganz klassisch einen Telefonhörer in die Hand nehmen und diese Nummer wählen. Bremen 246 622. Dann was Nettes drauf sprechen. Grüße und Musik gibt's immer montags bis freitags von 18 bis 19 Uhr. Und auch Eckhard Koldehoff aus Bremen hat sich bei uns gemeldet. Er möchte gerne mal wieder Herb Alpert hören mit Rotation.

Das großartige Comeback von Herb Alpert, damals 1979 mit dem Album Rise. Und daraus haben wir den Song oder den Titel Rotation gehört auf Bremen 1 in Grüße und Musik. Und jetzt freuen sich die Hechts. Die haben sich die Fantastischen Vier gewünscht mit

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1: Wir liegen bei 18 bis 20 Grad und örtlich ist es ganz schön dicht bewölkt. Aber meist soll es trocken bleiben heute Abend und heute Nacht. Da klart der Himmel auch ziemlich stark auf. Es ist leicht bewölkt oder klar bei 15 bis 8 Grad. Das sind die Tiefstwerte. Achtung, im Weser-Ems-Gebiet kann es örtlich neblig werden. Morgen gibt es 21 bis 26 Grad und viel Sonnenschein, am Nachmittag auch ein paar Wolken.
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1: Um 18.32 Uhr, 2 Minuten nach 6:30. Bitte Vorsicht auf der A281. Huch, jetzt ist er weg. Oh, ich hasse es. So, wo ist er denn jetzt? Wieso lagert sich da jetzt irgendeine Internetseite über meinen Verkehrsfunk? Ich fange einfach nochmal an. So, Vorsicht bitte auf der A281 Bremen-Burg-Gramke Richtung A27 Industriehäfen. Im Dreieck Bremen-Industriehäfen in der Überleitung zur A27 Richtung Bremerhaven. Da liegen Gegenstände auf der Fahrbahn. Dann haben wir die A1 Bremen Richtung Osnabrück. Zwischen Opusen, Bremen-Mahndorf und Aasten gibt es 4 Kilometer stockenden Verkehr. A1 Osnabrück Richtung Bremen, zwischen Brinkum und Hemelingen 4 Kilometer Stau. B75 Oldenburger Straße Delmenhorst Richtung Bremen, zwischen Delmenhorst-Stickgras und Grolland Stau nach einem Unfall. Und nochmal Bremen, B6 im Verlauf Oldenburger Straße bis Autobahnzubringer Überseestadt. Hier gibt es Stau zwischen Bremen-Neustadt und Utbremer Straße. Ich wünsche Ihnen eine gute Fahrt. Passen Sie gut auf, wo immer Sie hinwollen.
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1: Mit Sabine Schimanski. Schönen guten Abend. Ich freue mich, dass Sie da sind. Hi.
2: Hi, ich bin Hanna und komme aus Bremen. Und ich wünsche mir von Elton John Don't Go Breaking My Heart und grüße damit alle Zuhörerinnen und wünsche Ihnen einen schönen Tag.

Die größten Hits aller Zeiten gibt's hier auf Bremen 1, auch in Grüße und Musik, zu erreichen unter 0421 246 622. Würde uns sehr freuen, wenn Sie sich auch mal bei uns melden, eine Geschichte erzählen, die vielleicht mit einem Song zu tun hat, den Sie sich dann natürlich auch gleich wünschen können. Oder Sie haben einen Gruß an jemanden, den Sie gern haben, ein Dankeschön vielleicht, jetzt gerade in der Urlaubszeit, wenn jemand den Garten gegossen hat während der heißen Zeit oder so. Kann man doch mal machen im Radio, einen kleinen Gruß loswerden. Also das alles geht unter 246 622 in Bremen oder auch per Mail musikwünsche@radiobremen.de. Morgen ist Weltkatzentag und dazu hat uns ein Brief erreicht. Ich grüße meinen verstorbenen Kater Willi, den Quatschkater Max und alle Katzen mit HalterInnen. Mit dem Song Stray Cat Strut von den Stray Cats. Die Stray Cats waren mal mit den Pogues im Stadionbad. Das war ein Gig. Genial. Ja, das glaube ich Ihnen aufs Wort. Hier sind die Stray Cats.

Lange nicht gehört. Die Stray Cats, Stray Cats Strut. Hier ist Grüße und Musik auf Bremen 1. Und wenn Sie jetzt gerade in so einem Jazzy-Mood sind, so ein bisschen Everybody Schnippi, dann bleiben wir auch gleich in dieser Kategorie. Jochen Schröder hat sich nämlich bei diesem Wetter Ice Cream gewünscht von Chris Barber.

0: Bremen 1, Grüße und Musik, Achtung, hier kommt eine Suchmeldung.
1: Hallo, hier ist Andi Grabo aus Glückstadt. Ich habe ein ganz großes Anliegen an euch. Ich habe eine ganz tolle Familie kennengelernt, 16, 17 in Malaga. Area Beach auf dem Campingplatz haben wir gecampt und wir haben uns leider verloren. Und ich würde mir wünschen, irgendwie den Kontakt wiederherzustellen.
0: Tja, da drücken wir mal die Daumen, dass Ihre Freunde von früher das gehört haben. Also ich fasse nochmal zusammen. Andi, ursprünglich aus Kiel, jetzt in Glückstadt, sucht die netten Leute, mit denen er vor knapp 10 Jahren am Area Beach in Malaga so viel Spaß hatte. Also wenn Sie jetzt zuhören und Ihnen fällt jetzt gerade das Butterbrot runter und Sie sagen, was? Der Andi? Das gibt's doch nicht. Wenn Sie das also sind, dann melden Sie sich einfach mal bei uns bei Grüße und Musik und wir vermitteln dann den Kontakt. Und Andi hat uns auch noch verraten, dass er ein Fan der 80er-Jahre-Musik ist und da kriegt er von uns Aha mit Take on Me. Und wir drücken die Daumen, dass Sie sich alle wiederfinden.

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Janina hat an uns geschrieben, wir würden uns gerne in Gedenken für unsere Monika, die wir alle sehr vermissen, zu ihrem morgigen Geburtstag den Song von Johnny Cash Ain't No Grave wünschen. Wir vermissen dich sehr, deine Familie und deine Freunde aus Bremen, Osterholz-Scharmbeck und umzu und überall.

Gänsehaut-Feeling mit Johnny Cash, Ain't No Grave. Von 1994 bis 2010 sind 6 Alben aus seiner Serie American Recordings mit Rick Rubins Aufsicht, hätte ich fast gesagt, unter Rick Rubins Leitung entstanden. Und das letzte davon, die 6. CD, heißt auch Ain't No Grave. 2010 kam die raus und daraus haben wir auch den Titelsong gehört. Grüße und Musik für heute war's das, aber am Montag geht's weiter, da gibt's eine neue Folge. Und anrufen und schreiben können Sie natürlich immer unter 0421 246 622 oder musikwünsche@radiobremen.de. Oder Sie gucken mal bei uns auf der Webseite vorbei auf bremen1.de. Steht alles auch nochmal ganz genau drin, was Grüße und Musik betrifft. Wir hören uns gleich wieder nach den Nachrichten. Gibt's weitere coole Musik hier bei uns. Bis gleich.

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1: Mit Sven Weingärtner. Guten Abend. Verdächtige Drohnen fliegen über Bundeswehrstandort in Nordrhein-Westfalen. Bremerhaven meldet vor Schulbeginn weniger unbesetzte Lehrerstellen. Züge können zwischen Bremen und Rothenburg wegen Stellwerksproblemen nicht fahren. Das Wetter am Abend lockern die Wolken auf bei noch bis 21 Grad. Nach dem Drohnenvorfall am Leipziger Flughafen gibt es nun einen weiteren Fall. Im nordrhein-westfälischen Mechernich ist einer der wichtigsten Bundeswehrstandorte des Landes. Dort werden auch Flugabwehrsysteme des Typs Patriot repariert. Andreas Braun berichtet, was dort in der Nacht wohl passiert ist.
2: In der Nacht zum Freitag sollen Mitarbeiter einer Sicherheitsfirma insgesamt 6 Überflüge über dem Militärstandort im nordrhein-westfälischen Mechernich beobachtet haben. Das geht aus Informationen von WDR, NDR und Süddeutscher Zeitung hervor. Ein Sprecher des operativen Führungskommandos der Bundeswehr teilte auf Anfrage mit, insgesamt seien 2 Drohnen gesichtet worden. Wer für die Überflüge in Mechernich verantwortlich ist, bleibt bislang unklar. Die bisherigen Ermittlungen, in die auch die Sicherheitsbehörden des Bundes und das Landeskriminalamt NRW eingebunden sind, sollen nicht ergeben haben, dass es sich um eine fehlgeleitete Vermessungsdrohne gehandelt haben könnte.
1: Mehr Schutz vor Drohnen für Flughäfen, aber auch für Seehäfen, das fordert die Bremer Innensenatorin Eva Högel.
3: Wir müssen investieren in Technologie, um Drohnen besser zu identifizieren. Und wir müssen vor allen Dingen auch investieren in Technologie, um Drohnen abzuwehren. Und hier ist der Bund gefordert.
1: Högel will, dass die Flug- und Seehäfen im Land Bremen ganz oben auf die bundesweite Liste zu schützender Infrastruktur kommen. In den Tarifverhandlungen für die Beschäftigten der deutschen Seehäfen hat die Arbeitgeberseite ein neues Angebot vorgelegt. Was drinsteht, dazu aus der Nachrichtenredaktion Jonas Fronner.
4: 5,1% mehr Lohn rückwirkend ab dem 1. August, mehr Urlaubsgeld und eine höhere Zulage für die Beschäftigten in Containerbetrieben bieten die Arbeitgeber. Verdi bewertet das Angebot nach eigenen Angaben als Zeichen, dass die Gegenseite an einer seriösen Tarifrunde interessiert ist. Die Gewerkschaft will sich nun eine Woche Zeit nehmen, um ein Stimmungsbild der Beschäftigten einzuholen. Der Zentralverband der deutschen Seehafenbetriebe respektiere die internen Abstimmungsprozesse bei Verdi, betonte aber auch, dass es sich um das endgültige Angebot handele. In Bremen, Bremerhaven, Hamburg und Niedersachsen arbeiten aktuell rund 11.000 Menschen in den Seehäfen.
1: Nächste Woche beginnt das neue Schuljahr. Laut Bremerhavens Schulstadtrat Hauke Hilz ist die Zahl der unbesetzten Stellen im Vergleich zu den Vorjahren zurückgegangen. Allerdings sind weiter mehr als 100 Stellen für Lehrkräfte unbesetzt, berichtet Martina Niemann aus der Regionalredaktion Buten und Binnen.
5: Weiterhin schwierig sei die Suche nach Sonderpädagoginnen und Pädagogen. Er rechne im Verlauf des neuen Schuljahres mit weiteren Neueinstellungen. Zudem sei es Bremerhaven gelungen, auch aus anderen Bundesländern voll ausgebildete Lehrkräfte anzuwerben. Bei der Unterrichtsversorgung liegt die Stadt weiterhin bei knapp unter 100%. Die personelle Entwicklung zeigt laut Hilz aber in die richtige Richtung. In allen Schulstufen müsse weiterhin mit beständig hohen Schülerzahlen gerechnet werden, sagte der Schulstadtrat. So zählt Bremerhaven rund 17.500 Schüler und Schülerinnen mit Beginn des neuen Schuljahres.
1: Auf der Strecke zwischen Bremen und Rothenburg kommt es weiter zu Zugausfällen. Das liegt an einem defekten Stellwerk. Betroffen sind Fern- und Regionalverkehr. Einige Züge werden über Fährten umgeleitet, andere fallen aus. Ersatzweise fahren Busse. Erst morgen Mittag ist das Problem voraussichtlich behoben. Das waren die Nachrichten mit Sven Weingärtner.
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6: In Bremen haben wir 19 Grad, in Bremerhaven 18, Oldenburg und Eistrup melden 19 Grad. Es ist oft dicht bewölkt, aber es soll trocken bleiben und auch heute Nacht bleibt es trocken. Da gehen auch die meisten Wolken zurück. Leicht bewölkt oder klar wird es sein bei Werten zwischen 15 und 8 Grad. Und es kann neblig werden im Weser-Ems-Gebiet. Morgen früh ist dann noch ein bisschen Nebel über, aber dann soll die Sonne rauskommen und die scheint dann den ganzen Tag. Ein paar lockere Wolken sind am Nachmittag und Abend drin. Höchstwerte dann 21 bis 26 Grad. Wind gibt's auch, aber den merkt man kaum. Der kommt nur schwach und zwar aus unterschiedlichen Richtungen. Der kann sich auch nicht so richtig entscheiden.
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6: Um 19.04 Uhr A1 Bremen Richtung Osnabrück zwischen Uphusen, Bremen-Mahndorf und Asten 4 Kilometer stockender Verkehr und A1 Osnabrück Richtung Bremen, also die andere Richtung, zwischen Brinkum und Bremen-Hemelingen 4 Kilometer Stau. Das war's tatsächlich. Alle anderen Meldungen haben sich verflüchtigt. Hoffentlich bleibt's so relativ ruhig. Ich wünsche Ihnen eine gute Fahrt durch den Abend. Kommen Sie gut an.
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6: mit Sabine Schimanski im Studio. Schönen guten Abend allerseits. Ein bisschen Herzschmerz gibt's ja immer mal auszuhalten im Leben und vor allem in der Musik. Was wäre die Musikwelt ohne Trennungs- und Schmerz-Songs? Einen davon hören wir jetzt vom unvergessenen Joe Cocker, Unchain My Heart.
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Abend auf Bremen 1. Die Backstreet Boys haben wir gerade gehört. As long as you love me. Wir kommen jetzt zu einer spanischen Band, die in ihrer Heimat Kultstatus hat. Die heißen Mecano. Haben Sie vielleicht mal schon mal irgendwo gehört? In den 80ern und 90ern war das mit die erfolgreichste spanische Gruppe. Und seit 2005 gibt es sogar ein Musical, das die Geschichte der Band erzählt, mit 32 Hits von Mecano. Sowas kennen wir hier zum Beispiel von ABBA, Cher oder Tina Turner. Aber dass es ein Musical über diese Band gibt, das ist vielen sicherlich neu. Und dass wir aber in Deutschland schon mal von Mecano gehört haben, das liegt unter anderem an einer einzigen Single. Ein zauberhaft mystischer Song, ausgekoppelt 1986 aus dem Album Entre el Cielo y el Suelo, also übersetzt zwischen Himmel und Fußboden. Dieses Lied ist 1998, also 12 Jahre später, sogar noch eine Nummer 1 geworden in Deutschland, allerdings in der Coverversion von Luna. Hier kommt aber das Original. Übersetzt der Sohn des Mondes, Hijo de la Luna. Hier ist Mecano. Augen schließen und genießen.

Sascha, Lucky Day, hier ist Bremen 1, der Abend. Es muss das Jahr 1994 gewesen sein, da habe ich eines Tages das Radio eingeschaltet und auf einmal höre ich so ruckartig rausgehauene Silben, hammerschnell, kein Wort zu verstehen wie bei so einer Geheimsprache, aber ich habe sofort gedacht, boah, ist das ein schöner Gute-Laune-Titel, bin sofort hin, habe mir die Platte gekauft und ich bin ja sonst jemand, der Gute-Laune-Songs sehr gerne mitsingt, aber hier wollte und will mir das überhaupt nicht gelingen und deswegen verneige ich mich jetzt mal in Ehrfurcht vor all den vielen Jazz-Künstlern und Künstlerinnen, die das Scatten beherrschen und beherrscht haben, dieses Silben-Improvisieren, sodass es fast klingt wie ein virtuos gespieltes Instrument. Ella Fitzgerald zum Beispiel war bekannt dafür, diese Technik im Schlaf zu beherrschen. Scatman John hat's in die Popmusik gebracht und auch vor ihm verneige ich mich jetzt stumm, denn im normalen Leben hat Scatman John, der eigentlich John Paul Larkin hieß, gestottert und er hat es geschafft, diesen Song so durchzukriegen. Leider ist er ein Jahr nach seinem Mega-Erfolgslied gestorben. Hier ist nochmal der Scatman mit Scatman John. Scatman John.

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1: Im Moment haben wir immer noch 18 bis 20 Grad. Das ist so die Temperatur, die heute Abend so vorherrscht. Meist ist es trocken und es ist fast überall dicht bewölkt. An der Küste ist es mal so ein bisschen aufgelockert. Und heute Nacht soll es dann noch weniger Wolken geben. Leicht bewölkt oder klar ist da vorausgesagt. Wird aber auch kühl, 15 bis 8 Grad. Also örtlich tatsächlich mal wieder einstellig. Und neblig kann es werden im Weser-Ems-Gebiet. Morgen gibt es 21 bis 26 Grad. Wenn der Nebel sich in der Frühe aufgelöst hat, soll den ganzen Tag die Sonne scheinen. Kommen ein paar Wolken, aber regnen soll's nicht.
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1: Es ist 19.29 Uhr, eine Minute vor 7:30. A1 Bremen Richtung Osnabrück. Zwischen Opphusen Bremen-Mahndorf und Bremen-Arsten 4 Kilometer stockender Verkehr. Und A1 Osnabrück Richtung Bremen zwischen Brinkum und Bremen-Hemelingen 4 Kilometer Stau. Sonst ist alles frei. Wir wünschen gute Fahrt und viel Spaß mit dem Abend auf Bremen 1. Ich bin Sabine Schimanski und freue mich, dass Sie zuhören. Hallo.
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Ja, normalerweise will man ja mit so jemandem nichts zu tun haben, der kalt wie Eis ist. Aber jetzt so demnächst werden wir es wieder gebrauchen können, wenn die Temperatur wieder die 30-Grad-Marke knackt. Foreigner, Cold as Ice, haben wir gehört auf Bremen 1 am Abend. Manchmal tun sich ja großartige, erfolgreiche Musiker zusammen, die jeder für sich schon ganz viel geschafft haben und dann gemeinsam nochmal was ganz Neues in die Welt bringen. Und das war in diesem Fall auch so zwei so sehr unterschiedliche Musikstile, die sich da gefunden haben, nämlich John Anderson, Gründungsmitglied der Rockband Yes, und der griechische Komponist Vangelis Papathanasiou. Von dem haben wir vor allem Filmmusik im Ohr, zum Beispiel auch den Song Conquest of Paradise, der dann nachher den Boxer Henry Maske in den Ring begleitet hat. Zusammen waren die beiden John and Vangelis. Sie haben zusammen 4 Alben aufgenommen und eine Single hat es in vielen Ländern in die Hitparaden geschafft, in der Schweiz sogar auf Platz 1. Und vielleicht wissen Sie schon längst, von welchem Lied ich spreche. Hier ist es, wunderschön, I'll Find My Way Home, John and Vangelis.

und sich nicht gefragt hat, ey, wäre es vielleicht mal besser, bis zum Schluss zu bleiben. In ein paar Jahren muss ich vielleicht richtig viel Geld in die Hand nehmen, um diese Jungs nochmal live zu sehen, wenn ich dann überhaupt noch an Tickets komme. So war das bei den Stranglers damals. Erst Pop, dann Punkrock und dann Pop. Naja, Pop, also nicht ganz, aber in den 80ern sind die Stranglers musikalisch ja so ein bisschen gefälliger geworden. Und aus der Zeit stammt auch dieser Song, den wir jetzt hören auf Bremen 1, Skin Deep aus dem 1984er Album Oral Sculpture. Die Stranglers.

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1: Mit Sven Weingärtner. Guten Abend. Verdächtige Drohnen fliegen über Bundeswehrstandort in Nordrhein-Westfalen. Bremer Innensenatorin Högel fordert bei Drohnenabwehr mehr Unterstützung vom Bund. Züge zwischen Bremen und Rothenburg können wegen Stellwerksproblemen weiter nicht fahren. Das Wetter am Abend lockern die Wolken auf bei noch bis 20 Grad. Nach dem Drohnenvorfall am Leipziger Flughafen gibt es einen weiteren Fall. Im nordrhein-westfälischen Mechernich ist einer der wichtigsten Bundeswehrstandorte des Landes. Andreas Braun berichtet, was dort in der Nacht wohl passiert ist.
2: In der Nacht zum Freitag sollen Mitarbeiter einer Sicherheitsfirma insgesamt 6 Überflüge über dem Militärstandort im nordrhein-westfälischen Mechernich beobachtet haben. Das geht aus Informationen von WDR, NDR und Süddeutscher Zeitung hervor. Ein Sprecher des operativen Führungskommandos der Bundeswehr teilte auf Anfrage mit, insgesamt seien 2 Drohnen gesichtet worden. Wer für die Überflüge in Mechernich verantwortlich ist, bleibt bislang unklar. Die bisherigen Ermittlungen, in die auch die Sicherheitsbehörden des Bundes und das Landeskriminalamt NRW eingebunden sind, sollen nicht ergeben haben, dass es sich um eine fehlgeleitete Vermessungsdrohne gehandelt haben könnte.
1: Bremens Innensenatorin Eva Högel fordert vom Bund mehr Unterstützung bei der Abwehr von Drohnen. Der Vorfall am Leipziger Flughafen zeige, wie ernst die Lage ist. Was die Senatorin noch gesagt hat, dazu Martina Niemann aus der Regionalredaktion Buten und Binnen.
3: Die Angriffe seien nicht mehr nur graue Theorie, sondern Realität geworden, so Högel. Bremen und insbesondere auch Bremerhaven als NATO-Umschlagshafen stünden im Fokus. Es habe bereits viele Drohnenüberflüge gegeben. Deshalb sei es wichtig, den Flughafen, aber auch die Häfen bestmöglich zu sichern. Auch Niedersachsens Innenministerin Daniela Behrens sieht in dem Fund der Sprengstoffdrohne am Flughafen Leipzig eine neue Dimension der Gefährdungslage. Maßnahmen zum Schutz von Flughäfen und Häfen müssten schneller und konsequenter umgesetzt werden, sagte sie dem NDR.
1: Lange wurde darum gestritten. Nun hat sich der US-Senat zu neuen Sanktionen gegen Russland durchgerungen. Neben direkten Sanktionen gegen russische Politiker und Firmen sollen die russischen Öl- und Gasexporte stärker eingedämmt werden. Die Senatorinnen und Senatoren votierten mit einer deutlichen Mehrheit für das Gesetz. Zustimmen muss auch noch das Repräsentantenhaus. An einer Oberschule in Vechta haben mehr als 100 Schüler und Schülerinnen schlechtere oder sogar gar keine Abschlüsse bekommen. Über Jahre hinweg gab es offenbar Unregelmäßigkeiten. Das Kultusministerium hat darüber heute informiert und Bertil Starke fasst die Einzelheiten und Folgen zusammen.
4: In rund 50 Fällen erhielten die jungen Menschen keinen erweiterten Realschulabschluss und konnten somit nicht den Weg in Richtung Abitur einschlagen. Knapp 50 Mal wurde der Realschulabschluss fälschlicherweise nicht vergeben. In 2 Fällen gab es für die Betroffenen gar keinen Schulabschluss. Niedersachsens Kultusministerin Hamburg sagte dazu in Hannover:
5: Das, was dort passiert ist, darf nicht passieren. Und das können wir nicht einfach wieder gut machen. Und trotzdem ist es mir wichtig, hier ganz deutlich zu sagen, dass es uns leid tut, dass diese fehlerhaften Entscheidungen stattgefunden haben.
4: Ursache für all das ist eine Ausgleichsregel, die die Schule nicht ausreichend berücksichtigt hatte.
1: Auf der Strecke zwischen Bremen und Rothenburg kommt es weiter zu Zugausfällen. Das liegt an einem defekten Stellwerk. Betroffen sind Fern- und Regionalverkehr. Einige Züge werden über Pferden umgeleitet, andere fallen aus. Ersatzweise fahren Busse. Erst morgen Mittag ist das Problem voraussichtlich behoben. Das waren die Nachrichten mit Sven Weingärtner.
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6: In Bremen, Bremerhaven und Vilsum haben wir 18 Grad, in Bruchhausen-Vilsen 19. Es ist noch bewölkt, im Lauf der Nacht soll es aber auflockern und örtlich wird der Himmel sogar klar. Im Weser-Ems-Gebiet kann sich hier und da Nebel bilden. Es kühlt ab auf 15 bis 8 Grad und morgen früh kann es dann erst noch mal so ein bisschen neblig sein, aber dann kommt die Sonne raus. Ein paar lockere Wolken werden am Himmel sein im Lauf des Tages, am Nachmittag und Abend vor allem. Aber es bleibt im Prinzip sonnig bei 21 bis 26 Grad und trocken bleibt es auch. Der Wind weht schwach aus unterschiedlichen Richtungen.
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6: 8:04. 2 Meldungen haben wir da. A1 Bremen Richtung Osnabrück. Zwischen Uphusen, Bremen-Mahndorf und Arsten 2 Kilometer stockend. Und A1 Osnabrück Richtung Bremen zwischen Brinkum und Bremen-Hemelingen 3 Kilometer stockender Verkehr. Das war's. Gute Fahrt.
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6: Schön, dass Sie da sind. Mein Name ist Sabine Schimanski und ich begrüße Sie ganz herzlich. Und wir haben super tolle Musik für Sie. Jetzt mit Climie Fisher, Anastasia und Crosby, Stills and Nash. Schönen Abend mit uns.
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Ach, herzöffner Musik. Crosby, Stills und Nash, Might as well have a good time. Könnte ich genauso gut eine gute Zeit haben. Sagen sich viele Menschen, ich habe eine gute Zeit, gucken sich aber nicht um, wie es anderen geht. Aber in Speyer ist jetzt eine Geschichte passiert, da war das genau anders. Zwei Stammkunden, ein über 70 Jahre altes Ehepaar, diese beiden, die sind mehrere Tage lang nicht bei ihrem Bäcker aufgetaucht. Und die Inhaberin des Bäckerladens hat sich Sorgen gemacht. Die ist dann zu der Wohnung der beiden älteren Leute gegangen. Und zum Glück wusste sie, wo die wohnen. Und dann hat sie durch die Tür leise Hilferufe von der Frau gehört und natürlich sofort den Notruf gewählt. Und dann hat sich herausgestellt, dass die beiden Senioren tatsächlich schon 2 bis 3 Tage hilflos in der Wohnung gelegen haben. Es wohl einer gestürzt, der andere wollte helfen, ist auch gestürzt, ja, und nun kein Notrufknopf, Telefon weit weg. Und dadurch, dass die Bäckersfrau da so aufgepasst hat, hat sie Schlimmeres verhindert. Die Rettungskräfte haben dann die Tür aufgemacht, die beiden versorgt und ins Krankenhaus gebracht. Und das war wohl gerade noch rechtzeitig. Die Polizei hat die Frau sehr gelobt. Und das ist mal wieder so ein Beispiel, dass man eben nicht immer nur an sich denken soll und mit seinen eigenen Problemen im Kopf beschäftigt sein soll. Wenn einem sowas auffällt, Mensch, die habe ich lange nicht gesehen und weiß aber auch nicht, ob die im Urlaub sind, einfach mal kümmern.

Nicht aus der Karibik, der Sunshine Reggae, sondern aus Dänemark. Da kommen die beiden her. Laid back, was ja so viel bedeutet wie entspannt, zurückgelehnt. Und jetzt kann ich mir auch vorstellen, warum so viele Leute sagen, ich fahre so gern nach Dänemark, da ist alles viel entspannter. Ja klar, wenn da solche Musik herkommt. 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
2: 17 oder 18 Grad sind es im Moment. 15 bis 8 Grad sollen in der Nacht die Tiefstwerte sein. Regen kommt nicht, aber vielleicht Nebel im Weser-Ems-Gebiet. Morgen gibt es 21 bis 26 Grad im Höchstfall. Meist mit viel Sonnenschein. Aber morgen früh kann noch ein bisschen Nebel in der Luft hängen. Der ist dann aber auch bald weg.
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2: 9:02. A1 Bremen Richtung Osnabrück. Hier gibt es 2 Kilometer stockenden Verkehr zwischen Uphusen, Bremen-Mahndorf und Bremen-Arsten. Und A1 Osnabrück Richtung Bremen zwischen Brinkum und Bremen-Hemelingen 3 Kilometer stockend. Und das war's auch schon. Ich wünsche Ihnen eine gute Fahrt und einen schönen Abend. Sabine Schimanski ist mein Name. Freuen Sie sich jetzt auch auf It's Raining Men. Also Männer darf es gerne regnen. Solange es sonst morgen trocken bleibt, ist doch Wochenende.
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1: Wir sind jetzt in Bremerhaven und wir machen eigentlich Urlaub bei Cuxhaven und haben gesagt, wir schauen uns mal die Umgebung auch an. Und sind wirklich begeistert. Es ist unheimlich schön und der Hafen ist ganz toll. Ja, sind viele Leute unterwegs und wir haben echt Spaß.

Carly Simon auf Bremen 1 am Abend. Die Gruppe Linkin Park ist mal zu ihrer Arbeitsweise befragt worden und da haben die gesagt, ja, normalerweise ist das ja so, die Gruppe, so eine Band, die spielt zusammen, jammt vielleicht ein bisschen und dann kommt eine Idee und dann wird der Song geschrieben, dann aufgenommen, dann gemischt und dann fertiggestellt und dann veröffentlicht. Und wir machen eigentlich immer ziemlich alles auf einmal. Und bei unserem Hit Castle of Glass, da kann man sogar in der Endversion noch Teile hören von dem allerersten Demo. Hier ist der Song Linkin Park, Castle of Glass.

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1: Mit Sven Weingärtner. Guten Abend. Verdächtige Drohnen fliegen über wichtigen Bundeswehrstandort in Nordrhein-Westfalen. US-Senat stimmt für neue Sanktionen gegen Russland. Schüleranfechter bekommen fälschlicherweise schlechtere Abschlüsse. Das Wetter, es bleibt weiter meist trocken bei aktuell noch bis 19 Grad. Nach dem Drohnenvorfall am Leipziger Flughafen gibt es einen weiteren Fall. Im nordrhein-westfälischen Mechernich ist einer der wichtigsten Bundeswehrstandorte des Landes. Dort werden auch Flugabwehrsysteme des Typs Patriot repariert. Andreas Braun berichtet, was da wohl passiert ist.
2: In der Nacht zum Freitag sollen Mitarbeiter einer Sicherheitsfirma insgesamt 6 Überflüge beobachtet haben. Das geht aus Informationen von WDR, NDR und Süddeutscher Zeitung hervor. Ein Sprecher des operativen Führungskommandos der Bundeswehr teilte auf Anfrage mit. Insgesamt seien 2 Drohnen gesichtet worden. Wer für die Überflüge in Mechernich verantwortlich ist, bleibt bislang unklar. Die Polizei ermittelt unter anderem wegen des Verdachts des sicherheitsgefährdenden Abbildens von militärischen Anlagen.
1: Bremens Innensenatorin Eva Högel fordert mehr Unterstützung vom Bund bei der Abwehr von Drohnen. Sie will erreichen, dass die Häfen und Flughäfen des Landes Bremen ganz oben auf der Liste zu schützender kritischer Infrastruktur stehen. Dafür müsse der Bund mehr investieren, so Högel im Buten- und Binnen-Interview. Lange wurde darum gestritten. Nun hat sich der US-Senat zu neuen Sanktionen gegen Russland durchgerungen. Neben direkten Sanktionen gegen russische Politiker und Firmen soll das Gesetz die russischen Öl- und Gasexporte stärker eindämmen. Russland so wegen des Ukraine-Kriegs stärker unter Druck gesetzt werden. Die Senatorinnen und Senatoren votiert mit einer deutlichen Mehrheit dafür. Zustimmen muss auch noch das Repräsentantenhaus. An einer Oberschule in Vechta haben mehr als 100 Schüler und Schülerinnen schlechtere oder sogar gar keine Abschlüsse bekommen. Das Kultusministerium hat darüber informiert, was da über Jahre falsch gelaufen ist. Bertil Starke fasst die Einzelheiten und Folgen zusammen.
3: In rund 50 Fällen erhielten die jungen Menschen keinen erweiterten Realschulabschluss und konnten somit nicht den Weg in Richtung Abitur einschlagen. Knapp 50 Mal wurde der Realschulabschluss fälschlicherweise nicht vergeben. In 2 Fällen gab es für die Betroffenen gar keinen Schulabschluss. Niedersachsens Kultusministerin Hamburg sagte dazu in Hannover:
4: Das, was dort passiert ist, darf nicht passieren. Und das können wir nicht einfach wieder gut machen. Und trotzdem ist es mir wichtig, hier ganz deutlich zu sagen, dass es uns leid tut, dass diese fehlerhaften Entscheidungen stattgefunden haben.
3: Ursache für all das ist eine Ausgleichsregel, die die Schule nicht ausreichend berücksichtigt hatte.
1: Das waren die Nachrichten mit Sven Weingärtner.
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5: In Bremen und Bremerhaven haben wir 18 Grad, in Rastede 17, in Stade 16 Grad. Ja, so langsam wird es ein bisschen kühler. 15 bis 8 Grad sind die Tiefstwerte in der Nacht und die Wolken, die jetzt noch am Himmel sind, sollen sich im Laufe der Nacht überwiegend auflösen. Es wird zum Teil sogar klar. Allerdings kann es neblig werden im Weser-Ems-Gebiet. Morgen früh erst noch ein bisschen Nebel und wenn der sich aufgelöst hat, dann scheint die Sonne. Ein paar lockere Wolken kommen am Nachmittag und am Abend dazu, aber es bleibt sonst sonnig bei 21 bis 26 Grad und einem schwachen Wind, der aus unterschiedlichen Richtungen daherkommt.
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5: Es ist 21 Uhr und 3 Minuten und was haben wir hier? Nix haben wir hier. Keine Meldungen, alles für Sie frei. Fahren Sie trotzdem vorsichtig. Kann nicht vorsichtig genug sein. Kommen Sie gut durch die Nacht.
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5: Mit Sabine Schimanski. Hallo zusammen.
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1: 7. August 1876. Heute vor 150 Jahren wurde in den Niederlanden Martha Hari geboren. Zipora Robina hat sich auf die Spuren der wohl berühmtesten Spionin der Geschichte begeben.
2: Sie ist in einem Tempel aufgewachsen. Ihre Mutter ist Javanerin.
3: Das schillernde Image als frivole Tänzerin, Spionin und Frank Fatal wird Martha Hari nicht in die Wiege gelegt. Margareta Gertrude Zelle kann damals nicht wissen, dass sie später einmal weltberühmt wird, sich Legenden um ihre Person ranken werden. Mit einigen räumt sie später selbst auf. Nein, sie war keine orientalische Prinzessin.
4: Ich gestehe, ich bin nicht auf Java geboren,
3: schreibt Martha Hari in ihren Memoiren.
4: Mein Vater war ein in Friesland sehr bekannter Kaufmann, meine Mutter eine Dame großen Stils, ebenso schön wie reich.
3: Mit 18 heiratet sie einen Offizier, der sie in die Kolonie Niederländisch-Indien, dem heutigen Indonesien, mitnimmt. Das Glück währt nicht lange. Ihr kleiner Sohn stirbt. Ihr Mann trinkt und schlägt sie. Margareta kehrt nach Europa zurück. In Paris folgt ein dramatischer Neuanfang. Sie erfindet eine komplett neue Biografie.
5: Ich habe schon viel von Ihnen gehört. Ich weiß auch, dass Sie als indische Sonnentänzerin berühmt sind.
3: Das niederländische Mädchen ist jetzt eine ausländische Adlige und inszeniert sich als exotische Tempeltänzerin. Ab sofort nennt sie sich Martha Hari, indonesisch für Sonne.
5: Aber ich habe noch nie Gelegenheit gehabt, Sie tanzen zu sehen.
6: Das ist schade.
7: Sie ist kräftig, brünett und blutvoll. Sie windet und schlängelt sich unter den Schleiern, die ihren Körper gleichzeitig verhüllen und enthüllen,
3: schreibt ein verzückter Journalist angesichts ihres freizügigen Stils.
4: Ich habe nie gut getanzt. Dass die Menschen kamen, um mich zu sehen, verdanke ich nur der Tatsache, dass ich es als Erste wagte, mich unbekleidet der Öffentlichkeit zu präsentieren.
3: Martha Hari tanzt in Nachtclubs und auf Privatpartys. Sie reist nach Wien, Monte Carlo und Mailand, wandert durch die High Society. Wahrscheinlich sind es diese Kontakte, die den deutschen Geheimdienst im Ersten Weltkrieg veranlassen, Martha Hari als Agentin anzuwerben. Ihr Deckname? H21. Dann wird sie auch von den Franzosen rekrutiert und als Doppelagentin enttarnt. Die Justiz sieht Martha Hari als Hochverräterin. Am 15. Oktober 1917 berichtet die New York Times:
8: Martha Hari, die niederländische Tänzerin, die ein Kriegsgericht der Spionage für schuldig befand, ist heute Morgen erschossen worden.
3: Das Leben der niederländischen Spionin wird Stoff für viele Filme, die wie die schillernde Figur selbst zu Legenden werden. Hier aus dem Jahr 1931 mit Greta Garbo.
9: Well, if the joke is as good as that, I'd like to hear.
10: Our poor friend says that you are a spy.
3: Die echte Martha Hari wurde als Margareta Gertrude Zelle am 7. August 1876 geboren. Das war heute, vor 150 Jahren.
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4: Wir haben überall 16 oder 17 Grad, ganz egal, ob Wolken drüber hängen oder nicht. Denn an einigen Stellen ist es auch schon ein bisschen aufgelockert. Und die Wolken sollen auch in der Nacht weniger werden. 15 bis 8 Grad sind die Tiefstwerte. Morgen wird es 21 bis 26 Grad warm, überwiegend bei Sonnenschein.
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4: Und auch das sieht gut aus. Wir haben keine Meldungen. Wir wünschen Ihnen allen eine gute Fahrt. Hallo, schönen guten Abend nochmal. Ich bin Sabine Schimanski. Jetzt kommt Billy Joel, Roxette und Mark Knopfler. Viel Spaß dabei.
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0: spät.
1: Einmal durchs Alphabet und wieder zurück. Da kommt eine Playlist raus, die ist schon so ein bisschen schräg und verrückt. Da knallt zum Beispiel 90er Akustikrock von den Foo Fighters mal eben auf den Dancefloor. Weil nach

0: wie Freed from Desire, Gala.
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0: Das wird groß und lang wird spätestens beim Buchstaben O, denn dann spielen wir ein 10-Minuten-Brett von Meat Loaf. Ganz viel Love, Liebe für diesen Abend mit euch. Bis später.
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Der Bremen 1 Verkehrsservice aktuell. Bitte Vorsicht auf der B75 Oldenburger Straße Bremen Richtung Delmenhorst. Zwischen Huchting und Delmenhorst stehen 3 defekte Fahrzeuge. Das Pumpwerk in Wilhelmshaven, das Kulturzentrum, feiert an diesem Wochenende 50-jährigen Geburtstag. Und wie genau das gefeiert wird, das wird Ihnen morgen früh meine Kollegin Britta Opphoff verraten hier auf Bremen 1. Jetzt geht's erstmal mit dem ARD Musikclub 90er weiter. Ich bin Sabine Schimanski, sage für heute Tschüss, wünsche Ihnen gleich viel Spaß und ein tolles Wochenende Ihnen allen. Tschüss.

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1: Mit Sven Weingärtner. Guten Abend. US-Senat stimmt für neue Sanktionen gegen Russland. Spanien führt Grenzkontrollen für Flüge und Schiffe aus Italien ein. Strom fällt in Bremer Neustadt und in Farge aus. Das Wetter in der Nacht meist trocken. Es kühlt ab auf bis zu 8 Grad. Lange wurde darum gestritten. Nun hat sich der US-Senat zu neuen Sanktionen gegen Russland durchgerungen. Zustimmen muss auch noch das Repräsentantenhaus. Einzelheiten von Carsten Kühntop aus Washington.
2: Mit 86 zu 11 Stimmen verabschiedete der Senat den Gesetzentwurf. Unter anderem ermächtigt er den Präsidenten, Zölle in Höhe von bis zu 100% zu verhängen gegen Staaten, die weiterhin viel Energie von Russland beziehen. Das wären China, Indien, Japan und einige EU-Länder. Das Gesetz gilt als kraftvolles Zeichen der Unterstützung für die Ukraine. Die Senatoren folgten damit der öffentlichen Meinung. Umfragen zeigen, die meisten Amerikaner wollen, dass die USA mehr tun für das kriegsgebeutelte Land.
1: Spanien führt als Reaktion auf italienische Grenzkontrolle nun seinerseits Kontrollen für Flüge und Schiffe aus Italien ein. Um Mitternacht soll das losgehen. Für einen Monat, teilte das spanische Innenministerium mit. Italien hatte nach der Migrationskrise in der spanischen Exklave Ceuta Grenzkontrollen für Spanien eingeführt und damit einen Streit mit Madrid ausgelöst. Die Zahl der bestätigten Ebola-Fälle in der Demokratischen Republik Kongo ist auf mehr als 4.000 gestiegen. Das teilte die Regierung mit. Mehr dazu von Linda Stauder aus dem ARD-Studio für Zentralafrika.
3: Die Dunkelziffer dürfte sehr viel höher liegen, da viele Angehörige von Patienten eine Ebola-Infektion nicht erkennen oder den Behörden nicht melden, denen sie misstrauen. Die Epidemie grassiert inzwischen in 5 Provinzen und ist schon jetzt die schlimmste und tödlichste in der Geschichte des Landes. Mindestens 1.800 Menschen starben. Die Weltgesundheitsorganisation will zusammen mit der afrikanischen Gesundheitsbehörde Africa CDC untersuchen, ob das Virus möglicherweise mutiert sein könnte. Nach den Worten des Generaldirektors von Africa CDC sei der Schweregrad dieses Ausbruchs beispiellos, eine Mutation damit möglich.
1: In der Bremer Neustadt ist der Strom ausgefallen. Das betrifft mehrere Straßen im Bereich der Gartenstadt Süd. Techniker sind dort im Einsatz. Auch in Bremen Nord gibt es nach Angaben des Netzbetreibers Wesernetz einen Stromausfall. Laut Störungsauskunft gibt es ein Problem im Ortsteil Farge. Wie viele Haushalte betroffen sind, ist unklar. Die Störungen sollen noch am Abend behoben werden. Das waren die Nachrichten mit Sven Weingärtner.
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1: In der Nacht locker bewölkt bis klar und meist trocken. Es kühlt ab auf 15 Grad in Cuxhaven, 13 Grad in Wilhelmshaven und 11 Grad in Bremen. Morgen am Samstag gebietsweise Frühnebel, dann zeigt sich tagsüber die Sonne. Maximal 22 Grad auf den Inseln, 24 Grad in Nordholz und bis 26 Grad in Bremen und Vechta. Es ist 22.03 Uhr.
4: Das Neueste aus der ARD-Verkehrsredaktion. Die A8 Richtung Stuttgart zwischen Ulm-West und Merklingen. Hier ist ein Unfall passiert, deshalb nur eine Spur frei. Im Moment 4 Kilometer Stau. Und nach einem schweren Unfall weiterhin die A61 gesperrt. Speyer-Ludwigshafen in beiden Richtungen zwischen Schifferstadt und dem Kreuz Mutterstadt. Habt Geduld, kommt gut an.
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4: Mit einem Sommerspezial. Veit Berthold hier. Wir reisen mit euch durchs ABC und wir sind mittlerweile angekommen bei herausfordernden Buchstaben, dachte ich. Also bei X, Y und Z. Da wäre mir jetzt auf Anhieb erstmal nicht so wahnsinnig viel eingefallen. Aber wir haben ja euch und deswegen wissen wir auch schon, gewünscht wurde ja Zombie. Also das Z ist schon mal safe sozusagen. Ne, von den Cranberries und vorher das Y, das wird jetzt aufgefüllt mit Bush, X, Girlfriend und danach das Y, Paul McCartney, Young Boy.
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Neue Gefahrenstellen aus der ARD-Verkehrsredaktion. Vorsicht, ein unbeleuchtetes Fahrzeug fährt auf der A7 Füssenreute Richtung Ulm. Zwischen Nesselwangen und Kempten bitte sehr gut aufpassen, da ist ein unbeleuchtetes Fahrzeug auf der Autobahn unterwegs. Und dann auch gut aufpassen auf der A61 in Mönchengladbach Richtung Koblenz zwischen Pleit und dem Kreuz Koblenz. Hier steht ein defekter LKW. Passt auf, kommt gut an. Habt Spaß mit dem ARD Musikclub 90er Sommer Spezial. Wir sind jetzt fast am Ende des Alphabets, also ein Song haben wir noch und ihr wisst, welcher das ist. Und wenn wir dann schon wieder die Reise zurück machen, dann beginnen wir das natürlich genauso nur rückwärts. Also nochmal mit einem Z-Song. Zombie jetzt, The Cranberries. Und was kommt danach? Ihr werdet es hören. Gleich hier im ARD Musikclub 90er.

die Ärzte. Zu spät. Hier im ARD Musikclub 90er, wo wir in diesem Sommerspezial durchs Alphabet gereist sind und schon wieder auf dem Weg zurück. Also vom Z geht's jetzt wieder zum Y, denn das ist der Buchstabe davor. Und da sind wir bei Randy Newmans, You've Got a Friend in Me. Habt ihr auch. 06131 92 93 94 95, wenn ihr noch Ideen habt für weitere Buchstaben, Songs, also Songs, die mit den Buchstaben zu tun haben. Wir haben ja im Grunde eigentlich nochmal freie Auswahl. Wobei ich mir nicht sicher bin, ob wir es schaffen, bis Mitternacht komplett das Alphabet nochmal zurückzuspielen. Aber ich kann euch jetzt schon versprechen, beim X, das ja gleich auch noch kommt, also nach dem Y kommt das X, weil umgekehrte Reihenfolge, die nächste Fahrt geht rückwärts, kommt was entsprechend Verrücktes. Harpe Kerkelings Xmas Rap. Für alle, die den noch nicht gehört haben, es lohnt sich. Aber erstmal das Y. Randy Newmans, You've Got a Friend in Me. Hier im ARD Musikclub 90er.

0: Gefahrenstellen aus der ARD-Verkehrsredaktion. Vorsicht, ein kaputter LKW auf der B311 Geisingen-Meßkirch in der Ortsdurchfahrt Heudorf. Und dann auch aufpassen auf der B75 Oldenburger Straße Bremen Richtung Delmenhorst. Zwischen Huchtingen und Delmenhorst, hier stehen gleich 3 kaputte Fahrzeuge. Passt auf, kommt gut an. Und jetzt habt bitte Spaß mit Harpe Kerkeling.
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Ja, wir wollten das so. Dieser ARD-Musikclub 90er ist natürlich ein bisschen verrückt, weil er sich am Alphabet orientiert. Und beim X kam uns der X-Bus-Rap von Harpe Kerkeling in die Quere und wir haben uns gedacht, komm, wir hauen ihn einfach raus. Ich hoffe, ihr hattet ein bisschen Spaß. So, Vorsicht bitte, Gefahrenstellen aus der ARD-Verkehrsredaktion. Die A5 Basel Richtung Karlsruhe zwischen Bühl und der Raststätte Bühl Ost. Hier steht ein defektes Fahrzeug und jetzt eine ungesicherte Unfallstelle auf der A7 Hannover Richtung Hamburg. Zwischen Mellendorf und Berghof, Vorsicht, diese Unfallstelle ist noch nicht gesichert. Ein kaputtes Fahrzeug jetzt auf der A5 Basel Richtung Karlsruhe zwischen Bühl und Baden-Baden. Gut aufpassen, gut ankommen bitte. Das wie When She Cries, Restless Heart im ARD Musikclub 90er.

0: Es ist gleich 10:30. Das Neueste aus der ARD-Verkehrsredaktion. Noch ganz schön viel los. Erstmal Vorsicht auf der A7 Hannover Richtung Hamburg. Zwischen Mellendorf und Berghof hat es einen Unfall gegeben. Diese Unfallstelle ist noch nicht gesichert. Defektes Fahrzeug auf der B10 Augsburg Richtung Ulm. Zwischen der B28 Neu-Ulm-Mitte und Zinglerstraße B311. Defektes Fahrzeug auf der A5 Basel Richtung Karlsruhe steht da zwischen Bühl und Baden-Baden auf der Autobahn. Ein unbeleuchtetes Fahrzeug fährt möglicherweise rum auf der A7 Füssen-Reute Richtung Ulm, weiterhin zwischen Nesselwang und Kempten. Sehr gut aufpassen. Defektes Fahrzeug auf der A7 Füssen-Reute Richtung Ulm zwischen dem Kreuz Memmingen und Bergheim. Hier befindet sich auch eine Ölspur auf der Autobahn. Defekter LKW steht auf der A61 Mönchengladbach Richtung Koblenz zwischen Pleit und dem Kreuz Koblenz. Vorsicht! Mehrere defekte Fahrzeuge auf der B75 Oldenburger Straße Bremen Richtung Delmenhorst zwischen Hochding und Delmenhorst. Defekter LKW auch auf der B311 Geisingen-Meßkirch in der Ortsdurchfahrt von Heudorf. A8 Richtung Stuttgart zwischen Ulm-West und Märklingen. Hier wird ein Unfall aufgenommen, nur eine Spur frei, 4 Kilometer Stau. Weiterhin nach einem Unfall gesperrt in beiden Richtungen die A61 Speyer-Ludwigshafen zwischen Schifferstadt und dem Kreuz Mutterstadt. Und Vorsicht jetzt auf der A602 Longich Richtung Trier zwischen Moseltal und Kenn. Hier sind Menschen auf der Autobahn. Passt auf, kommt gut an.
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0: Das Sommerspezial mit euch und euren Ideen, wie es alphabetmäßig weitergehen könnte. Also wir sind ja schon einmal von A bis Z durchgereist, sind schon wieder auf dem Weg zurück. Hallo liebes SWR1 und ARD Musikclub Team, ich heiße Vincent. Ich fahre gerade mit dem Opa von Limbach nach Däufringen und ich hätte eine Idee für den Buchstaben U, Under the Bridge, die Red Hot Chili Peppers. Mein Opa soll ja auch mal musikalisch von mir gebildet werden. Das finden wir eine sehr gute Idee. Also liebe Grüße, Musik kann ja auch verbinden, in diesem Fall hoffentlich auch. Vorher kommt aber noch der Buchstabe V, Mariah Carey. Vision of Love.
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Under the Bridge. Die Red Hot Chili Peppers hier. Wir reisen im ARD Musikclub Sommerspezial durchs Alphabet einmal hin und wieder zurück und sind schon auf der Rückreise. Es geht hier gleich weiter mit dem Buchstaben T aus den 90ern. Ein Song mit dem Buchstaben T. Aber vorher erstmal Vorsicht. Es ist ein Unfall passiert schon wieder. Jetzt auf der A5 Karlsruhe Richtung Frankfurt im Kreuz Weinheim. Eine ungesicherte Unfallstelle. Diese Info aus der ARD Verkehrsredaktion. Und dann noch Glasscherben, und zwar im Kreis Karlsruhe auf der Kreisstraße zwischen Schöllbronn und Marxzell. Bitte aufpassen, dass dann nicht noch mehr passiert. T wie Too Funky. George Michael. 90er Hit. Hier ist ja schließlich auch der ARD Musikclub 90er mit dem Sommerspezial. Es kommt gleich der Buchstabe S und da wird's laut, weil da sind die Beastie Boys. Ihr könnt ja schon mal drüber nachdenken, mit welchem Song. Gleich hier

Da ist aber ordentlich gekracht und geknallt mit den Beastie Boys. Sabotage! Hier, der ARD Musikclub 90er mit der Sommerspezialausgabe. Wir reisen durchs Alphabet und sind jetzt wieder zurück beim R. Also, es ist ja schon die Rückreise, ne? Vom Z wieder zurück zum A. Und da beim R brauchen wir jetzt mal ein bisschen was Ruhigeres. Also, ich stelle mir vor, wir sitzen irgendwie so am Lagerfeuer draußen in der Prärie und genießen. Den Sound von Enigma, Return to Innocence.

Neue Gefahrenstelle aus der ARD-Verkehrsredaktion. Vorsicht, ein Mensch auf der A648 Frankfurt-Eschborn zwischen Katharinenkreisel und Frankfurt am Main-Rebstock. Bitte sehr gut aufpassen, da läuft ein Mensch auf der Autobahn rum. A648 Frankfurt-Eschborn zwischen Katharinenkreisel und Frankfurt am Main-Rebstock. Aufpassen, gut ankommen. Q ist unser nächster Buchstabe hier. Also Q, wie könnte man diesen Q schön musikalisch füllen?

0: so, was passiert denn jetzt beim Buchstaben B? Hallo, der AD Musikclub 90er ist hier mit einer Sommerspezialausgabe. Wir reisen vom A bis zum Z und wieder zurück. Und dir, Koke, ist auch mit dabei. Hallo.
1: Hallo, ich grüße auch.
0: Erstmal

0: Vielen Dank für dein Lob. Du hast geschrieben, Dankeschön für den geilsten Sound.
1: Ja, habe ich natürlich gern gemacht.
0: Ja, aber das habt ja ihr auch mit zu verantworten, dass der geilste Sound läuft, ne?
1: Also du hast wir hören das den ganzen Abend. Ah. Wir hören alles komplett durch.
0: Gut, aber ein Teil davon kannst du schon selbst werden, wenn du jetzt eine Idee hast. Ihr habt mir nämlich geschrieben, für P fällt euch was ein?
1: Prince of Love.
2: Ja, Prince of Love.
1: Ja, Prince of Love, genau.
0: So, das war doch für Alarm für Cobra 11 die Titelmelodie. Kommt jetzt. Ken.

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1: Mit Sven Weingärtner. Guten Abend. US-Senat stimmt für neue Sanktionen gegen Russland. Spanien führt Grenzkontrollen für Flüge und Schiffe aus Italien ein. Niedersachsen setzt Sonntagsfahrverbot für Lkw außer Kraft. Das Wetter in der Nacht meist trocken. Es kühlt ab auf bis zu 8 Grad. Lange wurde darum gestritten. Nun hat sich der US-Senat zu neuen Sanktionen gegen Russland durchgerungen. Zustimmen muss auch noch das Repräsentantenhaus. Einzelheiten von Carsten Kühntop aus Washington.
2: Mit 86 zu 11 Stimmen verabschiedete der Senat den Gesetzentwurf. Unter anderem ermächtigt er den Präsidenten, Zölle in Höhe von bis zu 100% zu verhängen gegen Staaten, die weiterhin viel Energie von Russland beziehen. Das wären China, Indien, Japan und einige EU-Länder. Das Gesetz gilt als kraftvolles Zeichen der Unterstützung für die Ukraine. Die Senatoren folgten damit der öffentlichen Meinung. Umfragen zeigen, die meisten Amerikaner wollen, dass die USA mehr tun für das kriegsgebeutelte Land.
1: Spanien führt als Reaktion auf italienische Grenzkontrolle nun seinerseits Kontrollen für Flüge und Schiffe aus Italien ein. Um Mitternacht soll das losgehen. Für einen Monat, teilte das spanische Innenministerium mit. Italien hatte nach der Migrationskrise in der spanischen Exklave Ceuta Grenzkontrollen für Spanien eingeführt und damit einen Streit mit Madrid ausgelöst. Die Zahl der bestätigten Ebola-Fälle in der Demokratischen Republik Kongo ist auf mehr als 4.000 gestiegen. Das teilte die Regierung mit. Mehr dazu von Linda Stauder aus dem ARD-Studio für Zentralafrika.
3: Die Dunkelziffer dürfte sehr viel höher liegen, da viele Angehörige von Patienten eine Ebola-Infektion nicht erkennen oder den Behörden nicht melden, denen sie misstrauen. Die Epidemie grassiert inzwischen in 5 Provinzen und ist schon jetzt die schlimmste und tödlichste in der Geschichte des Landes. Mindestens 1.800 Menschen starben. Die Weltgesundheitsorganisation will zusammen mit der afrikanischen Gesundheitsbehörde Africa CDC untersuchen, ob das Virus möglicherweise mutiert sein könnte. Nach den Worten des Generaldirektors von Africa CDC sei der Schweregrad dieses Ausbruchs beispiellos, eine Mutation damit möglich.
1: Das Saarland, Rheinland-Pfalz, Nordrhein-Westfalen und jetzt auch Niedersachsen haben das Sonn- und Feiertagsfahrverbot für Lastwagen gelockert. Der Grund? Das Niedrigwasser in mehreren Flüssen und der dadurch eingeschränkte Schiffsverkehr. Notwendige Ersatztransporte sollen jetzt über die Straße abgewickelt werden können, teilte das Wirtschafts- und Verkehrsministerium in Hannover mit. Das waren die Nachrichten mit Sven Weingärtner.
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1: In der Nacht locker bewölkt bis klar und meist trocken. Es kühlt ab auf 13 Grad in Wilhelmshaven, 11 Grad in Bremen und 8 Grad in Steinau im Landkreis Cuxhaven. Morgen am Samstag gebietsweise Frühnebel, dann zeigt sich tagsüber die Sonne. Maximal 22 Grad auf den Inseln und bis 26 Grad in Bremen.
4: Das Neueste aus der ARD-Verkehrsredaktion, damit ihr überall gut und sicher an euer Ziel kommt. Erstmal gut aufpassen auf der B41 Bad Sobernheim Richtung Idar-Oberstein. Hier hat es einen Unfall gegeben zwischen Simmertal und Hochstetten-Daun. Diese Unfallstelle ist noch nicht gesichert. Auf der B41 Bad Sobernheim Richtung Idar-Oberstein zwischen Simmertal und Hochstetten-Daun. Ein kaputtes Fahrzeug auf der A5 Basel Richtung Karlsruhe steht zwischen Bühl und Baden-Baden. Eine ungesicherte Unfallstelle auch auf der A5 Karlsruhe Richtung Frankfurt im Weinheimer Kreuz. Noch eine ungesicherte Unfallstelle auf der A7 Hannover Richtung Hamburg zwischen Mellendorf und Berghof. Defekter LKW auf der B311 Geisingen-Meßkirch in der Ortsdurchfahrt Heudorf. Glasscherben im Kreis Karlsruhe liegen auf der Kreisstraße zwischen Schöllbronn und Marxzell. Ein Unfall wird aufgenommen auf der A8 Richtung Stuttgart zwischen Ulm-West und Märklingen. Nur eine Spur frei, 4 Kilometer Stau. Weiterhin vollgesperrt die A61 Speyer-Ludwigshafen in beiden Richtungen zwischen Schifferstadt und Neumkreuz, Mutterstadt nach einem Unfall. Und noch eine Sperrung auf der B256 Mayen-Neuwied ist zwischen Kottenheim und Tür. Die Strecke nach einem Unfall in beiden Richtungen gesperrt. Habt Geduld, kommt gut an.
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4: Mit einem Sommerspezial. Das ist eine wilde Reise durchs Alphabet von A bis Z und wieder zurück. Ich bin Veit Berthold. Ich darf einmal mehr sagen, dass das ganz schön viel Spaß macht, diese sehr, sehr wilde Playlist hier zu spielen, weil so hätten wir die niemals erstellen können. Aber wenn die Buchstaben irgendwas vorgeben, dann spielen wir gerne was mit. Also gleich jetzt ohne dich von Selig, also zum Mitsingen sehr geeignet, ohne dich fürs O. Danach das N, No Limit, Too Unlimited. Wer noch Kraft hat und Lust hat zu tanzen nach dieser Woche, wäre herzlich eingeladen.
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Gefahrenstelle aus der ARD-Verkehrsredaktion. Vorsicht, Menschen auf der B256 Raiffeisenbrücke Main Richtung Neuwied. In Höhe von Neuwied sind eben diese Menschen da auf der Bundesstraße. Bitte sehr gut aufpassen, dass da niemandem was passiert. Auf der B256 Raiffeisenbrücke Main Richtung Neuwied in Höhe von Neuwied.

0: Mama, I'm coming home fürs M. Ozzy Osbourne hier bei uns.
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0: So, da sind wir ja wohl bei L gelandet, also bei dieser Reise durchs Alphabet. Und wer ist denn jetzt da? Hallo?
2: Hallo, hier ist Andreas.
0: Hallo, Andreas.
2: Ich hätte noch einen Vorschlag für L.
0: Aha, nämlich?
2: Land unter von Herbert Grönemeyer. Hört mal an mit auf dem Radio. 93, ich habe gerade extra gegoogelt.
0: Ja, L. Warst du schon mal auf dem Grönemeyer-Konzert?
2: 4-mal, 5-mal, 6-mal, keine Ahnung.
0: Schon okay. Auf. Und, geil?
2: Wenn man versteht, immer.
0: Du sprichst seine Sprache, ja?
2: Ja.
0: Okay, gut.
2: Er hat einfach wunderbare Texte.
0: Macht. Absolut. Manchmal machen sie auch keinen großen Sinn, aber manchmal sind sie ja künstlerisch auch irgendwie. Ne? Dann hat das Gefühl, er weiß, was er da singt, auch wenn es nicht jeder versteht.
2: So sieht's aus.
0: Und bei Land unter, verstehst du es da alles?
2: Ja, gut. Weil ich mittlerweile den Text kenne.
0: Okay, also du kannst laut mitsingen jetzt.
2: Jawohl. Ich fahre Traktor, da kann man mitsingen, da hört mich keiner.
0: Wo ist das genau?
2: An der Nahe, in der Nähe von der Nahe, kleiner Ort namens Limbach.
0: Okay, also du allein auf dem Acker oder was?
2: So sieht das.
0: Ja, dann kannst du so laut singen, wie du magst. Hast jetzt die offizielle Erlaubnis von mir. Gut. Ich danke dir, gute Fahrt noch, ne?
2: Danke, schönen Abend.
0: Jo, tschüss. Ciao. Und da ist er, der Herbert Grönemeyer, Land unter, im ARD Musikclub 90er.
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0: Join Me. Him. Und jetzt schauen wir kurz auf die Straßen. Das Neueste aus der ARD-Verkehrsredaktion, damit ihr alle gut und sicher ankommt. Vorsicht erstmal. Personen sind auf der A31 Emden Richtung Leer. Zwischen dem Dreieck Leer und Leer Nord. Vorsicht weiterhin auch auf der B256 Raiffeisenbrücke Main Richtung Neuwied. In Höhe Neuwied sind Personen auf der Fahrbahn. Die A61 Speyer-Ludwigshafen ist weiterhin gesperrt nach einem Unfall in beiden Richtungen zwischen Schifferstadt und dem Kreuz Mutterstadt. Die B41 Bad Sobernheim Ida-Oberstein ist zwischen Simmertal und Hochstetten-Daun nach einem Unfall gesperrt. Noch eine Sperrung auf der B256 Main-Neuwied in beiden Richtungen zwischen Kottenheim und Thür nach einem Unfall. Wegen Bergungsarbeiten im Main-Tauber-Kreis die neue Fockenroter Steige ist zwischen Wartberg und Wertheim gesperrt. Und in Schwetzingen kommt es aufgrund eines Brandes im Bereich der Friedrich-Ebert-Straße zu starker Rauchentwicklung. Allen unterwegs eine gute, sichere Fahrt.
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0: Mit Veit Berthold, mit euch und einer verrückten Reise durchs Alphabet. Einmal hin, von A bis Z und wieder zurück. Ganz werden wir es wohl nicht zurückschaffen auf A, aber wir merken uns an dieser Stelle, wer schnell spricht, ist schneller dabei. Hallo, wer ist denn da und von wo?
2: Hallo, ich bin Santino und bin gerade in meinem Zimmer am Chillen. Und ich habe gedacht, wegen dem Alphabet, ich wünsche mir einfach mal einen Song zu dem Buchstaben I. Und zwar I Want It That Way von den Backstreet Boys. Wäre schön, wenn ihr den spielen könntet. Ich wünsche allen Zuhörern noch eine gute Nacht. Tschüss.
0: Santino, vielen Dank. Gute Idee, ne, mit dem I. Also wir hatten ja gerade eben noch J. Join Me, Him, vorher noch King of My Castle, Wham, Do Project und jetzt wären wir beim I und da sind wir genau da.
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0: Na. Was gab's denn da alles gerade? Klar, die Backstreet Boys, I Want It That Way. Hör gut zu, fürs Haar. Von Pur, sehr zum Mitsingen geeignet. Ich weiß, ihr habt mitgesungen, ihr wollt es wieder nur nicht zugeben. Und Will Smith fürs G, Getting Jiggy With It. Hier ist der ARD Musikclub 90er mit dem Alphabet, also die Reise von A bis Z und wieder zurück. Jetzt erstmal gut aufpassen. Kommt gerade eine Gefahrenstelle aus der ARD Verkehrsredaktion. Personen sind auf der A81 Heilbronn Richtung Stuttgart zwischen Ilsfeld und Wunnenstein West. Vorsicht, dass da niemandem was passiert. Da sind Personen auf der Fahrbahn. Wie soll es denn jetzt weitergehen? Wir sind ja wohl beim F. Hallo, wer ist denn da an der 06131 92 93 94 95?
1: Hi, hier ist die Mia.
0: Hallo.
1: Hi, ich hätte einen Vorschlag für den Buchstaben F.
0: Ja, da bin ich gespannt.
1: Ja, was passt wohl heute gut? Friday, I'm Love from the Cure.
0: Das ist eine sehr gute Idee. Wohin fährst du denn?
1: Ich fahre nach Nürtingen.
0: Okay.
1: Nach Hause.
0: Sehr gut. Dann setze ich dir jetzt aber sowas von The Cure auf den Beifahrersitz. Hast du Platz?
1: Ja, habe ich.
0: Gut. Dann einmal laut aufdrehen und schön nach Hause kommen, ja?
1: Ja, cool. Vielen Dank.
0: Ja, mach's gut.
1: Ciao.
0: Danke. Tschüss. Ich muss noch an dieser Stelle dazu sagen, dass also Mira nicht als Einzige diese Idee hatte. Hier Martin Duis aus Karlsruhe möchte das gerne haben. Oder aber auch Misch aus Luxemburg, der seine große Liebe, seine Frau Ruth, damit grüßt.
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Drive für die. Hier ist der ARD Musikclub 90er mit einer Sommerspezialausgabe, also einmal von A bis Z und wieder zurück. Wir hätten es fast geschafft, wir sind ja jetzt beim D gelandet, aber ich schaffe noch einen Song mit C. Ich hätte gerne noch das B gespielt eigentlich, ne? Ja. Oh, klasse. Bittersweet Symphony. Oder auch hier das A. Amazing Day. Coldplay hätten es fast in die Show geschafft, wenn uns die Zeit nicht dagegen gespielt hätte. Aber dafür hatten wir ja auch Meatloaf. 10 Minuten lang. Hört man so auch selten im Radio. Nur so als kleines Beispiel für diese Highlights in dieser sehr, sehr wilden Playlist. Wir schaffen jetzt noch den Buena Vista Social Club. Chan Chan fürs C. Ich bin Veit Berthold. Vielen Dank fürs Mitmachen. Ihr habt diese Playlist noch schöner gemacht, als sie eh schon war. Und jetzt alle rein in den Ledersessel. Füße hoch. Genießt.

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1: Um 0 Uhr Mitternacht mit Olaf Knapp. 4 Bundesländer heben das Lkw-Fahrverbot an Sonn- und Feiertagen vorübergehend auf. Es handelt sich um Nordrhein-Westfalen, Niedersachsen, Rheinland-Pfalz und das Saarland. Aus der Nachrichtenredaktion Thorsten Lange.
2: Grund ist das Niedrigwasser des Rheins und anderer Flüsse. Weil Binnenschiffe nicht voll beladen oder gar nicht fahren können, sollen wichtige Güter per Lkw an ihr Ziel kommen, und zwar möglichst schnell. Die Ausnahme vom Sonntagsfahrverbot gilt deshalb auch nur für Fahrten, die im Zusammenhang mit der Bewältigung der Folgen des Niedrigwassers stehen. Zudem dürfen Lkw in den Sommerferien auch samstags fahren. Die Ausnahmeregelung gilt ab sofort. Großraum- und Schwertransporte bleiben an Sonntagen verboten.
1: Spanien führt seit Mitternacht Grenzkontrollen für Reisende aus Italien durch. Laut dem Innenministerium in Madrid betrifft die Maßnahme Menschen, die per Flugzeug oder Schiff von Italien nach Spanien kommen. Aus der Nachrichtenredaktion Diane Batani.
3: Die Grenzkontrollen sollen bis zum 7. September laufen, wie das spanische Innenministerium mitteilte. Damit eskaliert der Streit zwischen beiden Ländern, die zum Schengen-Raum gehören. Italien hatte nach dem Ansturm von Migranten auf die spanische Exklave Ceuta Kontrollen für Reisende aus Spanien eingeführt. Madrid forderte die Aufhebung dieser Überprüfungen. Italien lehnte das ab. Die Kontrollen würden erst wieder aufgehoben, wenn klar sei, dass es keine Sicherheits- oder Terrorismusrisiken für Italien gebe, erklärte das Büro von Regierungschefin Meloni.
1: Über einem Bundeswehrstandort in Nordrhein-Westfalen hat es in der vergangenen Nacht mehrere Drohnenüberflüge gegeben. Das hat das Führungskommando der Bundeswehr bestätigt. Zuerst hatten Süddeutsche Zeitung, NDR und WDR berichtet. Feldjäger hätten den Vorfall untersucht. Der Fall sei nun an die Polizei übergeben worden, die die Ermittlungen aufgenommen habe, so eine Sprecherin der Bundeswehr. Mitarbeiter einer Sicherheitsfirma sollen insgesamt 6 Drohnenüberflüge beobachtet haben. Wer dafür verantwortlich ist, ist bislang unklar. Der betroffene Bundeswehrstandort Mechernich ist einer der wichtigsten in Nordrhein-Westfalen. Hier sind auch Spezialisten tätig, die für Wartung und Instandsetzung des Flugabwehrsystems Patriot zuständig sind. Die zweite Fußball-Bundesliga ist in die neue Saison gestartet. Im Auftaktspiel gegen Hertha BSC beim VfL Bochum siegte Hertha BSC beim VfL Bochum mit 1:0. Das Siegtor erzielte Sebastian Grönning in der 39. Minute. Das Wetter in Deutschland. Nachts an den Alpen nachlassende Schauer, sonst verbreitet trocken bei 16 bis 7 Grad. Am Tage oft sonnig, im Bergland und im Norden einige Quellwolken bei 21 Grad auf Föhr bis 33 Grad am Oberrhein. Es ist 0:03 Uhr.
4: Dankeschön für die ersten Meldungen des neuen Tages. Heute ist der 8.8. und hier ist für alle unterwegs erst einmal die Verkehrsübersicht. Der Verkehrsservice der ARD-Hitnacht beginnt auf der Autobahn 1. Die Norderelbbrücke ist mal wieder wegen eines Schwertransportes in beiden Richtungen mehrfach kurzfristig gesperrt. Die A2 Dortmund Richtung Braunschweig ist zwischen Dreieck Hannover West und Hannover Lahe wegen Bauarbeiten das ganze Wochenende über gesperrt. A7 Würzburg Richtung Fulda zwischen Würzburg, Estenfeld und Dreieck Schweinfurt-Berneck. 2 Kilometer Stau. Die A45 Gießen Richtung Hagen ist zwischen Dillenburg und Haiger-Burbach bis Montag früh gesperrt. Dort wird eine Brücke geprüft. Die A61 ist zwischen Schifferstadt und Kreuzmutterstadt in beiden Richtungen nach einem Unfall gesperrt. Und die A70 Bamberg Richtung Schweinfurt-Werneck ist zwischen Bamberg und Bamberghafen wegen einer Nachtbaustelle bis ca. 6 Uhr gesperrt. Gute Fahrt Ihnen unterwegs, bleiben Sie munter.
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4: Hanno Bauer ist hier in Magdeburg. Ich wünsche einen schönen Tag und hey, wir haben Wochenende. Juhu!

0: 10 Minuten nach Mitternacht ist es und manche sind ja Mitternacht erst dazugekommen hier zur ARD Nacht. Und wir haben schon mal so ein bisschen angefangen letzte Stunde. Ja, Thema heute sind unverhoffte Begegnungen, in Klammern möglichst der schönen Art, mit Menschen, die sie sonst eher selten sehen oder vielleicht sogar ganz aus den Augen verloren haben. An unsere E-Mail-Adresse ard-hitnacht@mdr.de hat Monika dies geschrieben. Wir hatten heute ein wunderschönes Klassentreffen. Wir waren bis 1971 in der Volksschule Meckenheim-Pfalz. Ein Klassenkamerad hatte einen Überraschungsgast mitgebracht. Und zwar unseren Lieblingslehrer, der heute 88 Jahre alt ist. Er hat diese Begegnung genauso genossen wie wir. Monika, das klingt nicht nur toll, das ist ja wirklich auch eine Meisterleistung vom Klassenkameraden, der es organisiert hat. So schön. Und bestimmt wusste der Lieblingslehrer auch noch von jedem, was ihr so alles ausgefressen hattet. Gute Lehrer vergessen sowas nämlich nie.
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Na, das war ja auch eine unverhoffte Begegnung. Die Muppets treffen Madonna und ein weltweites Fußballpublikum bei der WM-Final. Halbzeitshow ist die Queen des Pop erst auf die Bühne raus und hat dann gesungen, war das ein Quark? So amerikanisch. Aber an das müssen wir jetzt uns wahrscheinlich gewöhnen. Es sei denn, im Management der FIFA ändert sich was. Scheint ja auf dem Weg zu sein. Hoffnung ist noch da.

0: Hell, hell, Rock'n'Roll. Hier ist die ARD Hitnacht. Um 0.20 Uhr, um nicht normale Zusammentreffen. Um die soll es heute gehen. Schreiben Sie mir ruhig, wenn Sie eine besondere Geschichte auf Lager haben. ard-hitnacht@mdr.de ist die E-Mail-Adresse. Oder inzwischen geht es ja auch per Anruf in die Sendung. Einfach Ihre Geschichte kurz auf unseren Anrufbeantworter sprechen. Bitte aber nicht vergessen, kurz zu erwähnen, wer gerade anruft und woher. Und da unsere Musik ja tagsüber von der Musikredaktion zusammengestellt wird, bitte senden Sie keine Musikwünsche an mich. Die könnte ich Ihnen nämlich nicht erfüllen. Aber wir können natürlich gerne Ihre Geschichten hören, Ihre besonderen.
1: Hallo, grüß dich. Hier ist der Leo und die Moni aus Unterhaching. Wir hören euer Hitnacht. Wir sind vor 3 Jahren, also wir sind Western-Fans und sind vor 3 Jahren auf so einem Powwow-Treffen gewesen in Hallbergmoos, das ist da beim Flughafen München, Erding. Und dann hat die Moni da Inka-Indianer getroffen und die haben es dann zu einem Ritualfest mit Kerzen für gutes Ritual in so einen Stadel eingeladen und das war ganz was, also bei mir Gänsehaut, bei der Moni auch, ganz was Besonderes, das zum Erleben und ganz was Besonderes ist, dass wir morgen wieder da hinfahren. Und da schauen wir, dass wir einen schönen Nachmittag oder Abend haben. Und des Weiteren grüßen wir alle Hitnacht-Radio-Hörer.
0: Oh, das klingt doch richtig gut, andere Kulturen kennenzulernen. Und vergesst bitte eure bayerischen Trachten nicht, ja, und kein Feuerwasser ausschenken, damit es eine wirklich gute Zeit wird für alle. Schöne Grüße, Leo und Moni aus Unterhaching, die Western-Fans, die in Hallbergmoos heute wahrscheinlich dann tagsüber auch wieder viel Spaß haben werden.
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Eine gute Zeit für uns alle zusammen mit Ihren unverhofften Begegnungen in der ARD-Nacht. Ich habe doch eben glatt vergessen, noch die Telefonnummer zu nennen, bei der Sie Ihre kurze Geschichte erzählen können. Telefonnummer ist kostenlos und lautet 0800 80 80 110.

0: das klingt so schön. Climie Fischer, Rise to the Occasion in der ARD-Hitnacht. Und damit ganz genau 0.30 Uhr. Zeit mal auf den aktuellen Verkehr zu schauen. Die A1 hier, die Norderelbbrücke, wird wegen eines Schwertransportes in beiden Richtungen mehrfach wieder mal kurzfristig gesperrt. Die A2 Dortmund Richtung Braunschweig ist zwischen Dreieck Hannover West und Hannover Lahe wegen Bauarbeiten gesperrt, das ganze Wochenende über. A7 Würzburg Richtung Fulda zwischen Würzburg Estenfeld und Dreieck Schweinfurt Werneck, 2 Kilometer Stau. Die A45 Gießen Richtung Hagen ist zwischen Dillenburg und Haiger-Burbach bis Montag früh gesperrt, dort wird eine Brücke geprüft. Die A61 ist zwischen Schifferstadt und Kreuz-Mutterstadt immer noch in beiden Richtungen nach einem Unfall gesperrt. Und dann nochmal die A70 Bamberg Richtung Schweinfurt-Werneck. Hier ist zwischen Bamberg und Bamberghafen wegen einer Nachtbaustelle gesperrt. Umleitung bitte benutzen, die U76 und die U78. Gute Fahrt Ihnen, bleiben Sie munter.
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0: Für alle, die munter bleiben wollen oder sollen oder gerade arbeiten, ist hier die ARD-Hitnacht mit Hanno Bauer in Magdeburg. Einen schönen Samstag wünsche ich.

Texas, Here Comes the Summer Sun. Und Achtung bitte, in der ARD-Hitnacht geht es jetzt um überchloriertes Trinkwasser und deswegen gibt es eine aktuelle Gefahreninformation der Landesleitstelle Baden-Württemberg. Das Gesundheitsamt Göppingen informiert, Achtung bitte in Süßen und dort im Speziellen nördlich der Bahnlinie, also Kleinsüßen, dort wurde eine deutlich erhöhte Konzentration von Chlor im Trinkwasser festgestellt. Aufgrund einer technischen Störung ist es zu einer deutlichen Überdosierung von Chlor des Hochbehälters Bayerhof gekommen. Und deswegen darf das Trinkwasser nicht genutzt werden als Trinkwasser. Genau, trinken Sie also bitte kein Leitungswasser dort und sagen Sie das auch Ihren Freunden und Bekannten, wenn Sie das jetzt gerade hier gehört haben bei uns. Achtung bitte, das Leitungswasser in Kleinsüßen nördlich der Bahnlinie nicht verwenden, nicht trinken.

Für alle, die es eben nur mit halbem Ohr mitbekommen haben, hier noch einmal die Warnung. Es geht um überchloriertes Trinkwasser. Das Gesundheitsamt Göppingen informiert die Einwohner von Süßen und dort im Speziellen im nördlichen Bereich der Bahnlinie, also Kleinsüßen. Aufgrund einer technischen Störung ist es zu einer deutlichen Überdosierung von Chlor in das Trinkwasser des Hochbehälters Bayerhof gekommen. Dort Werte von bis zu 1,8 Milligramm pro Liter. Normaler Wert ist 0,3, heißt also sechsfacher Wert. Bitte verzichten Sie unbedingt dort auf das Trinken von Wasser aus dem Hahn und informieren Sie sich weiter hier bei uns in der Sendung, ab wann das Trinkwasser dann wieder verfügbar bzw. wieder unbedenklich genießbar ist. Also unbedingt auch weiter informieren in Süßen, in Kleinsüßen nördlich der Bahnlinie. Das ist das Trinkwasser zurzeit ungenießbar.

Exile. Kiss You All Over. Und wir hören so, was für Begegnungen sie so zufällig geküsst haben. In der ARD-Hitnacht hat Claudia in Stuttgart eine richtig schöne E-Mail geschrieben an ard-hitnacht@mdr.de. Ja, ich bin nach der Reha heute angekommen im Studio fürs Gerätetraining, also zur Reha-Nachsorge. Da sagte der Trainer, er könne mich leider nicht einweisen und die Geräte auf mich einstellen. Heute funktioniere ihre Internetsoftware nicht. Er ruft mich an, wenn es wieder geht, und ich fragte noch was zum Nachsorgetraining, und da hat sich erstmal rausgestellt, ich war gar nicht im richtigen Studio, sondern im falschen. Gegenüber war dann das Richtige für die Kranken, und da funktionierte auch die Software einwandfrei. Und dort traf ich auf einen Ex-Kollegen. Und sogar mein Puls ging mal ein bisschen hoch. Ich war schon beim Trainieren, der wird ja nebenher gemessen. Der Kollege hat auf jeden Fall am selben Tag Geburtstag und unsere Mütter auch. Und wir haben seinerzeit immer gegenseitig gratuliert und Kuchen ausgetauscht. Der Ex-Kollege fragte, was ich so angestellt hätte. Ich sagte, ich habe eine neue Krücke gekriegt. Und er sagte, man gönnt sich ja sonst nichts. Und dann ging es gerade so kurios weiter heute. Ich ging nach dem Training dann noch ins benachbarte Einkaufszentrum. Da treffe ich doch auf eine ehemalige Mitbewohnerin unseres Hauses, die seit 18 Jahren hier nicht mehr wohnt und die ich schon ewig nicht mehr gesehen habe. Aber der Clou ist, dass auch sie den Ex-Kollegen kennt aus einer Zeit, mit der sie in derselben Gemeinde war wie er. Das wusste ich damals von ihm. Beide sind gläubig und ich erzählte ihr vom Treffen beim Gerätetraining und sie staunte und sagte, sie hätte ihn auch schon ewig nicht mehr gesehen. Na, das ist ja eine schöne Geschichte. Wow, also Claudia, das waren ja heute gleich mehrere unverhoffte Begegnungen. Erst mit einem Trainer, der gar nicht dein Trainer ist. Dann auch noch der Kollege mit demselben Geburtstagsdatum. Bei euch und bei den Müttern auch. Und dann auch noch die Hausnachbarin, die auch noch den Kollegen kennt. Ist doch irre, was so alles passiert. Wunderbar. Sehr schöne Geschichte. Ich bedanke mich sehr dafür und wünsche jetzt viel Spaß mit Coldplay. Paradise in der ARD-Hitnacht. 0:45 Uhr ist das. Ganz liebe Grüße zurück an Claudia in Stuttgart.

Enya. Und alles ist im Fluss, musikalisch. Und das Schönste daran, mit so schöner Musik sind wir reingestartet ins schöne Wochenende. Und weil es uns heute so gut geht damit, juckt's auch nicht, wenn wir jetzt den Monday Monday besingen lassen. Hier sind die Mamas und die Papas, vermutlich mit ihren Ferienkindern. Oder vielleicht werden die auch erst gemacht.

0.56 Uhr ist es. Ja, bis Montag. Montag sind es jetzt noch 43 Stunden, also alles kein Problem. Und bis zu den 1 Uhr Nachrichten, also bis Ende der Geisterstunde, sind es jetzt noch 3,5 Minuten. Und die gehören den Stranglers. Golden Brown.

Achtung bitte, schon wieder ein Falschfahrer, der gemeldet werden muss. Ein Falschfahrer auf der A95 zwischen Dreieck Starnberg und München Fürstenried. Kommt ein Falschfahrer entgegen, bitte ganz rechts fahren, nicht überholen. Auf der A95 zwischen Dreieck Starnberg und München Fürstenried ist ein Falschfahrer unterwegs. Vorsicht hier unbedingt auch in beiden Richtungen.

0: Achtung bitte noch einmal, auf der Autobahn 95 zwischen Dreieck Starnberg und München Fürstenried ist ein Falschfahrer unterwegs. Vorsicht hier in beiden Richtungen.
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2: Olaf Knapp. Vier Bundesländer haben zumindest vorübergehend das Sonntagsfahrverbot für Lastwagen ausgesetzt. Grund ist der niedrige Wasserstand vieler Flüsse. Aus der Nachrichtenredaktion Johanna Schultheiß.
3: Zuletzt kamen NRW und Niedersachsen dazu. Bestimmte Lkw dürfen ab sofort auch an Sonn- und Feiertagen fahren, hieß es aus den Verkehrsministerien in Düsseldorf und Hannover. Denn wegen der anhaltend niedrigen Pegelstände in den Flüssen können viele Frachtschiffe derzeit nur mit einem Bruchteil der üblichen Ladung fahren. Nun stelle man sicher, dass Lieferketten aufrechterhalten und Versorgungsengpässe vermieden würden, sagte NRW-Verkehrsminister Krischer von den Grünen. Zuvor hatten bereits Rheinland-Pfalz und das Saarland mitgeteilt, Lkw-Transporte vorübergehend auch an Sonn- und Feiertagen zu erlauben.
2: Spanien führt seit Mitternacht Grenzkontrollen für Reisende aus Italien durch. Laut dem Innenministerium in Madrid betrifft das Menschen, die per Flugzeug oder Schiff von Italien nach Spanien kommen. Damit eskaliert der Streit zwischen beiden Ländern. Italien hatte nach dem Ansturm von Migranten auf die spanische Exklave Ceuta Kontrollen für Reisende aus Spanien eingeführt. Madrid forderte die Aufhebung dieser Kontrollen, Italien lehnte das ab. Über einem Bundeswehrstandort in Nordrhein-Westfalen hat es in der Nacht zu gestern mehrere Drohnenüberflüge gegeben. Das hat das Führungskommando der Bundeswehr bestätigt. Zuerst hatten Süddeutsche Zeitung, NDR und WDR berichtet. Aus der Nachrichtenredaktion Marei Beermann.
4: Demnach meldete die Sicherheitszentrale des Standortes gegen 22 Uhr am Donnerstagabend zwei Drohnen, bestätigte eine Sprecherin des Führungskommandos. Feldjäger hätten den Vorfall untersucht, der Fall sei an die Polizei übergeben worden, die habe die Ermittlungen aufgenommen. Der betroffene Bundeswehrstandort Mechernich ist einer der wichtigsten in NRW. Hier sind auch Spezialisten tätig, die für die Wartung und Instandsetzung des Flugabwehrsystems Patriot zuständig sind. Unterdessen geht nach dem Drohnenvorfall in Leipzig die Debatte über Konsequenzen weiter.
2: In den USA hat der Senat für härtere Sanktionen gegen Russland gestimmt. Neben Beschränkungen für russische Politiker und Unternehmen enthält das Gesetz Bestimmungen zur Einschränkung russischer Öl- und Gasexporte. Präsident Trump kann gegen Länder, die weiterhin Öl und Gas aus Russland beziehen, Sanktionen verhängen. Nach der Sommerpause wird das Repräsentantenhaus über das Gesetz abstimmen. Das Wetter in Deutschland. Nachts an den Alpen nachlassende Schauer, sonst verbreitet trocken bei Tiefstwerten von 16 bis 7 Grad. Am Tage oft sonnig, Höchstwerte 21 Grad auf Föhr bis 33 Grad am Oberrhein. Am Sonntag dann viel Sonne, teils wolkig, später im Südwesten Schauer möglich, bei 25 bis maximal 36 Grad. Es ist 1.03 Uhr.
0: Dankeschön fürs 3-Minuten Nachrichtenupdate. Von mir der Blick auf die Straßen. Im Verkehrsservice der ARD Hitnacht immer noch der Falschfahrer. Achtung bitte, auf der Autobahn 95 zwischen Dreieck Starnberg und München Fürstenried kommt ein Falschfahrer entgegen. Vorsicht hier in beiden Richtungen. A1, die Norderelbbrücke wird wegen eines Schwertransportes in beiden Richtungen mehrfach kurzfristig gesperrt. Die A2 Dortmund Richtung Braunschweig ist zwischen Dreieck Hannover West und Hannover Lahe wegen Bauarbeiten gesperrt. Die Autobahn 45 Gießen Richtung Hagen ist zwischen Dillenburg und Haiger-Burbach bis Montag früh gesperrt. Dort wird eine Brücke geprüft. Und die Autobahn 70 Bamberg Richtung Schweinfurt-Werneck. Hier ist zwischen Bamberg und Bamberghafen wegen einer Nachtbaustelle gesperrt bis 6 Uhr. Umleitung führt über die U76 und U78. Ihnen unterwegs eine muntere Fahrt durch die Nacht.
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0: Mit Hanna Bauer in Magdeburg. Grüß Sie schön.

So, wir stöhnen hier über Hitzewellen und Glenn Frey, der Ex-Eagle, scheint verantwortlich zu sein, hat die Heizung wohl aufgelassen. Musik war es aus dem Film Beverly Hills Cop. So klingt der Soundtrack der Nacht. Die ARD-Hitnacht ist hier in ihrem Radio.

Amy Grant in der ARD-Hit nach Baby, Baby und Baby, Baby. Der Falschfahrer ist nicht mehr auf der Straße. Das ist sehr schön. Entwarnung gibt's von der Autobahn 95. Kein Falschfahrer mehr. Zwischen Dreieck Starnberg und München Fürstenried fahren alle wieder in die richtige Richtung. Heute ist ja der 8. August, ja. Und U2-Gitarrist David Howell Evans, besser bekannt unter seinem Spitznamen The Edge, feiert Geburtstag. Wir hören ganz aktuelle Musik. U2 mit Martin Garrix. Fireflies.

Die Fireflies. Heißer als erlaubt. U2 haben sich von Martin Garrix den Sound aufpeppen lassen. Und damit Glückwunsch, der Edge, zum Geburtstag heute am 8.8. Hier ist die ARD Hitnacht.

0: Günter Fitzmann hatten wir vorhin bereits als unverhoffte Begegnung gehört. Und auch Jürgen, unser Radiodoc aus Goch, hatte eine Promi-Begegnung. Er hat geschrieben 1972, Philipshalle Düsseldorf, Proben zu Wünsch dir was. Wie genau ich da reingeschlittert bin, weiß ich zwar nicht mehr, aber es ging um typische Wohnungseinrichtungen, zum Beispiel Sofa mit dem Rücken zum Fenster, sodass man nicht rausgucken kann. Und dort lernte ich Friedensreich Hundertwasser kennen, der ein völlig anderes Wohn- und Baukonzept verfolgte. Sehr zugeneigte, normale Person. Jürgen, Glück gehabt, würde ich mal sagen. Friedensreich Hundertwasser, ja. Bei uns in Magdeburg, also wenn ich jetzt hier rausgucken würde aus dem Studiofenster und es wäre hell, da würde ich dann auch noch die goldenen Zwiebeldachtürmchen sehen, der grünen Zitadelle von Magdeburg, das Hundertwasserhaus, ja. Und somit also sein Schaffen hier greifbar nah, nur er selbst konnte es nicht mehr einbauen. War ja sein letztes Projekt und das kurz vor seinem Tode im Jahr 2000 geplant und gezeichnet. Und im Jahr 2005 war er dann nicht zur Einweihung, weil er eben schon verstorben war. Das war sozusagen die geplatzte, unverhoffte Begegnung, die es hätte geben können. Dankeschön auf jeden Fall nach Goch für dieses Erlebnis.
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0: Hier ist die ARD-Hitnacht. Es geht hier heute bei uns um unverhoffte Begegnungen. Und wir hatten jetzt hier gerade die sehr erhoffte Begegnung mit Herbert Grönemeyer, Halt mich. Wenn Sie mitmachen möchten und auch was erzählen, die 0800 80 80 110 ist es.
1: Ja, hallo, hier ist Cordula vom Bodensee. Ich habe nach 40 Jahren in einem Café in Bad Lausick meine Jugendfreundin wieder getroffen. Meine Schwester und ich haben uns unterhalten. Sie saß gegenüber und hat gesagt, dass sie uns an der Stimme erkannt hat. Und seitdem besuchen wir uns regelmäßig. Schönen Abend, schöne Sendung und vielen Dank.

0: So, jetzt muss ich mich ein bisschen beeilen. 1.30 Uhr steht knapp noch auf der Uhr. Zeit für den Verkehrsservice der ARD Hitnacht, der ist aber auch ganz kurz. A1, die Norderelbbrücke wird wegen eines Schwertransportes in beiden Richtungen mehrfach kurzfristig gesperrt. Die A2 Dortmund Richtung Braunschweig ist zwischen Dreieck Hannover West und Hannover Lahe wegen Bauarbeiten gesperrt. Die A45 Gießen Richtung Hagen ist zwischen Dillenburg und Haiger-Burbach bis Montag früh gesperrt. Und die A70 Bamberg Richtung Schweinfurt-Werneck ist zwischen Bamberg und Bamberghafen wegen einer Nachtbaustelle gesperrt. Gute Fahrt wünsche ich.
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0: Und für alle, die darauf warten, ihre Nachricht, die sie auf den Anruf beantwortet gesprochen haben, im Radio zu hören. Ja, ich muss mich jetzt ein bisschen ranhalten. Es sind nämlich ganz viele drauf. Hanno Bauer ist hier in Magdeburg. Aber jetzt hören wir erst Tina Turner.

0: Hier ist die ARD Hitnacht und hui, so viele erinnern sich an besondere Begegnungen, besonders unverhoffte. Und deswegen dauert es auch ein bisschen länger, bis dann vielleicht ihre im Radio kommt. Entweder geschrieben an ard-hitnacht@mdr.de oder telefonisch erzählt unter 0800 80 80 110. Und hier kommt eine, die finde ich klasse, denn wer mich kennt, meine ersten Radioschritte verdanke ich ja auch Carlo von Tiedemann bei NDR 2. Also NDR Urgestein Carlo und letztes Jahr im Juni verstorben. Diese Story hier, die ich hier gehört habe, die glaube ich sofort.
1: Moin, hier ist der Andreas aus Wenningstede. Ich war mal mit meinen Eltern als Zuschauer bei der Sendung von Carlo von Tiedemann, die aktuelle Schaubude. Und meine Mutter war Fan von Carlo und am Ende der Sendung hat sie mir gesagt, du geh mal runter und lass dir mal ein Autogramm geben. Naja, gut, habe ich gemacht und habe ich den Carlo gebeten, ob ich ein Autogramm von ihm kriegen könnte. Und da hat er mir zwei Autogrammkarten gegeben. Und hinterher stellte ich fest, auf der einen Autogrammkarte war der Name aufgeschrieben, auf der anderen Seite war eine Handynummer. Naja, meine Mutter wollte denn nur die Autogrammkarte haben mit seinem Namen und hat gesagt, kannst die Nummer behalten. So, und irgendwann habe ich dann mal angerufen und da habe ich gesagt, hallo Carlo, ich habe dich doch mal bei der Sendung gesehen, da aktuelle Schaubude. Ach ja, hallo Andreas, hallo Alter. Naja, dann haben wir uns alle zwei, drei Monate oder nachher wurde es etwas länger, so alle halbe, dreiviertel Jahr, immer mit WhatsApp-Nachrichten kontaktiert. Ich habe ihm dann immer auch meine neue aktuelle Telefonnummer gegeben und ich habe seine auch immer noch. Die liegt bei mir in der Schublade. Auch nach seinem Tod habe ich die Nummer nicht weggeschmissen und er hat sich auch immer meine regelmäßig neue Handynummer notiert. Er war Funskerl und er hat immer gesagt, hallo Alter, das war immer so sein Markenzeichen. So hat er mich immer begrüßt. Und er wusste auch immer genau, wo er mich das erste Mal kennengelernt hatte.
0: Wahnsinn, so war er, der Carlo. Hallo Alter, auch wenn ich mit ihm Kontakt hatte, herrlich. Was für eine Nostalgie und was für ein Glück, ihn auf diese Weise kennengelernt zu haben. Schöne Telefonbegegnung, aber die Handynummer war doch bestimmt für Mutti, oder?
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0: Die Pointer Sisters. Jump for my love. Hier ist der ARD Hitnacht. Und vorhin hatten wir schon Musik von Exile, Kiss You All Over. Und um die Gruppe Exile und eine unverhoffte Begegnung geht's auch hier in dieser Geschichte. Von Patricia, die geschrieben hat, moin, in den 90ern war ich in Fort Myers, Florida. Im Radio hörten wir, dass Exile abends in einem Club auftreten würden. Wir fuhren hin. Beim Einparken sprach uns eine Frau an. Sie war die Moderatorin der Sendung. Fragte, woher wir kämen. Als sie hörte Germany, nahm sie uns kostenlos zu diesem exklusiven Hörerkonzert mit hinein. Daran denke ich noch gerne. Es war ein tolles Konzert der Band, die ich heute noch sehr gerne mag. Liebe Grüße von der vorpommerschen Ostseeküste von Patricia. Dankeschön fürs Teilen dieser schönen Geschichte, Patricia.
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0: Und damit 10 Minuten vor um 2.

0: Hot Chocolate. Everyone's a winner. Und ich habe hier noch eine sehr schöne Geschichte. Ein Promi-Treffen, ein weiteres, das uns erzählt wird. Ja, von wem eigentlich?
1: Ich hatte 1993 eine schöne Begegnung mit Figo Troiani. Ich hatte den ein Buch geschenkt, Chemnitz, Karl-Marx-Stadt und zurück. Danach war seine Frau, hat mich dann mit in die Garderobe hintergenommen, weil er kurz davor sehr krank war. Und haben wir gequatscht und er hat mir auch Erlebnisse erzählt von sich, die er in der DDR erlebt hatte. Auf einmal habe ich geguckt, habe gesagt, ups, 23:45, ich muss nach Hause. Ich muss morgen früh um 5 beim Dienst sein hier auf der Hauptpost. Und da hat er ein Taxi gerufen, hat dem Taxifahrer 50 D-Mark in die Hand gedrückt und hat gesagt, du schaffst sie jetzt nach Hause und sorgst bitte dafür, dass er morgen früh wieder pünktlich auf Arbeit ist auf der Hauptpost. Und jetzt habe ich meinen Rollstuhl nach ihm benannt. Das vergesse ich nicht. Das habe ich immer wieder vor Augen. Tschüss und ein schönes Wochenende. Eure Silvia aus Chemnitz.
0: Na, Viktor Troiani, na, den noch getroffen zu haben, das ist natürlich auf jeden Fall ein Erlebnis. Dankeschön und vielen Gruß zurück nach Chemnitz.
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1: Um 2 Uhr mit Olaf Knapp. 4 Bundesländer heben das Lkw-Fahrverbot an Sonn- und Feiertagen vorübergehend auf. Es handelt sich um Nordrhein-Westfalen, Niedersachsen, Rheinland-Pfalz und das Saarland. Aus der Nachrichtenredaktion Thorsten Lange.
2: Grund ist das Niedrigwasser des Rheins und anderer Flüsse. Weil Binnenschiffe nicht voll beladen oder gar nicht fahren können, sollen wichtige Güter per Lkw an ihr Ziel kommen, und zwar möglichst schnell. Die Ausnahme vom Sonntagsfahrverbot gilt deshalb auch nur für Fahrten, die im Zusammenhang mit der Bewältigung der Folgen des Niedrigwassers stehen. Zudem dürfen Lkw in den Sommerferien auch samstags fahren. Die Ausnahmeregelung gilt ab sofort. Großraum- und Schwertransporte bleiben an Sonntagen verboten.
1: Der Migrationsstreit zwischen Spanien und Italien hat sich weiter verschärft. Seit Mitternacht gelten in Spanien Grenzkontrollen für Reisende aus Italien. Kontrolliert werden sollen Pässe, Staatsangehörigkeit und Visa von Personen, die per Flugzeug oder Schiff in Spanien ankommen. Madrid reagiert damit auf entsprechende Maßnahmen für Reisende aus Spanien, die Italien vergangene Woche als Reaktion auf die Ceuta-Krise ergriffen hatte. Der US-Senat hat nach langen Debatten für härtere Sanktionen gegen Russland gestimmt. Die Abgeordneten verabschiedeten den Gesetzentwurf mit 86-11 Stimmen. Aus Washington Carsten Kühntop.
3: Unter anderem ermächtigt er den Präsidenten, Zölle in Höhe von bis zu 100% zu verhängen gegen Staaten, die weiterhin viel Energie von Russland beziehen. Das wären China, Indien, Japan und einige EU-Länder. Das Gesetz gilt als kraftvolles Zeichen der Unterstützung für die Ukraine. Die Senatoren folgten damit der öffentlichen Meinung. Umfragen zeigen, die meisten Amerikaner wollen, dass die USA mehr tun für das kriegsgebeutelte Land. Damit der Entwurf gesetzt wird, muss als nächstes das Repräsentantenhaus zustimmen.
1: Über einem Bundeswehrstandort in Nordrhein-Westfalen hat es in der vergangenen Nacht mehrere Drohnenüberflüge gegeben. Das hat das Führungskommando der Bundeswehr bestätigt. Zuerst hatten Süddeutsche Zeitung, NDR und WDR berichtet. Mitarbeiter einer Sicherheitsfirma sollen insgesamt 6 Drohnenüberflüge beobachtet haben. Wer dafür verantwortlich ist, ist bislang unklar. Der betroffene Bundeswehrstandort Mechernich ist einer der wichtigsten in Nordrhein-Westfalen. Hier sind auch Spezialisten tätig, die für Wartung und Instandsetzung des Flugabwehrsystems Patriot zuständig sind. Das Wetter in Deutschland. Nachts an den Alpen nachlassende Schauer, sonst ist es verbreitet trocken. Tiefstwerte 16-7 Grad.